0: Tiefstemperaturen liegen bei 19 bis 12 Grad. Tagsüber scheint neben harmlosen Wolken oft die Sonne. Besonders in Alpennähe erwarten uns anfangs noch Schauer und Gewitter, die gibt's dann später vor allem im Westen. Die Höchstwerte erreichen 26 bis 32 Grad. Der A94 München Richtung Passau hat es zwischen Neuötting Ost und Burghausen einen Unfall gegeben. Der Standstreifen ist hier gesperrt. Allen unterwegs eine gute Fahrt.
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2: Habt ihr euch eigentlich schon mal gefragt, wie lange wir Menschen schon auf dieser Erde herumspazieren? Beim modernen Homo sapiens sind das stolze 300.000 Jahre. Aber unsere evolutionären Vorfahren, die waren natürlich schon viel früher da. Und die Spuren, die sie uns hinterlassen haben, die sind einfach nur faszinierend. Meine Kollegin Helen Martin und mein Kollege Fabian Schaffer nehmen uns gleich mal mit auf eine sehr spannende Reise zu den Anfängen der Menschheit. Ich nehme euch jetzt erstmal weiter mit durch diesen frühen Donnerstagmorgen. Zusammen mit Murray Heat und One Night in Bangkok. Dominik Hollmann hier, kurz nach zwei ist es. Servus.

0: Egoist von Falco in diesem frühen Donnerstagmorgen. Wisst ihr, wie lange es schon Menschen auf dieser Welt gibt? Ich verrate es euch, es sind ungefähr 300.000 Jahre, wobei wir da vom modernen Menschen sprechen, also dem Homo sapiens. Unsere Vorfahren waren aber schon viel, viel früher auf dieser Erde und es ist echt faszinierend, welche Spuren die da so hinterlassen haben.
1: Die ältesten Fußspuren.
2: Zu den ältesten bekannten menschlichen Fußspuren gehören die von Laetoli in Tansania. Sie sind rund 3,6 Millionen Jahre alt und zeigen, unsere Vorfahren sind schon damals aufrecht gegangen.
1: Die ältesten Höhlenmaler.
2: Schon vor mehr als 40.000 Jahren haben Menschen Tiere und Handabdrücke an Höhlenwände gemalt. Einige der ältesten bekannten Beispiele stammen aus Indonesien. Die Kunst ist damit deutlich älter als die Pyramiden.
1: Die ältesten Werkzeuge.
2: Steinwerkzeuge gibt es schon seit über 3 Millionen Jahren. Menschen haben damit Äste bearbeitet oder Knochen aufgeschlagen. Das zeigt, wie früh unsere Vorfahren damit begonnen haben, Werkzeuge gezielt herzustellen.
1: Die ältesten Fingerabdrücke.
2: Auch Fingerabdrücke aus der Steinzeit sind erhalten geblieben, zum Beispiel in getrocknetem Lehm auf Tongefäßen oder Ziegeln. So wissen Forschende heute sogar, dass manche Gefäße von Kindern oder Jugendlichen mitgeformt wurden.
0: Schau mal an, sind wir wieder ein kleines bisschen schlauer. Schönen guten Morgen jetzt mit Laidback und Sunshine Reggae.

0: bin Florian Klaus. Nach dem Weltmeistertitel 2022 steht Argentiniens Fußballnationalmannschaft erneut im WM-Finale. In einem dramatischen Halbfinale hat sich das Team gegen England mit 2:1 durchgesetzt. Damit bekommt Argentinien am Sonntag die Chance, gegen Spanien den Titel zu verteidigen. Moritz Einzel berichtet.
1: Das erste Tor in diesem Halbfinale erzielten die Engländer. Anthony Gordon ließ das Team von Thomas Tuchel mit seinem Treffer nach einer knappen Stunde träumen. Doch dann drehten die Argentinier auf. Mit einer Wahnsinnsmentalität drückten sie England immer mehr hinten rein. Die Tore dann fast mit Ansage. Enzo Fernandes in der 85. Minute und Lautaro Martinez in der Nachspielzeit.
0: Deutschland soll unbürokratischer werden. Dafür hat die Bundesregierung eine Reihe von Maßnahmen beschlossen. Zu den geplanten Änderungen gehört etwa, dass sich E-Autofahrer künftig keine grüne Plakette mehr besorgen müssen, um in Umweltzonen zu fahren. Arbeitslose müssen außerdem nicht immer persönlich beim Amt vorbei, sondern können auch per Videoschalte Pflichttermine erledigen. Und im Gesundheitswesen wird unter anderem die elektronische Überweisung eingeführt. Das waren die Nachrichten um 5:30. Im Süden sind Schauer und Gewitter möglich. Die lassen mit der Zeit aber nach. Die Temperaturen liegen bei 19 bis 12 Grad. Tagsüber scheint neben harmlosen Wolken oft die Sonne. Besonders in Alpennähe erwarten uns anfangs noch Schauer und Gewitter. Die gibt's dann später vor allem im Westen. Die Höchstwerte erreichen 26 bis 32 Grad.
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3: Manchmal ist ein Witz einfach so verdammt gut, dass wir uns vor Lachen kaum noch auf den Beinen halten können. Und plötzlich fangen wir an zu weinen. Aber warum schießen uns ausgerechnet bei der größten Freude Tränen in die Augen? Vielleicht habt ihr euch das auch schon mal gefragt. Weinen ist doch eigentlich für Trauer und Wut da. Mein Kollege Oliver Urbanke klärt dieses biologische Rätsel gleich mal auf. Ich bringe euch erstmal weiter rein in diesen Donnerstagmorgen zusammen mit Irene Cara und Flashdance. Kurz nach 2:30, Dominik Hollmann hier. Servus.

0: Beautiful Madness von Michael Patrick Kelly. Einen schönen guten Morgen zusammen. Wenn wir weinen, dann oft, weil wir traurig oder wütend sind. Wir alle kennen das. Es kann aber auch mal passieren, dass wir etwas richtig lustig und witzig finden und uns vor lauter Lachen die Tränen kommen. Aber warum ist es eigentlich so? Kollege Oliver Obanke, klärt mal auf.
1: Schon gewusst?
2: Warum haben wir beim Lachen Tränen in den Augen?
3: Es gibt drei Arten von Tränen. Basaltränen, Reflextränen und emotionale Tränen. Unser Körper produziert jeden Tag 1 bis 2 Milliliter Tränenflüssigkeit, um unsere Augen feucht zu halten. Sie besteht aus Wasser, Proteinen, Enzymen und Schutz gegen Bakterien. Werden unsere Augen gereizt, zum Beispiel durch starken Wind oder Zwiebeln, dann kommen Reflextränen zum Einsatz. Das sind dann schnell mal 20 bis 100 Milliliter, um die Augen zu schützen. Tränen sorgen also dafür, den Körper gesund und ausgeglichen zu halten. Und das gilt auch, wenn wir sehr emotional werden, zum Beispiel bei etwas sehr witzig ist. Dann steigt unsere Herzfrequenz, die Atmung verlangsamt und uns kommen eben auch Tränen, die auch verschiedene Hormone enthalten und beruhigen können.
0: Tja, wenn mir Tränen kommen, dann meistens nur bei schöner Musik, zum Beispiel diesem Titel hier von Whitney Houston, Run to You.

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1: Ich bin Florian Klaus. Wer in einer Krisenbranche arbeitet und noch fest in seinem Job ist, tut sich oft schwer, gleichzeitig etwas Neues zu suchen. Die Regierung will hier neue Möglichkeiten schaffen. Das Bundeskabinett hat grünes Licht für einen Gesetzentwurf zur Job-to-Job-Erprobung gegeben. Lea Matschulat berichtet.
2: Die Job-to-Job-Erprobung ist nicht für jeden gedacht, sondern konkret für diejenigen, deren Anstellung absehbar enden wird, weil zum Beispiel der Betrieb 200 Stellen bis in 2 Jahren abbauen wird. Um im Anschluss möglichst ohne Lücke einen neuen Job zu haben, sollen sich Arbeitnehmer künftig ein paar Wochen in anderen Firmen vorstellen und umschauen können, in Absprache mit dem Noch-Arbeitgeber.
1: Aus der SPD kommt weiter Kritik an dem Plan von Bundesfamilienministerin Prien, beim Unterhaltsvorschuss für Alleinerziehende zu sparen. Mecklenburg-Vorpommerns Ministerpräsidentin Schwesig hat dem Spiegel gesagt, dass auch Alleinerziehende mit Kindern im Alter von 16 und 17 Jahren Kosten haben. Auch in dem Alter bräuchten Kinder Unterstützung. Für sie soll der Vorschuss nach Priens Plänen aber wegfallen. Kanzler Merz zufolge soll in der Koalition noch über das Vorhaben gesprochen werden. Die Bundesregierung hat im ersten Halbjahr deutlich mehr Rüstungsexporte genehmigt als vor einem Jahr. Die Exporte hatten einen Wert von fast 14 Milliarden Euro, mehr als 4-mal so viel wie im gleichen Zeitraum 2025. Größter Abnehmer bleibt die Ukraine. Das Land wird mit Geld- und Waffenlieferungen bei der Verteidigung gegen Russland unterstützt. Vor rund einem halben Jahr hat eine Durchsuchung im Augsburger City Club Schlagzeilen gemacht. Jetzt hat es wieder Razzien gegeben. Die Polizei ermittelt gegen 19 Menschen, die bei der vergangenen Durchsuchung im Club waren. Sie hat bei der erneuten Aktion Drogen gefunden, neben mehr als einem halben Kilo Marihuana auch unter anderem Amphetamin, MDMA und Kokain. Ein 39-Jähriger wurde unter anderem wegen Drogenhandels festgenommen. Die Fußballnationalteams von Spanien und Argentinien spielen am Sonntag um den Weltmeistertitel. Argentinien hat am Abend das Halbfinale gegen England nach Rückstand noch mit 2:1 gewonnen. Der Siegtreffer fiel in der Nachspielzeit. Für England um Kapitän Harry Kane vom FC Bayern bleibt nur das Spiel um Platz 3 gegen Frankreich am Samstag. Damit geht auch eine kuriose Serie zu Ende. Erstmals seit 1978 steht kein Spieler von Bayern München im WM-Finale. Es ist jetzt 3:15. Im Süden sind Schauer und Gewitter möglich. Die lassen mit der Zeit aber nach. Die Temperaturen liegen bei 19 bis 12 Grad. Tagsüber scheint neben harmlosen Wolken oft die Sonne. Besonders in Alpennähe erwarten uns anfangs noch Schauer und Gewitter. Die gibt's dann später vor allem im Westen. Die Höchstwerte erreichen 26 bis 32 Grad. Im Moment liegen uns keine Meldungen vor. Gute Fahrt!

ist es der absolute Endgegner jetzt im Juli, und zwar die Steuererklärung. Die offizielle Abgabefrist ist ja der 31. Juli und der rückt unaufhaltsam näher. Ja, und wer quasi vorher noch in den Sommerurlaub starten will, der hat jetzt wirklich richtig Zeitdruck. Wie ihr dieses lästige Thema mit ganz smarten Apps auf den letzten Drücker erledigt und was ihr tun müsst, wenn ihr die Frist trotzdem reißt, das weiß gleich mein Kollege Ronny Thorau. Ich weiß erstmal, mit was ich euch in diesen frühen Donnerstagmorgen reinbringe, nämlich mit der besten Musik und Madness, Our House. Dominik Hollmann hier, kommt gut raus, kurz nach drei ist es.

0: Schönen guten Morgen mit Mike and the Mechanics, Over My Shoulder. So, jetzt wird's für viele tatsächlich ein bisschen eng, denn die Abgabefrist für die Steuererklärung rückt näher. Viele müssen sie bis zum 31. Juli beim Finanzamt einreichen. Manche haben sogar noch weniger Zeit, weil sie schon vorher in den Sommerurlaub aufbrechen wollen. Das heißt, wie schafft man die Steuererklärung möglichst schnell und was macht man, wenn die Zeit nicht mehr reicht? Darüber spreche ich mit Kollege Ronny Thurau. Ronny, angeblich gibt's ja jetzt die Steuererklärung mit einem Klick, habe ich gelesen. Dann hat sich das Problem doch erledigt, oder?
1: Ja, schön wär's. Leider muss man sich für diese Blitzsteuererklärung erstmal anmelden. Man braucht also ein Benutzerkonto beim Steuerportal Elster und die Mein Elster Plus App des Finanzministeriums. Mhm. Wer das alles noch nicht hat, aber schon eine Steuersoftware oder App parat, fährt fast schneller, wenn er die schnell benutzt. Und die Steuererklärung mit einem Klick funktioniert auch nur für Menschen, die eine sehr übersichtliche Einnahmesituation haben. Also zum Beispiel Arbeitnehmer ohne Kinder und Bezieher von Alterseinkünften. Wer Kinder hat oder weitere Einkünfte, der fällt da erstmal raus.
0: Mhm. Und wenn ich jetzt so eine Steuersoftware oder App schon benutze, aber wirklich nur noch wenig Zeit habe, wie kriege ich diese Steuererklärung schnell hin?
1: Ja, erstmal sollte man immer möglichst den automatischen Datenabruf des Finanzamtes benutzen. Dann werden auch in der Software oder App die wichtigsten Steuerdaten schon mal eingepflegt. Und dann gilt das Prinzip dicke Fische. Also nur die allerwichtigsten Daten eingeben, die viel Steuerersparnis bringen. Beispiele nennt Emil Nefzka vom Geldratgeber Finanztipp.
2: Zum Beispiel die Entfernungspauschale, das kennen viele als die Pendlerpauschale. Oder wenn man die nicht hat, die Homeoffice-Pauschale. Und zum Beispiel so Dinge wie die haushaltsnahen Dienstleistungen, da fällt zum Beispiel ein Teil der Mietnebenkosten rein.
1: Und Zeit sparen kann man auch beim Suchen von Belegen, weil viele muss man gar nicht mitschicken, sondern nur vorrätig haben, wenn das Finanzamt nachfragt. Also wenn man mal einen Beleg nicht gleich findet, trotzdem erstmal die Steuererklärung abschicken. Dann kann man den Beleg immer noch in Ruhe weitersuchen.
0: Und Ronny, wenn man jetzt merkt, ich schaff's einfach überhaupt nicht mehr mit der Steuererklärung, ich werde die Frist reißen, was dann?
1: Ja, wichtig erstmal nicht den Kopf in den Sand stecken, sondern aktiv werden. Zum Beispiel kann man beim Finanzamt einen Antrag auf Fristverlängerung stellen, formlos per Brief mit einer Begründung, etwa Krankheit, Berufsstress oder fehlende Unterlagen und dann eine konkrete Nachsendefrist, am besten angeben, Ende August zum Beispiel. Meistens sind die Finanzämter dann kooperativ, wenn man sich zumindest mit so einem Antrag meldet. Wer nichts schickt, dem werden schnell die Säumnisgebühren aufgebrummt. Mindestens ja 25 Euro pro Monat, oft mehr.
0: Eieiei, also so schafft man die Steuererklärung auf den letzten Drücker. Ronny Thurau hat uns informiert. Dank dir dafür.

0: Ich bin Florian Klaus. Wer in einer Krisenbranche arbeitet und noch fest in seinem Job ist, tut sich oft schwer, gleichzeitig etwas Neues zu suchen. Die Regierung will hier neue Möglichkeiten schaffen. Das Bundeskabinett hat grünes Licht für einen Gesetzentwurf zur Job-to-Job-Erprobung gegeben. Lea Matschulat berichtet.
1: Die Job-to-Job-Erprobung ist nicht für jeden gedacht, sondern konkret für diejenigen, deren Anstellung absehbar enden wird, weil zum Beispiel der Betrieb 200 Stellen bis in 2 Jahren abbauen wird. Um im Anschluss möglichst ohne Lücke einen neuen Job zu haben, sollen sich Arbeitnehmer künftig ein paar Wochen in anderen Firmen vorstellen und umschauen können, in Absprache mit dem Noch-Arbeitgeber.
0: Aus der SPD kommt weiter Kritik an dem Plan von Bundesfamilienministerin Prien, beim Unterhaltsvorschuss für Alleinerziehende zu sparen. Mecklenburg-Vorpommerns Ministerpräsidentin Schwesig hat dem Spiegel gesagt, dass auch Alleinerziehende mit Kindern im Alter von 16 und 17 Jahren Kosten haben. Auch in dem Alter bräuchten Kinder Unterstützung. Für sie soll der Vorschuss nach Priens Plänen aber wegfallen. Kanzler Merz zufolge soll in der Koalition noch über das Vorhaben gesprochen werden. Das waren die Nachrichten um 5:30. Im Süden sind Schauer und Gewitter möglich. Die lassen mit der Zeit aber nach. Die Temperaturen liegen bei 19 bis 12 Grad. Tagsüber scheint neben harmlosen Wolken oft die Sonne. Besonders in Alpennähe erwarten uns anfangs noch Schauer und Gewitter. Die gibt's dann später vor allem im Westen. Die Höchstwerte erreichen 26 bis 32 Grad.
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3: Er hat als Drummer einer der legendärsten Bands der Welt Musikgeschichte geschrieben. Stuart Copeland heißt er, von The Police. Und er feiert heute an seinem Donnerstag seinen 74. Zum Ehrentag blickt er in einem neuen Doku mal auf die wilde Bandzeit zurück, die für ihn manchmal die pure Hölle war. Und wir gucken uns das gleich mal gemeinsam an. For Foreigner und Urgent, ich bin Dominik Kollmann. Schönen guten Morgen. Kurz nach 4:30 ist es.

0: Schönen guten Morgen mit den Jonas Brothers, Only Human. Heute an diesem Donnerstag feiert ein Musiker Geburtstag, der als Schlagzeuger einer wirklich legendären Band Popgeschichte geschrieben hat. Er wird 74 Jahre alt und hat immer noch jede Menge Power.
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0: Das ist Stuart Copeland, das ist der Drummer der Band The Police. Erst vor ein paar Wochen hat bei einem Filmfestival die Doku Copeland Premiere gefeiert. Quasi ein Film über sein Leben und natürlich spielen The Police auch eine Hauptrolle. Die Band war kurz vor der Trennung für ihn die Hölle, sagt er in dem Film. Und nach der Trennung hat er der Band und allem, was sie erreicht hat, schon ziemlich nachgetrauert.
2: After The Police broke up, I remembered all the great music that we had made and I was very proud of it. I was heartbroken.
0: Wann dieser Film im Kino oder bei einem Streamingdienst zu sehen sein wird, steht leider noch nicht fest. Aber Stuart Copeland ist mit 74 definitiv sehr nostalgisch gestimmt. Er blickt nicht nur im Film zurück, er gibt gerade auch eine ganze Serie von Live-Shows, in denen er ganz ausführlich aus seinem Leben mit und ohne The Police erzählt. Auch heute an seinem Geburtstag steht er damit auf der Bühne. Und hier ist er nochmal mit seiner Band. Hier sind The Police mit Message in a Bottle.

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1: Ich bin Florian Klaus. Die Bundesregierung hat einige Maßnahmen zum Bürokratieabbau beschlossen, zum Beispiel im Gesundheitswesen. So soll die elektronische Überweisung eingeführt werden und die Leistungen der elektronischen Patientenakte deutlich erweitert werden. Außerdem soll in den Jobcentern künftig mehr digital ablaufen, etwa mit Terminen per Videoschalte. Am Bundesgerichtshof fällt heute die Entscheidung zu einem Rechtsstreit um die Kündigung von Fitnessstudio-Verträgen. Verbraucherschützer hatten gegen FitEx aus Essen geklagt. Es geht darum, wie einfach eine Kündigung im Internet sein muss. Thomas Brockt berichtet.
2: Seit Wochen nicht beim Training, aber dennoch jeden Monat Beiträge zahlen. In Krisenzeiten wie diesen kann eine Kündigung durchaus sinnvoll sein. Aber so leicht wollen Fitnessstudios ihre Kunden auch nicht verlieren. Auf der Seite des Kündigungsformulars der Fitnesskette wird deshalb prominent auf die Möglichkeit hingewiesen, den Vertrag auch nur zu pausieren. Zu prominent meinen die Verbraucherschützer.
1: Bewegung, gesunde Ernährung und ein aktives Sozialleben. Wer diese Dinge hat, kann damit sein Demenzrisiko deutlich senken. Das schreibt die Weltgesundheitsorganisation. Was allgemein gut für die Gesundheit sei, schütze demnach auch vor Demenz. Bis zu 45% des Risikos sei auf Faktoren zurückzuführen, die der Mensch beeinflussen könne, hieß es. Die sozialen Aktivitäten sind dabei neu auf der Empfehlungsliste. Vor 8 Jahren ist die CSU im Landtag mit dem Versuch gescheitert, die Regierungszeit des Ministerpräsidenten auf 10 Jahre zu begrenzen. Die ÖDP will die Frage jetzt in einem Volksbegehren nochmal stellen. Wäre das erfolgreich, hätte das auch Folgen für die Landtagswahl 2028. Es gilt nämlich als sicher, dass Ministerpräsident Söder noch einmal als Spitzenkandidat der CSU antreten wird. Allerdings zweifelt Innenminister Herrmann, ob das Volksbegehren rechtmäßig ist. Argentinien ist Spanien ins Finale der Fußball-Weltmeisterschaft gefolgt. Der Titelverteidiger gewann ein dramatisches Halbfinale in Atlanta gegen England mit 2:1. Anthony Gordon brachte die Engländer zunächst in Führung, doch in der Schlussphase drehte Argentinien die Partie durch Treffer von Enzo Fernandez und Lautaro Martinez. Das WM-Endspiel Spanien gegen Argentinien ist am Sonntag in New York. Am Samstag stehen sich Frankreich und England in Miami im Spiel um Platz 3 gegenüber. Es ist jetzt 4:15. Bekommen wir viel Sonnenschein. Letzte Schauer- und Gewitterreste in Alpennähe klingen ab. Vereinzelt kommen am Nachmittag aber wieder Schauer und Gewitter zurück, besonders im Norden und Westen. Die Temperaturen steigen auf 26 bis 32 Grad. Ab dem Abend ziehen von Südwesten her teils kräftige Schauer und Gewitter durch. Die erwarten uns dann auch morgen und dazwischen gibt's aber auch sonnige Phasen. Es wird etwas kühler. Liegen uns keine Meldungen vor. Gute Fahrt.
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5: Schönen guten Morgen zusammen, 4:15 mittlerweile. Wenn das Wetter draußen entweder zu heiß oder zu frisch für Action ist, dann gibt es doch nichts Besseres als ein erstklassiges Unterhaltungsformat auf der großen Kinoleinwand. Und in den Kinos starten diese Woche hier bei uns in Bayern wieder ein paar echte Kracher. Einen schauen wir uns gleich gemeinsam an. Davor rein in diesem Morgen mit der Steve Miller Band, Abracadabra, Dominik Kollmann hier. Servus.

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0: Schönen guten Morgen mit Seal, Kiss from a Rose. Das Wochenende steht quasi eigentlich schon vor der Tür. Wie wär's denn mal wieder neben dem Badebesuch draußen am Badesee mit einem Besuch im schön klimatisierten Lieblingskino des Vertrauens? Hier bei uns in Bayern starten diese Woche wieder ein paar echte Kracher, bei denen kein Auge trocken bleibt. Unter anderem der Film Was haben wir gelacht? Kollege Ronny Thorau hat für uns schon mal reingeschaut.
1: Vor gar nicht mal so vielen Jahren war das deutsche Unterhaltungsfernsehen und vor allem der Humor eindeutig männerdominiert. So die These des Dokumentarfilms Was haben wir gelacht?
2: Doofe Frauen, dicke Titten, also viel mehr kommt ja jetzt so nicht.
3: Gibt es denn noch so viel mehr?
1: Die Doku zeigt Ausschnitte einer TV-Ära, deren Gesichter Thomas Gottschalk, Harald Schmidt und Stefan Raab waren. Frauen wie Esther Schweins, Bettina Böttinger und Hella von Sinnen reden über ihre Sicht und Erinnerungen.
4: Da waren sich alle einig. Du singst dein Lied, gehst zweimal über die Bühne und wackelst mit dem Arsch.
0: Danke dir, Ronny. Was haben wir gelacht? Ab sofort in eurem Lieblingskino des Vertrauens.

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1: Ich bin Florian Klaus. Die Bundesregierung hat einige Maßnahmen zum Bürokratieabbau beschlossen, zum Beispiel im Gesundheitswesen. So soll die elektronische Überweisung eingeführt werden und die Leistungen der elektronischen Patientenakte deutlich erweitert werden. Außerdem soll in den Jobcentern künftig mehr digital ablaufen, etwa mit Terminen per Videoschalte. Am Bundesgerichtshof fällt heute die Entscheidung zu einem Rechtsstreit um die Kündigung von Fitnessstudio-Verträgen. Verbraucherschützer hatten gegen FitEx aus Essen geklagt. Es geht darum, wie einfach eine Kündigung im Internet sein muss. Thomas Brockt berichtet.
2: Seit Wochen nicht beim Training, aber dennoch jeden Monat Beiträge zahlen. In Krisenzeiten wie diesen kann eine Kündigung durchaus sinnvoll sein. Aber so leicht wollen Fitnessstudios ihre Kunden auch nicht verlieren. Auf der Seite des Kündigungsformulars der Fitnesskette wird deshalb prominent auf die Möglichkeit hingewiesen, den Vertrag auch nur zu pausieren. Zu prominent meinen die Verbraucherschützer.
1: Das waren die Nachrichten um 5:30. Heute bekommen wir viel Sonnenschein. Letzte Schauer- und Gewitterreste in Alpennähe klingen ab. Vereinzelt kommen am Nachmittag aber wieder Schauer und Gewitter zurück, besonders im Norden und Westen. Die Temperaturen steigen auf 26 bis 32 Grad. Ab dem Abend ziehen von Südwesten her teils kräftige Schauer und Gewitter durch. Die erwarten uns dann auch morgen und dazwischen gibt's aber auch sonnige Phasen. Es wird etwas kühler.
3: An diesem Donnerstag vor genau 5 Jahren stand ein Song ganz unangefochten an der Spitze der deutschen Charts, der bis heute auf keiner Party fehlen darf. Er kam von Ed Sheeran. Dass der britische Superstar diesen Song später sogar als brettharte Heavy-Metal-Version neu aufgenommen hat, das wissen die wenigsten. Welcher Song am Ende besser klingt und warum das Original einfach unschlagbar ist, das hört ihr gleich bei mir. Jetzt starten wir erstmal rein, gemeinsam in diesen Donnerstagmorgen mit Aha und The Sun Always Shines on TV. Dominik Hollmann hier, kurz nach 4:30 haben wir's.

schönen guten Morgen an diesem Donnerstag hier bei mir. Wir kommen zu Ed Sheeran, der hat bei der Verleihung der Brit Awards 2022 ja einige Fans ganz schön geschockt. Er hat da nämlich einen seiner Songs live zusammen mit der Heavy-Metal-Band Bring Me The Horizon gespielt. Und die haben den Song danach sogar gemeinsam in einer Studio-Version aufgenommen. Und ich sag's euch ganz ehrlich, da fliegen euch wirklich die Ohren weg.

So, spätestens jetzt sind wir alle wach. In dieser Version ist das Lied kaum wiederzuerkennen und ich wage mal zu behaupten, ja, im Gegensatz zum Original hätte es Ed Sheeran mit dieser Fassung seines Songs heute vor genau 5 Jahren bei uns in Deutschland wahrscheinlich nicht auf Platz 1 geschafft. Und das hier, das ist das Original, Ed Sheeran mit Bad Habits. 1, 2, 3, 4.

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1: Ich bin Florian Klaus. Guten Morgen. Nach dem Weltmeistertitel 2022 steht Argentiniens Fußballnationalmannschaft erneut im WM-Finale. In einem dramatischen Halbfinale hat sich das Team gegen England mit 2:1 durchgesetzt. Damit bekommt Argentinien am Sonntag die Chance, gegen Spanien den Titel zu verteidigen. Moritz Einzel berichtet.
2: Das erste Tor in diesem Halbfinale erzielten die Engländer. Anthony Gordon ließ das Team von Thomas Tuchel mit seinem Treffer nach einer knappen Stunde träumen. Doch dann drehten die Argentinier auf. Mit einer Wahnsinnsmentalität drückten sie England immer mehr hinten rein. Die Tore dann fast mit Ansage. Enzo Fernandes in der 85. Minute und Lautaro Martinez in der Nachspielzeit.
1: Mit Sprachtests für alle Vierjährigen und gezielter Förderung in den Kitas will Bundesbildungsministerin Prien die Bildungschancen von Kindern in Deutschland angleichen. Sie hat den Entwurf eines neuen Kita-Gesetzes vorgelegt. Bis 2034 verspricht der Bund insgesamt mehr als 9 Milliarden Euro für das Vorhaben. Aus Sicht des Paritätischen Gesamtverbands ist das zu wenig, um die steigenden Anforderungen in der Kindertagesbetreuung zu finanzieren. Sturm und Hagel haben in den vergangenen Tagen an einigen Orten die Ernte zerstört. Durch die Unwetter sei innerhalb von 48 Stunden ein Schaden von mindestens 50 Millionen Euro entstanden, heißt es von der Spezialversicherung Vereinigte Hagel. 100.000 Hektar Fläche seien demnach beschädigt worden. Aus den Regionen Nürnberg und Stuttgart etwa gäbe es Berichte über teils verheerende Totalschäden. Die Kontrollen an der Grenze zwischen Deutschland und Österreich sollen erstmal bleiben. Das haben die Innenminister Dobrindt und Kahner nach einem Treffen gesagt. Die Kontrollen seien demnach funktionsfähig und miteinander abgestimmt. Kahner zufolge ist durch sie illegale Migration zurückgedrängt worden. Die EU-Kommission hatte empfohlen, die Kontrollen schrittweise abzuschaffen. Fehlende Wohnungen gehören in München zu den drängendsten Problemen. Darum sollen leerstehende Büros zu Wohnraum umfunktioniert werden. Der Planungsausschuss des Stadtrats hat die Einrichtung einer Umbauagentur beschlossen, die sich darum kümmern soll. Oberbürgermeister Krause zufolge stehen in München rund 1,8 Millionen Quadratmeter Bürofläche leer. Diesen Leerstand dürfe sich die Stadt nicht länger leisten. Es ist jetzt kurz nach 5. Bekommen wir viel Sonnenschein. Letzte Schauer- und Gewitterreste in Alpennähe klingen ab. Vereinzelt kommen am Nachmittag aber wieder Schauer und Gewitter zurück, besonders im Norden und Westen. Die Temperaturen steigen auf 26 bis 32 Grad. Ab dem Abend ziehen von Südwesten her teils kräftige Schauer und Gewitter durch. Die erwarten uns dann auch morgen und dazwischen gibt es aber auch sonnige Phasen. Es wird etwas kühler. Liegen uns keine Meldungen vor. Gute Fahrt.
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5: Promi-Kinder im Rampenlicht, kann man sagen. Heute Abend startet im Fernsehen die neue Reality-Doku Born Famous. Und mit dabei ist auch Summer Terenzi. Das ist quasi die Tochter von Pop-Ikone Sarah Connor. Wie es ist, mit einer so berühmten Mama aufzuwachsen, warum die beiden ein unschlagbares Team sind und wie Sarah ihrer Tochter beim Start in die eigene Musikkarriere hilft, das hört ihr gleich bei mir. Hier sind erstmal die Rhythmics zum Start in den Tag mit When Tomorrow Comes. Dominik Kollmann hier, kurz nach 5 haben wir's.

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0: Donna Lois, I love you always forever an diesem frühen Donnerstagmorgen. Das Familienleben von Sarah Connor kommt jetzt an die Öffentlichkeit. Heute Abend startet nämlich auf ProSieben die neue Dokuserie Born Famous rund um die Kinder berühmter Eltern. Und auch Summer Terency ist mit dabei, quasi die Tochter von Sarah Connor und Mark Terency. Summer hatte ja gerade öffentlich mit ihrem Vater abgerechnet, weil er sie vernachlässige. Zu ihrer berühmten Mutter hingegen habe Summer und auch ihre Geschwister ein sehr inniges Verhältnis. Das Geheimnis hat Sarah Connor gerade auf Instagram verraten.
1: Meine Philosophie ist eigentlich totale Ehrlichkeit, totale Offenheit und Authentizität. Das fand ich in dem ganzen Upbringing immer am allerwichtigsten, dass wir in einem ehrlichen, offenen Dialog sind. Ihr lügt mich nicht an, ich lüge euch nicht an. Ich werde euch immer die Wahrheit sagen, auch wenn sie wehtut. Und wir haben bis heute ein total enges, offenes und sehr liebevolles Verhältnis. Und das ist das Wichtigste für mich auf der Welt.
0: Und ihrer Tochter Summer steht Sarah Connor bestimmt auch mit ganz vielen praktischen Tipps zur Seite. Die hat schon erste Songs veröffentlicht und möchte gerne als Sängerin so erfolgreich werden wie die Mama.

0: bin Florian Klaus. Guten Morgen. Mit Sprachtests für alle Vierjährigen und gezielter Förderung in den Kitas will Bundesbildungsministerin Prien die Bildungschancen von Kindern in Deutschland angleichen. Sie hat den Entwurf eines neuen Kita-Gesetzes vorgelegt. Bis 2034 verspricht der Bund insgesamt mehr als 9 Milliarden Euro für das Vorhaben. Aus Sicht des Paritätischen Gesamtverbands ist das zu wenig, um die steigenden Anforderungen in der Kindertagesbetreuung zu finanzieren. Sturm und Hagel haben in den vergangenen Tagen an einigen Orten die Ernte zerstört. Durch die Unwetter sei innerhalb von 48 Stunden ein Schaden von mindestens 50 Millionen Euro entstanden, heißt es von der Spezialversicherung Vereinigte Hagel. 100.000 Hektar Fläche seien demnach beschädigt worden. Aus den Regionen Nürnberg und Stuttgart etwa gäbe es Berichte über teils verheerende Totalschäden. Das waren die Nachrichten um halb. Bekommen wir viel Sonnenschein. Letzte Schauer- und Gewitterreste in Alpennähe klingen ab. Vereinzelt kommen am Nachmittag aber wieder Schauer und Gewitter zurück, besonders im Norden und Westen. Die Temperaturen steigen auf 26 bis 32 Grad. Ab dem Abend ziehen von Südwesten her teils kräftige Schauer und Gewitter durch. Die erwarten uns dann auch morgen und dazwischen gibt's aber auch sonnige Phasen. Es wird etwas kühler.
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2: Für den perfekten Sommerurlaub muss man eigentlich gar nicht immer stundenlang im Flieger sitzen oder sich am Flughafen stressen. Die neuesten Zahlen der Reiseportale zeigen nämlich, wir Deutschen, wir machen dieses Jahr am liebsten Urlaub im eigenen Land. Die Nachfrage ist im Vergleich zum Vorjahr um satte 25% gestiegen. Wo es hier bei uns in Deutschland am schönsten ist und wie ihr jetzt noch kurzfristig günstige Schnäppchen ergattern könnt, das klären wir gleich. Jetzt geht's erstmal weiter rein in diesen Donnerstagmorgen mit Ultra Fox und Dancing with Tears in My Eyes. Dominik Kollmann hier, kurz nach 5:30 ist es.

0: Schönen guten Morgen zusammen mit Lionel Richie, all night long. Na, zählt ihr auch schon die Tage bis zum Sommerurlaub? Bald beginnen ja die großen Sommerferien, auch hier bei uns in Bayern. Und wenn wir Urlaub hören, dann denken ja viele zuerst einmal ins Ausland. Tatsächlich aber verbringen wir Deutschen unseren Urlaub am allerliebsten im eigenen Land. Das zeigen jetzt auch die Zahlen der Reiseportale. Demnach ist die Nachfrage dieses Jahr für Deutschland insgesamt um rund 25% höher als im letzten Jahr. Wieso das so ist und wo wir jetzt kurzfristig vielleicht noch preiswerte Angebote finden, das weiß meine Kollegin Pia Wegner. Pia, was macht Urlaub im eigenen Land eigentlich so interessant? Wieso entscheiden sich viele dafür, in Deutschland zu bleiben?
1: Deutschland bietet inzwischen fast alles. Strand, Berge, Seen, Städte und Natur. Und das oft nur wenige Autostunden entfernt. Dazu kommen kurze Anreisewege, eine gute Infrastruktur und das Gefühl, in einer vertrauten Umgebung unterwegs zu sein. Mhm. Ja, und auch die gestiegenen Flugpreise und die aktuelle Weltlage spielen eine Rolle. Viele wünschen sich einfach einen entspannten Urlaub ohne lange Anreise und entdecken dann dabei, wie vielfältig das eigene Land eigentlich sein kann.
0: Mhm. In welchen Ecken der Bundesrepublik verbringen denn die Deutschen am liebsten ihre Auszeit?
1: Spitzenreiter sind und bleiben die Nord- und Ostsee. In den meisten Fällen sind es mit dem Auto nur wenige Stunden Fahrtzeit, um zum heimischen Strand zu kommen und dort seinen Badeurlaub zu verbringen. Aber auch Bayern überzeugt mit viel Natur, Bergpanorama und Biergarten, genauso wie Mecklenburg-Vorpommern mit Stränden und Natur. Gut aufgeholt hat aber auch Baden-Württemberg, vor allem der Schwarzwald und die Schwäbische Alb werden immer beliebter.
0: Jetzt haben wir so viel über Urlaub geredet, Pia, da bekomme ich richtig Lust auf Urlaub in Deutschland. Geht es so kurzfristig überhaupt noch?
1: Ja, durchaus. Gerade Ferienwohnungen und Hotels werden inzwischen deutlich kurzfristiger gebucht als noch vor einigen Jahren. Deshalb lohnt sich ein regelmäßiger Blick auf Buchungsportale oder direkt auf die Webseiten der Unterkünfte. Oft werden nämlich kurzfristig wieder Zimmer frei. Und wer beim Reiseziel oder auch, was den Anreisetag betrifft, etwas flexibler ist, der findet häufig noch gute Angebote, vor allem abseits der bekannten Hotspots. Dort ist es so kurzfristig meistens auch deutlich günstiger und oft ja mindestens genauso schön.
0: Das stimmt. Pia, danke dir für die Infos. Also für den nächsten Urlaub muss es gar nicht so weit weggehen. Hier bei uns in Deutschland lässt sich auch super schön Urlaub machen.

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1: Ich bin Dominik Schweiger. Guten Morgen. Nach dem Weltmeistertitel in Katar 2022 steht Argentinien wieder im Finale bei der Fußball-WM. Der Titelverteidiger hat das Halbfinale von Atlanta gegen England mit 2:1 gewonnen. Eigentlich waren erst die Engländer in Führung. Mit zwei späten Treffern hat Argentinien das Spiel aber noch gedreht. Im WM-Finale treffen die Argentinier am Sonntag auf den Europameister Spanien. Aus der SPD kommt weiter Kritik an dem Plan von Bundesfamilienministerin Prien, beim Unterhaltsvorschuss für Alleinerziehende zu sparen. Mecklenburg-Vorpommerns Ministerpräsidentin Schwesig hat im Spiegel gesagt, dass auch Alleinerziehende mit Kindern im Alter von 16 und 17 Kosten haben. Auch in dem Alter bräuchten Kinder Unterstützung. Für sie soll der Vorschuss nach Priens Plänen aber wegfallen. Man kennt das ja. Zum Jahreswechsel ist die Motivation auf Sport groß. Man schließt einen Vertrag im Fitnessstudio ab. Fürs Gewissen geht dann aber nicht hin. Manchmal ist es dann schwierig, aus diesem Vertrag wieder rauszukommen. Genau darum geht's heute vor dem Bundesgerichtshof. Thomas Brock berichtet.
2: Seit Wochen nicht beim Training, aber dennoch jeden Monat Beiträge zahlen. In Krisenzeiten wie diesen kann eine Kündigung durchaus sinnvoll sein. Aber so leicht wollen Fitnessstudios ihre Kunden auch nicht verlieren. Auf der Seite des Kündigungsformulars der Fitnesskette wird deshalb prominent auf die Möglichkeit hingewiesen, den Vertrag auch nur zu pausieren. Zu prominent meinen die Verbraucherschützer.
1: In Bayern werden mehr Elektroautos verkauft. Im ersten Halbjahr sind gut 76.000 zugelassen worden. Fast jedes vierte Auto war elektrisch. 2025 war der Anteil noch um 5% kleiner. Auch wenn es also einen deutlichen Anstieg gibt, liegt Bayern weiterhin unter dem Bundesdurchschnitt. Aktuell erleben E-Autos allgemein einen Aufschwung, unter anderem, weil der Bund den Kauf wieder fördert. Seit Montag brennt es im Müritz-Nationalpark in Mecklenburg-Vorpommern und ein Ende ist noch nicht abzusehen. Inzwischen stehen fast 270 Hektar in Flammen. Hunderte Einsatzkräfte sind vor Ort. Noch am Vormittag soll Unterstützung aus Bayern eintreffen. Weil der frühere Truppenübungsplatz mit Altmunition belastet ist, kann die Feuerwehr nicht näher ans Feuer ran. Sie versucht stattdessen, von außen einzudämmen.
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3: Ich bin Birte Montasseri. Das hatte dieser Einbrecher wohl nicht so geplant. Ein Tanklastwagenfahrer stellt frühmorgens um 5:30 fest, dass die gläserne Eingangstür einer Tankstelle in Leerberg eingeschlagen ist. Im Verkaufsraum hinter dem Tresen liegt eine Person. Eine Streife stellt dann vor Ort fest, dass es sich um einen 26-jährigen Mann handelt. Der hatte zu viel getrunken und war dann eingeschlafen. Zuvor hatte er aber noch mit einem Feuerlöscher die Tür eingeschlagen. Und dann bediente er sich offensichtlich an Alkohol und Zigaretten. Es entstand ein Schaden von mehreren tausend Euro. Und weil der Mann so stark alkoholisiert war, kam er ins Klinikum. Gegen ihn läuft jetzt außerdem ein Verfahren wegen des besonders schweren Falls des Diebstahls.
4: Dankeschön, Birte. Mehr Nachrichten um 5:30. 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Wetter mit Christian König, dem Radio 8 Wetterkönig. Christian, guten Morgen. Bleibt das gewitterfreie Badewetter so eine Eintagsfliege hier bei uns?
5: Darauf müssen wir uns einstellen. Ja, Sonnenschein in unserer Region bei 27 bis 29 Grad. Das wird es morgen nicht mehr geben, denn im Laufe der Nacht kommen dann von Westen schon erste Schauer und Gewitter auf bei etwa 17 Grad. Und morgen wird es wechselhaft und windiger mit öfter Schauern und am Nachmittag auch kräftigen Gewittern bei etwa 23 Grad. Zum Wochenende kommt zwar die Sonne allmählich wieder öfter dazu, am Samstag vielleicht noch mit letzten Schauern, aber es bleibt bei 22 bis 24 Grad.
4: 16 Grad gerade in Herrieden. Und zwar an der Stiftsbasilika. 16 Grad auch bei der Veronika, Radio 8 Wettermelderin, und zwar aus Markt-Erlbach.
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4: Einen wunderschönen guten Morgen und Gruß auf die Straßen. Achtung, wichtiger Hinweis von Harry Wassertrüdingen. Ab heute ist die Oettinger Straße gesperrt. Umleitung von und nach Oettingen über, ja, also ganz offiziell Gunzenhausen unter Schwaningen. Also die offizielle Umleitung. Dann Blitzer aktuell.
7: Schönen guten Morgen. Eine Blitzer bitte melden auf der B13 bei der Classimondo in Triesdorf an der 60er Sonne. Der Gianni von Labora. Schönen Tag noch.
4: Ja, Ciao. Gianni, danke schön. Das wünsche ich mir auch. Also, B13, Quasimodo Abzweig Triesdorf. Achtung, hier wird geblitzt. Danke auch an den Daniel und danke an den Martin. Dann haben wir noch die B13 von Stopfenheim kommend am Ellinger Berg. Ein Blitzer hier gemeldet von Simone. Vielen herzlichen Dank. Die Blitzer melden bei der Moni im Radio 8 Hörerservice 0981 63 00 oder genau unter dieser Nummer bei mir über WhatsApp rein ins Studio. Text und Sprachnachrichten. Vielen Dank.
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4: Kurz nach 6 Uhr schon ganz schön was los. Also danke an alle, die sich hier melden und beteiligen unter der 0981 63 00. Ich wünsche eine gute Fahrt rein in diesen Tag. Kommen Sie gut ans Ziel. Natürlich mit einfach guter Musik im Ohr. Wow, was für ein tolles Teil. Tom Petty, I won't back down. So steigen wir ein in diese Stunde. Viel haben wir vor heute Morgen hier auf Radio 8. Schön, dass Sie mit uns in diesen Tag starten. Donnerstag, der 16. Juli.
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4: Morgen.

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0: 6 und 12, der Donnerstagmorgen. Ich hoffe, Sie hatten eine gute Nacht. Schönen Dank fürs Reinstarten in den neuen Tag mit Radio 8. Ja, das mit dieser Nacht, es war wieder, ja, da waren Sie wieder, gell? Bei Ihnen auch, ne? Man macht's Fenster auf, ne? Möchte mal so über Nacht schon durchlüften, damit die Temperaturen im Schlafzimmer runtergehen. Wer kommt rein? Ja. Die Stechmücken, ne? Eine kommt, holt die gesamte Verwandtschaft hinterher und dann geht's los. Jawohl, wo zapft es? Also das mit den Stechmücken, da kennt sich aus Julia Wasselkopf, meine liebe Kollegin. Guten Morgen.
1: Hallo.
0: Hast du einen Tipp, ne? Wie halten wir Mücken, Stechmücken und Fliegen am besten aus dem Schlafzimmer fern?
1: Also am wirksamsten sind immer noch Fliegengitter an Fenstern und Türen. Wer abends lüftet, sollte möglichst erst dann die Fenster weit öffnen, wenn es draußen schon kühler ist und möglichst kein Licht direkt nach außen scheint. Das lockt nämlich richtig viele Insekten zusätzlich an. Hilfreich ist außerdem, stehendes Wasser auf Balkon oder Terrasse zu vermeiden.
0: Okay.
1: Denn dort vermehren sich Stechmücken besonders gern.
0: Bei mir war es jetzt vergangene Nacht so, die Mücke war schon im Schlafzimmer. Was dann?
1: Ja, dann lohnt sich oft ein kurzer Gang, bevor das Licht ausgeht. Mücken setzen sich nach dem Blutsaugen gern an Wände oder an die Zimmerdecke. Manche stellen auch einen Ventilator ans Bett. Der Luftstrom macht es Mücken schwer zu fliegen und es erschwert ihnen außerdem, den menschlichen Geruch wahrzunehmen.
0: Ach was.
1: Das funktioniert überraschend gut und das ganz ohne Chemie.
0: Ja, gibt es so Hausmittel, die werden angepriesen, wie zum Beispiel Lavendel oder auch Zitronenduft?
1: Ja, die Wirkung ist leider eher begrenzt. Einzelne Düfte können Mücken zwar kurzfristig fernhalten, einen zuverlässigen Schutz bieten sie aber nicht. Wer wirklich Ruhe haben möchte, fährt mit Fliegengittern, Ventilatoren oder einem Moskitonetz deutlich besser. Und falls doch eine Mücke zugestochen hat, helfen Kühlen oder ein Wärmestift oft am besten gegen den Juckreiz.
0: Genau, oder vielleicht auch das Schnarchen des Partners. Auf und davon. Also Julia, wir probieren es aus. Danke für die wertvollen Tipps und ja, schauen wir mal kommende Nacht, ob es dann funktioniert. Vielen Dank.
1: Bitte gerne.

0: Argentinien weiter im Endspiel der Fußball-Weltmeisterschaft. Lionel Messi hat bei dieser letzten Weltmeisterschaft seiner Karriere das Finale tatsächlich erreicht. Wahnsinn. Ja, und wenn man gesehen hat, wie er in der 85. Minute noch den englischen Verteidigern davongeflitzt ist, da hängt er bestimmt noch mal 4 Jahre dran. Also Glückwunsch. Argentinien im Finale am Sonntag gegen Spanien. Die Wetteraussichten für Mittelfranken, Christian König, der Radio 8 Wetterkönig.
1: Sonniges Badewetter gibt's in der Nacht und morgen, dann Schauer und Gewitter. Zum Wochenende wird's wieder freundlicher, bleibt aber spürbar kühler.
0: Danke dir. Schauen wir noch, wo die Blitzer stehen. Einmal Hattenhof, da ist ein Blitzer B13 von Stopferheim kommend am Ellinger Berg. Und wir haben noch die B13 Ansbach-Gunzenhausen, Abzweig Triesdorf am Quasimodo wird geblitzt. Dankeschön fürs Melden.
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0: Dankeschön, das waren die 80er. Nick Kershaw. Gleich bei uns. Ja, die Jungs mit den qualmenden Gitarren. Midnight Oil. Beds are burning. Ja, und die Betten brennen auch. Scheint eine heiße Nacht gewesen zu sein bei denen.
1: Ja.

0: der Fahrgäste, dass sich seit 2019 während der Corona-Pandemie und dann nach der Einführung des Deutschland-Tickets verändert hat. Der Absatz bei den VGN-Abos, bei den Mobicards und der Monatskarte Solo 31 ist über 80% eingebrochen. Die Verkäufe von Vierer-Tickets und Streifenkarten sowie von Tagestickets haben sich nahezu halbiert. Höchste Zeit also für Veränderung, sagt Thorsten Heider, Geschäftsführer des VGN.
1: Wir werden 2027 anfangen, den Tarif umzubauen. Wir werden Produkte rausnehmen, die heute dank dem Deutschlandticket keiner Nachfrage mehr unterliegen. Und wir werden die Diskussion um beliebte Produkte im VGN führen, weil wir auch im Bereich der Streifenkarten, aber im Zeitkartenbereich einiges in der Zukunft verändern wollen, was den VGN lange ausgezeichnet hat.
0: Die Bahn scheint auf der Strecke Nürnberg-Würzburg ein neues Projekt ins Auge zu fassen. Laut FLZ plane die DB InfraGo AG beim Markt Bibart ein altes Abstellgleis als Ausweichstrecke zu nutzen. Die Gleise müssten dann von etwa 300 auf rund 700 Meter verlängert werden. Der Gemeinderat hat dabei bereits grünes Licht für einen Brückenbau gegeben. Ein genauer Termin für den Baubeginn steht aber noch nicht fest. Er könnte demnach frühestens in 5 Jahren erfolgen. Bei hochsommerlichen Temperaturen und viel Sonnenschein lockt es ja viele in ganz Mittelfranken regelmäßig an Badeseen oder in die Freibäder. Aber wegen des Klimawandels sollte man sich jetzt erst recht gegen die UV-Strahlen ausreichend schützen. Das rät zum Beispiel das Landratsamt Weißenburg-Gunzenhausen. Und deshalb lässt das Gesundheitsamt jetzt Infomaterial verteilen. Das Motto: Sonnen mit Verstand. Um möglichst viele Menschen und Familien zu erreichen, werden die Flyer gleich auch mit Trinkflaschen, Sonnencreme oder auch Sandspielzeug verteilt. Dahinter steckt übrigens eine bayernweite Aktion des Bayerischen Gesundheitsministeriums. Und noch eine gute Nachricht für Mittelfranken. Die Hochschule Ansbach hat nämlich jetzt eine wichtige Auszeichnung erhalten. Für ihren sogenannten Hackathon wurde die Hochschule beim Möglichmacher 2026 als beste Hochschule im Bereich angewandte Wissenschaften ausgezeichnet. 3-tägiger Hackathon, das bedeutet Unternehmern der Region liefern verschiedene Problemstellungen und Studierende bearbeiten das Ganze dann. Bayerns Wissenschaftsminister Markus Blume betonte laut einer Pressemitteilung dabei: Steve Jobs hatte seine Garage, Bayern hat seine Hochschulen. 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Das Wetter jetzt mit Christian König, Ihrem Radio 8 Wetterkönig.
2: Hochlaurent bringt unserer Region einen sonnigen Badewettertag. Auf 27 bis 29 Grad geht's. In der Nacht wird's mehr und mehr bewölkt. Später kommen auch ein paar Schauer oder auch Gewitter dazu. Und das bei kaum unter 17 Grad. Morgen wird's windig und wechselhaft mit immer wieder mal Schauern. Am Nachmittag auch kräftigen Gewittern. Und das bei rund 23 Grad. Zum Wochenende wird es dann langsam zwischen den Wolken wieder freundlicher mit mehr Sonne. Am Samstag mit noch einem leichten Schauerrisiko. Teilweise ist es auch windiger und das bei höchstens 22 bis 24 Grad.
3: Manu meldet aus Ornbau 15 Grad, ein bisschen Nebel mit dabei. Und es sind 16 Grad in Heideck. Da startet heute das Heimatfest. Viel Freude. Hallo Autofahrer, schönen guten Morgen. Also Nebel heute Morgen auch mit dabei. Ja, haben wir. Unter anderem im fränkischen Seenland. Also bitteschön Vorsicht. Dann die Blitzer heute Morgen, Quasimodo B13, also Abzweig Triesdorf. Hier wird geblitzt. Daniel, Janni und der Madin. Ja. B13 Stopfenheim und zwar am Ellinger Berg. Also von Stopfenheim kommend am Ellinger Berg. Hier von Simone gemeldet und Hattenhof ein Blitzer gesichtet von Andreas. Vielen Dank fürs Melden. 0981 63 00, der Radio 8 Hörerservice und auch WhatsApp.
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3: Herbert Grönemeyer und Midnight Oil. Ja, gleich hier bei uns. So, heute nicht nur ein normaler Donnerstag, 16. Juli, sondern heute auch der Tag des Spinats. Also, da werde ich heute, ganz ehrlich, einen großen Bogen bei uns zu Hause in die Küche machen. Man weiß ja nie.
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3: Ja, heute heißt nicht guten Morgen, sondern einfach blub.

Heute Abend große Premiere, und zwar in Röttingen bei den Frankenfestspielen. Es geht um Nonsens, ein Riesenspaß, gleich mehr bei mir.

0: Die wunderbare Maggie Reilly. Zusammen an der Klampfe. Mike Oldfield. Tour France, 6.47 Uhr ist es. Das ist Radio 8, einfach gute Musik. Ja, kommen Sie mit uns rein in diesen Tag. Wird heute ein besonderer Tag, insbesondere bei den Frankenfestspielen in Röttingen. Ne? Röttingen gleich hinter der Landesgrenze zu Baden-Württemberg. Ja, und da heißt es, man nehme 5 Nonnen und lasse sie tanzen. Oh, das wird ein Spaß. Es ist die perfekte Mischung aus Gesang und Comedy. Die letzte und dritte Premiere steht an bei den Frankenfestspielen in Röttingen auf Burg Brattenstein. Und zwar mit der Musical-Comedy-Show Nonsens. Heute Premiere. 5 Nonnen haben zu einer Benefizgala geladen, um die Beerdigung ihrer Mitschwester zu finanzieren. Die waren nach dem Genuss einer Fischsuppe verstorben. Es wird kein Auge trocken bleiben. Alles wird versucht, um die Klosterkasse zu füllen. Und bei Nonsens wird natürlich gelacht, gesteppt und gesungen. Und noch viel mehr. Inszeniert von Dietmar Horsitschka.
1: 5 wirklich sehr interessante, verrückte Nonnen, ja, die einen wahnsinnigen Spaß auf die Bühne verbreiten werden. Die Story ist ja eigentlich wie so bei vielen Komödien eigentlich im Grunde genommen relativ schnell und einfach erzählt. Aber was sich darum dran erstrickt, ist halt einfach, dass sie sich selbst in das Chaos immer wieder hinein manövrieren. Und das Schönste eigentlich, um zu lachen, ist ja immer Chaos. Das kennen wir schon von Zeiten von Charlie Chaplin. Und deswegen macht es dieses Stück auch so unheimlich beliebt. Und die Leute, die ganzen Zuschauer, die kommen werden, werden mit sich eine ganz große Freude dran haben.
0: Lieber Dietmar, wir drücken euch ganz, ganz fest die Daumen. Und wie es war bei der Premiere, das hören wir dann morgen hier auf Radio 8. Nonsens in Röttingen bei den Frankenfestspielen. Toi, toi, toi.

0: 6:52, Radio 8 ist hier nach dem Wahnsinnsspiel gestern. Argentinien gegen England, die Argentinier haben es dann noch gedreht am Schluss. Also die stehen im Finale der Fußball-Weltmeisterschaft. Ja, am Sonntag dann, ne? Spanien gegen Argentinien, das wird ein heißer Fight. Ich freue mich schon riesig drauf. Und am Samstag natürlich das Spiel um Platz 3. Da sind dann am kommenden Samstag, wen haben wir denn da alles mit dabei? Ne? Die Franzosen und die Engländer, genau so ist es ausgegangen. Also, am Samstag Spiel um Platz 3, der Sonntag mit dem Finale. Die Wetteraussichten jetzt erstmal für heute und für die nächsten Tage. Christian König, der Radio 8 Wetterkönig.
1: Viel Sonne gibt's bei bis zu 29 Grad ab der Nacht und vor allem morgen folgen dann Schauer und Gewitter. Am Wochenende gibt's Sonne-Wolken-Mix, aber in kühlerer Luft.
0: Ich danke dir. Achtung, hier stehen die Blitzer und zwar B13 Ansbach-Gunzenhausen, Bereich Quasimodo, Abzweig Triesdorf. Dann B13 von Stopfenheim kommend am Ellinger Berg und Hattenhof wird auch noch beblitzt. Bitte Vorsicht.
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1: Ich bin Dominik Schweiger. Guten Morgen. Der amtierende Weltmeister Argentinien gegen den amtierenden Europameister Spanien. Das ist das Finale bei der Fußball-Weltmeisterschaft diesen Sonntag. Argentinien gewann sein Halbfinale gegen England mit 2:1 und das, obwohl der Titelverteidiger zwischendurch mit 0:1 zurückgelegen hatte. Für England um Kapitän Harry Kane vom FC Bayern bleibt nur das Spiel um Platz 3 gegen Frankreich. Schwarzarbeit, gefälschte Belege, Steuerhinterziehung. Das alles soll in Deutschland schwieriger werden. Wie? Dazu stellen Finanzminister Klingbeil und Justizministerin Hubich heute einen Aktionsplan vor. Unter anderem sollen Steuerbetrüger härter bestraft werden. Eine Selbstanzeige zum Beispiel soll nicht mehr automatisch Straffreiheit bedeuten. Die Pläne von Bundesfamilienministerin Prien, den Unterhaltsvorschuss für Alleinerziehende zu kürzen, kommen in der SPD gar nicht gut an. Mecklenburg-Vorpommerns Ministerpräsidentin Schwesig teilt in der Debatte auch gegen Kanzler Merz aus. Inwiefern, das weiß Diana Kramer.
2: Der Bundeskanzler und Ministerin Prien hätten die Lebenssituation von Alleinerziehenden und ihren Kindern nicht verstanden, sagte Schwesig dem Spiegel. Denn viele von ihnen wären trotz Arbeit auf den Unterhaltsvorschuss angewiesen. Diesen übernimmt der Staat bisher bis zum 18. Geburtstag des Kindes, wenn der Partner seiner Unterhaltspflicht nicht nachkommt. Laut Familienministerin soll das künftig nur noch bis zum 16. Geburtstag gelten.
1: Die US-Regierung ist falsch mit den Akten über den verstorbenen Sexualstraftäter Epstein umgegangen. Das hat US-Vize Vance jetzt eingeräumt. Verantwortlich für die Fehler sei die mittlerweile abgesetzte Justizministerin Bondi. Vance betonte aber, die Regierung wolle nichts vertuschen. Unklar ist aber nach wie vor, wie US-Präsident Trump mit dem Missbrauchstäter in Verbindung stand. Zu viel Hitze, zu wenig Regen. Seit Jahren wird's immer trockener bei uns. Und das wiederum lässt Seen, Flüsse und Bäche schrumpfen. Wie niedrig die Pegelstände wirklich sind, zeigt seit heute eine einheitliche Website, NIVIS. Dieses Niedrigwasser-Informationssystem soll helfen, Trockenheit früher zu erkennen und rechtzeitig gegenzusteuern. Besonders niedrig sind die Pegelstände aktuell in Bayern und Baden-Württemberg.
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3: Ich bin Birt Montasseri. Wer zum Start in die Sommerferien seine Kinder früher aus der Schule nehmen will, sollte sich das gut überlegen. Das staatliche Schulamt Nürnberg hat inzwischen die Bußgelder verdoppelt. Der Grund, die Zahl der unentschuldigten Fehltage kurz vor den Sommerferien sei deutlich gestiegen. Wer sein Kind absichtlich aus der Schule nimmt, muss jetzt mit 100 Euro Bußgeld pro Kind und pro Tag rechnen. Gerade auch auf Bahnhöfen und an Flughäfen würden Beamte ein Auge darauf haben, ob jemand schon vor den Sommerferien mit schulpflichtigen Kindern in den Urlaub startet.
4: Dankeschön, Birte. Nachrichten bei uns dann wieder um halb in Franken um halb. Radio 8 regional, wenn Sie es nicht erwarten können. Wir haben auch viel im Internet stehen, radio8.de und in der App. Christian König, der Radio 8 Wetterkönig, guten Morgen.
5: Guten Morgen, Klaus.
4: Also vor ein paar Tagen hieß es ja noch, die nächste Hitzewelle klopft an. Tjo. Und jetzt?
5: Ja, aus einer Hitzewelle wird vorläufig nichts, so die mittelfristigen Modelle. Im Gegenteil, in der kommenden Woche ist es teilweise etwas wechselhafter und wir werden sogar unter der 25-Grad-Marke bleiben und die Nächte ziemlich frisch werden, gleich zu Beginn der Woche vor allem. Und frühestens mit Wochenwechsel in die letzten Juli-Tage könnte es dann auch wieder auf 30 Grad und mehr gehen rein in die Sommerferien. Also die letzte Hitzewelle war es wahrscheinlich noch nicht für diesen Sommer.
4: Ja, Vorbereitungen laufen. Lichtenau. Morgen geht's los. Die Kerber startet. Viel Spaß. 17 Grad aktuell in Lichtenau. Gunzenhausen Marktplatz. Da wird wiederum aufgebaut für den Wochenmarkt. Ja, geht bald los. Gunzenhausen auf dem Marktplatz derzeit auch. 17 Grad.
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4: Lieber Autofahrer, bitte aufgepasst. Wolfgang hat sich gemeldet. Dankeschön dafür. Er bittet um erhöhte Vorsicht auf der A6 Nürnberg Richtung Heilbronn. Hier steht kurz vor der Baustelle zwischen Herrien und Aurach ein defekter LKW. Auf der rechten Spur bitte erhöhte Vorsicht. Dann die Blitzer, da haben wir die B13 mit dabei. Abzweig Triesdorf, Höhe Quasimodo. Danke an Martin, Janni, Daniel, Rodney und Andreas. B13 Stopfenheim, von Stopfenheim kommend am Ellinger Berg ein Blitzer. Hier ein Dankeschön an Simone Hattenhof, auch da ein Blitzer, gesichtet von Andreas. Dankeschön fürs Melden unter 0981 63 00, der Radio 8 Hörerservice und WhatsApp.
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4: Einen wunderschönen guten Morgen. Gehen wir doch gleich mal zurück in das großartige musikalische Jahrzehnt der 80er Jahre. Ray Parker Jr. Gott, was habe ich diesen Film geliebt. Das war so lustig. Die Ghostbusters.
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4: Ja, und ich staune jeden Tag über unser tolles Wespennest. Ne? Sich Wespen bei uns eingenistet. Draußen am Rollo, hier bei Radio 8, ein Riesennest Wespen, gleich bei uns. Der Wespenberater von Stadt und Landkreis Ansbach, der sagt uns, wie nützlich die Kerle da sind.

0: 7:13 ist es. Ein Gewusel ist das. Einmal Gewusel bei uns natürlich an der Kaffeemaschine, hier bei Radio 8 und natürlich auch im Wespennest. Das haben Sie mitbekommen, wir haben ein Wespennest hier, ne? Hat man nicht alle Tage. Also bei Radio 8, am Radio 8 Funkschloss, da haben sich Wespen angesiedelt. Ja, wir pflegen eine gute Nachbarschaft, beide Seiten sehr friedlich, also wir, aber auch die Wespen. Und alles gut bisher, wunderbar, ein Riesennest ist das. Und wir haben uns gedacht, wir holen den Experten, das ist der Erich Klöckner. Er ist Wespen- und Hornissenberater in Stadt und Landkreis Ansbach. Erich, schönen guten Morgen. Was sagen Sie denn zu unserem Wespennest?
1: Das ist ein sehr schönes Nest. Und das ist vor allen Dingen von meinem Favoriten unter den Wespen. Das ist die mittlere Wespe, die Dolicho Vespula media, auch kleine Hornisse genannt, weil die so ähnlich aussehen ein bisschen wie hier. Und das ist anders als die normalen Wespen, die ja so auffällig gelb-schwarz sind. Und die hier ist mehr schwarz als gelb.
0: Und dieses Nest, also ich stehe da immer wieder davor, es ist faszinierend. Groß wie, ja, wie so ein Kinderkopf und so marmoriert. Das wird dann auch wie hergestellt?
1: Aus Totholz, aus morschem Holz werden die gefertigt. Und daher kommt auch die unterschiedliche Marmorierung. Es sind unterschiedliche Pilze, die das Holz zusetzen. Und deshalb sind es manchmal dunkelgrau, manchmal hell. Hellgrau, weißlich, grünlich auch. Und die Wespen, die tragen das immer wieder auf, mühsam. Wespe kommt, nagt irgendwo an einem Holz, bringt ein Kügelchen mit und baut das dann wieder ein.
0: Ja, zunächst waren wir natürlich schon ein bisschen erschrocken. Riesen Wespennest, wer weiß, was da alles passieren kann. Aber passiert auch gar nichts, die sind friedlich. Also, die interessieren sich nicht mal für uns. Wie wichtig sind denn überhaupt Wespen für die Natur?
1: Das sind ganz wichtige Schädlingsbekämpfer. Ein Wespennest bringt mehr als eine Meisenfamilie an Raupen, Fliegen, Stechmücken, alles Mögliche. Aber eigentlich sind das unsere besten Freunde.
0: Ja, und so stellt sich das auch dar. Also wir kommen gut miteinander aus, die Wespen und wir. Und der Erich Klöckner, der Wespenberater in Stadt und Landkreis Ansbach. Er wird das weiterhin beobachten und wir pflegen auch in den nächsten Wochen, ist doch wunderbar, eine tolle, eine wunderbare Nachbarschaft. Schön.

0: 7.23 vor sich Blitzer, Quasimodo B13, Abzweig Triesdorf und am Ellinger Berg haben wir auch einen stehen und in Hattenhof. Das sind die Wetteraussichten. Hier ist Radio 8 Wetterkönig Christian König.
1: Sonniges Badewetter gibt's in der Nacht und morgen dann Schauer und Gewitter. Zum Wochenende wird's wieder freundlicher, bleibt aber spürbar kühler.
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0: Wo nimmt der Messi, der alte Mann, die Puste her? Und das sage ich wirklich mit vollem Respekt. Wahnsinn, oder? Knapp vor die 40 und dann rennt er wie ein Junge. Also, Argentinien steht im Finale dieser Fußball-Weltmeisterschaft. Was für ein Spiel, ne? Erst liegen sie hinten und plötzlich kurz vor Schluss 2:1 gegen England. Und damit bekommt Argentinien die Chance auf eine Titelverteidigung. Unser Mann in Sachen Fußball, Moritz Einzel.
4: Das erste Tor in diesem Halbfinale erzielten die Engländer. Anthony Gordon ließ das Team von Thomas Tuchel mit seinem Treffer nach einer knappen Stunde träumen. Doch dann drehten die Argentinier auf mit einer Wahnsinnsmentalität, drückten sie England immer mehr hinten rein, die Tore dann fast mit Ansage. Enzo Fernandes in der 85. Minute und Lautaro Martinez in der Nachspielzeit 2:1. Im WM-Finale trifft Argentinien am Sonntag in New York auf Europameister Spanien. Schon am Samstag stehen sich im Spiel um Platz 3 in Miami, Frankreich und England gegenüber.
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0: Rein geht's in den Donnerstag, heute der 16. Juli. Live. Wow. Fleetwood Mac. Don't stop. So, halten wir uns dran. Der Song kommt nach Franken um 7:30 regional.
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0: Mit Birte Montaseri, guten Morgen.
2: Guten Morgen, Klaus.
0: Der Verkehrsverbund Großraum Nürnberg, VGN, er plant ab dem nächsten Jahr eine tiefgreifende Reform.
2: Und zwar geht es dabei um die Tickettarife. Grund ist das Mobilitätsverhalten der Fahrgäste, das sich seit 2019 während der Corona-Pandemie und nach der Einführung des Deutschland-Tickets verändert hat. Der Absatz bei den VGN-Abos, bei den Mobicards und der Monatskarte Solo 31 ist über 80% eingebrochen. Die Verkäufe von Vierertickets und Streifenkarten sowie Tagestickets haben sich nahezu halbiert. Also höchste Zeit für Veränderung, sagt Thorsten Heider, Geschäftsführer des VGN.
3: Wir werden 2027 anfangen, den Tarif umzubauen. Wir werden Produkte rausnehmen, die heute dank dem Deutschlandticket keiner Nachfrage mehr unterliegen. Und wir werden die Diskussion um beliebte Produkte im VGN führen, weil wir auch im Bereich der Streifenkarten, aber im Zeitkartenbereich einiges in der Zukunft verändern wollen, was den VGN lange ausgezeichnet hat.
2: Bei der Vertreterversammlung in Ansbach hat die VR Bank Mittelfranken Mitte EG eine positive Bilanz für 2025 gezogen. Sie konnte in wesentlichen Bereichen weiter wachsen, sieht sich wirtschaftlich solide aufgestellt, regional fest verankert und gut vorbereitet auf kommende Herausforderungen, heißt es in einer Pressemitteilung. Neben dem Rückblick stand auch die geplante Verschmelzung mit der Raiffeisen Spar- und Kreditbank EG auf der Tagesordnung, weil beide Parteien auf ihren jeweiligen Vertreterversammlungen dafür gestimmt haben, werden die Vorstände jetzt gemeinsam die Geschäfte leiten und durch die technische Fusion am 26. September, da könne es dann kurzfristig allerdings noch zu technischen Einschränkungen kommen. In der Ansbacher Residenz sind jetzt lauter Kinderstimmen zu hören gewesen. Ganze 250 Schülerinnen und Schüler gestalteten nämlich gemeinsam im Innenhof der Regierung von Mittelfranken das Schlosshofsingen. Sie kamen aus 8 verschiedenen Musikschulen, die zum Regionalverbund Ansbach und Neustadt-Eschbad-Windsheim gehören. Regierungspräsidentin Dr. Kerstin Engelhardt-Blume dankte ihnen für ihren Auftritt. Musik schaffe Gemeinschaft und verbinde Menschen über sprachliche wie kulturelle Grenzen hinweg, heißt es in einer Presseerklärung. Dann noch eine gute Nachricht für Mittelfranken. Gute Leistung zahlt sich in diesem Fall definitiv aus. Jessica Ehmann hat ihre Ausbildung zur Bauzeichnerin am Landratsamt Ansbach erfolgreich abgeschlossen. Und für ihr ausgezeichnetes Ergebnis und einen Durchschnitt bei den Noten von 1,0 erhält sie jetzt eine besondere Auszeichnung, den Bayerischen Staatspreis. Zu den Gratulanten zählt übrigens auch Landrat Marco Meyer. Er dankte Jessica Ehmann für ihr großes Engagement während der Ausbildung.
0: Toll, finde ich klasse.
2: Kann man nur Glückwunsch sagen, ne?
0: Ja, wir haben keinen Staatspreis bekommen oder
2: nee,
0: sowas.
2: Nee, mir wollte keiner irgendeinen Preis dafür überreichen. Niemand, komisch.
0: Oh,
2: ja,
0: Gott.
2: Franken um 7:30, Radio 8 regional. Zum Nachlesen auf radio8.de und in der Radio 8 App. Das Wetter jetzt mit Christian König, Ihrem Radio 8 Wetterkönig.
4: Hochlaurent bringt unserer Region einen sonnigen Badewettertag. Auf 27 bis 29 Grad geht's. In der Nacht wird es mehr und mehr bewölkt. Später kommen auch ein paar Schauer oder auch Gewitter dazu. Und das bei kaum unter 17 Grad. Morgen wird es windig und wechselhaft mit immer wieder mal Schauern. Am Nachmittag auch kräftigen Gewittern. Und das bei rund 23 Grad. Zum Wochenende wird es dann langsam zwischen den Wolken wieder freundlicher mit mehr Sonne. Am Samstag mit noch einem leicht Schauerrisiko. Teilweise ist es auch windiger. Und das bei höchstens 22 bis 24 Grad.
0: Danke dir, Hannelore. Sie meldet aus Unterwurmbach. Wow, schon 21 Grad dort. 19 Grad sind es erst in Wörnitz am Autohof.
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0: Hallo Autofahrer, guten Morgen. Achtung auf der A6 Nürnberg Richtung Heilbronn. Zwischen Herrieden und Aurach im Baustellenbereich ein defekter LKW. Vorsicht. Die Blitzer B13 Ansbach-Gunzenhausen. Und zwar am Abzweig Triesdorf, Quasimodo, Werner Andreas, Rodney, Daniel, Janni und der Madin. Wir haben es gemeldet. Wir haben noch einen Blitzer auf der B13 Stopfenheim, Ellinger Berg.

0: Danke hier an Simone und Hattenhof. Andreas hat's gemeldet, auch da am Blitzer. Dankeschön, 0981 6300, der Radio 8 Hörerservice und WhatsApp für Ihre Blitzermeldung.
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0: Ja. Ich freue mich so. Mr. Maskendeal Jens Spahn und sein Partner sind Eltern geworden.
2: Ach ja.
0: Leihmutterschaft, ne? Also Jens Spahn und sein Mann, ja, sind, sagen wir es mal, Eltern geworden. Ja, nicht Papa geworden, weil sonst wäre es ja Papa und Papa, in diesem Fall Eltern. Und so wie ich Jens Spahn kenne und politisch kennengelernt habe, hat er wahrscheinlich schon 5 Millionen Windeln bestellt. Mindestens.
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0: Ja, und einfach guter Musik. Was für ein Hammerteil hier. Don't Stop, Fleetwood Mac.

0: 7:43, der Donnerstag, Radio 8 hier.
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0: Ich sage Dankeschön für die vielen Bewerbungen, die wir schon haben. Und wir schauen uns die Videos, die da geschickt werden, mit Begeisterung an und sehen, toll, unsere Feuerwehren, die sind klasse. So auch die Freiwillige Feuerwehr aus Schubdach. Mein kleiner Gemeindeteil, der zweitkleinste Ortsteil von Wassertrüdingen. Wir haben nur 151 Einwohner. Aber fast 40 aktive Kameradinnen und Kameraden. Da schreibt uns der Daniel Edelmann. Der hat sich nämlich im Auftrag der Freiwilligen Feuerwehr von Schubdach beworben. Groß gefeiert ja letztes Jahr. 125 Jahre Feuerwehr in Schubdach. Wahnsinn. Und das Tolle ist, da, so schreibt er, also da ist immer drauf Verlass, wenn du jemanden brauchst, um zu helfen, um sowas zu machen. Es ist immer jemand da. Und das bewundere ich so an unseren Feuerwehren. Überall, und ist der Ort noch so klein, wie zum Beispiel Schubdach, 151 Einwohner, da finden sich 40, die sagen, Mensch, wir stehen zu unserer Feuerwehr. Wir sind da wirklich aktiv. Und genau darum geht's ja auch. Wir wollen zeigen, wie aktiv und wie toll unsere Feuerwehren hier in der Region sind. Also, mitbeworben hat sich hier die Freiwillige Feuerwehr Schubdach, Wassertrüdingen. Dickes Dankeschön, ihr seid mit dem Pott. Und es geht ja hier um was richtig Tolles. Ein bisschen Glück, ja, und auch Sie gewinnen. Ja, klar. Aber vorher noch bewerben, radio8.de und in der radio8-App. Da haben wir die Möglichkeit, Videos hochzuladen über die Arbeit vor Ort. Wir wollen wissen, wie läuft die Arbeit vor Ort bei der Freiwilligen Feuerwehr? Was macht die Arbeit interessant? Wie ist der Zusammenhalt? 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

0: 7:52. Der Dürresommer in Deutschland. Mit folgender Konsequenz: Wasser wird knapp und 80 Kommunen haben schon gesagt, nee, also Wasser dann bitte nur noch trinken, nicht mehr zum Gießen. Also die haben tatsächlich da schon gewisse Verbote erlassen. Mehr dazu in den Nachrichten zur vollen Stunde um 8 Uhr hier auf Radio 8. Da sind wir auch schon beim Wetter und Radio 8 Wetterkönig Christian König. Wie wird's?
1: Viel Sonne gibt's bei bis zu 29 Grad ab der Nacht und vor allem morgen folgen dann Schauer und Gewitter. Am Wochenende gibt's Sonne-Wolken-Mix, aber in kühlerer Luft.
0: Dankeschön. Auf der A6 Nürnberg Richtung Heilbronn. Vorsicht. Zwischen Herrin und Aurach ausgerechnet im Baustellenbereich. Ein defekter LKW. Bitte Vorsicht. Die Blitzer B13 und zwar Höhe Quasimodo-Triesdorf. Dann B13 von Stopfenheim kommend am Ellinger Berg. Und Blitzer aktuell in Hattenhof. Ich wünsche eine gute und sichere Fahrt.
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Schönen guten Morgen. Jawohl, starten wir rein in diesen 16. Juli. Oh, viel los am Wochenende. 50 Jahre Altstadtfest in Weißenburg. Und es startet die Kinderzeche in Dinkelsbühl. Ja, und ansonsten noch viel geboten in der Region. Ja, so langsam spitzeln wir schon mal aufs Wochenende, auch heute hier auf Radio 8. Freizeittipps für ein schöneres Wochenende bekommst du ab heute hier bei uns auf dem Sender. Lösch.

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1: Ich bin Dominik Schweiger. Guten Morgen. 0:1 gegen England zurückgelegen, die Partie in der Nachspielzeit zu einem 2:1-Sieg gedreht und damit jetzt auf der Zielgeraden zur Titelverteidigung. Argentinien hat sich bei der Fußball-WM ins Finale gespielt. Damit kommt's am Sonntag in New York zum Duell zwischen Europameister Spanien und dem amtierenden Weltmeister Argentinien. England muss sich mit dem Spiel um Platz 3 gegen Frankreich zufrieden geben. Das ist dann am Samstag. Vorschülerinnen und Vorschüler, die in sozial und wirtschaftlich benachteiligten Gegenden leben, sind häufiger übergewichtig oder fettleibig. Das zeigt eine Studie des Robert-Koch-Instituts mit Daten von über 4 Millionen Kindern. Fast jedes 10. bis jedes 8. von ihnen war übergewichtig. Betroffen sind vor allem Kinder, die in der Großstadt oder auf dem Land leben. Dort gibt's weniger Sport- und Freizeitangebote. E-Autos werden ja seit einiger Zeit wieder vom Staat gefördert. Die Verkaufszahlen gehen, wie zu erwarten war, entsprechend nach oben. Auch in Bayern werden mehr E-Autos verkauft. Im bundesweiten Vergleich liegt der Freistaat aber unter dem Durchschnitt. Pia Wegner mit den Einzelheiten.
2: Gut jedes 4. neu zugelassene Auto in Bayern war elektrisch. Konkret sind das gut 76.000, also etwas mehr als noch letztes Jahr. Im Bundesländervergleich fällt Bayern aber zurück auf mittlerweile Rang 10, letztes Jahr war es noch Platz 8. Insgesamt werden immer mehr E-Autos verkauft. Das liegt Experten zufolge auch daran, dass das Angebot und der Preis mittlerweile an die Autos mit Verbrennermotor rankommt.
1: Hitzesommer machen Deutschland durstig und das Wasser wird knapp. Rund 80 Kommunen müssen, laut Deutschem Städtetag, mittlerweile in jedem Hitzesommer verbieten, Trink- oder Grundwasser uneingeschränkt zu nutzen. Die Forderung lautet deshalb, wenn Gewerbe, Industrie und Landwirtschaft das Wasser für wirtschaftliche Zwecke nutzen wollen, sollten Bund und Länder dafür Gebühren verlangen. Die Deutsche Welthungerhilfe hat letztes Jahr etwas mehr Geld für humanitäre Projekte locker machen können. Gut 348 Millionen Euro wurden für die Bekämpfung von Hunger und Armut ausgegeben. Das sind gut 800.000 mehr als noch 2024. Am meisten Geld ist dort im Jahresbericht in Projekte im Südsudan, dem Sudan und der Ukraine geflossen.
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3: Ich bin Birt Montasseri. Das hatte dieser Einbrecher wohl nicht so geplant. Ein Tanklastwagenfahrer stellt frühmorgens um 5:30 fest, dass die gläserne Eingangstür einer Tankstelle in Leerberg eingeschlagen ist. Im Verkaufsraum hinter dem Tresen liegt eine Person. Eine Streife stellt dann vor Ort fest, dass es sich um einen 26-jährigen Mann handelt. Der hatte zu viel getrunken und war dann eingeschlafen. Zuvor hatte er aber noch mit einem Feuerlöscher die Tür eingeschlagen. Und dann bediente er sich offensichtlich an Alkohol und Zigaretten. Es entstand ein Schaden von mehreren tausend Euro. Und weil der Mann so stark alkoholisiert war, kam er ins Klinikum. Gegen ihn läuft jetzt außerdem ein Verfahren wegen des besonders schweren Falls des Diebstahls.
4: Sachen gibt's Wahnsinn. Hören Sie bei uns hier auf Radio 8. Dankeschön, Birte. Alles zum Nachlesen im Netz, radio8.de und in der App. Christian König, schönen guten Morgen an den Radio 8 Wetterkönig. Ja, gewitterfrei. Bleibt dieses gewitterfreie Badewetter eigentlich so nur eine Eintagsfliege?
5: Darauf müssen wir uns einstellen, ja. Sonnenschein in unserer Region bei 27 bis 29 Grad, das wird es morgen nicht mehr geben, denn im Laufe der Nacht kommen dann von Westen schon erste Schauer und Gewitter auf bei etwa 17 Grad. Und morgen wird es wechselhaft und windiger mit öfter Schauern und am Nachmittag auch kräftigen Gewittern bei etwa 23 Grad. Zum Wochenende kommt zwar die Sonne allmählich wieder öfter dazu, am Samstag vielleicht noch mit letzten Schauern, aber es bleibt bei 22 bis 24 Grad.
4: Der Kilian meldet aus Neustadt an der Aisch 20 Grad und es sind aktuell 19 Grad in Polzingen, hier gemessen am Alten Schloss. Hallo Autofahrer, schönen guten Morgen, nach wie vor Vorsicht auf der A6. Nürnberg Richtung Heilbronn zwischen Herrieden und Aurach. Achtung, LKW im Baustellenbereich, gefährlich, Vorsicht. Blitzer aktuell. Die Eckerleins melden einen Blitzer Höhe Quasimodo. Na doch, schau her. Gruß ins Cockpit. Gute Fahrt wünschen wir euch. Und die B13 ist mit dabei. Stopfenheim, und zwar von Stopfenheim kommend am Ellinger Berg. Ein Blitzer gesichtet hier unter anderem von Simone und Daniel Hattenhof. Auch da steht ein Blitzer. Bitte Vorsicht. Die Blitzer und die Staus melden 0981 63 00, der Radio 8 Hörerservice.
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4: Adele und die 80er, The Dexys, Midnight Runners.
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4: Ja, schönen guten Morgen und ich hoffe doch, Ihre Nacht war, da ist es schon wieder, Ihre Nacht war besser als die meinige. Es war die ganze Zeit Stechmücken ohne Ende. Ich schaue aus wie ein Streuselkuchen. Jetzt fragen wir gleich mal nach, was hilft dagegen, was können wir machen? Helfen Hausmittel, gleich mehr hier bei mir.

0: 8 und 12 Minuten, einen wunderschönen guten Morgen. Hier ist Radio 8 und ich hoffe wirklich, Sie hatten eine gute Nacht, haben gut geschlafen und wurden nicht von diesen Plagegeistern hier gequält. Ach, die Stechmücken, da willst du in der Nacht ein bisschen frische Luft reinbringen ins Schlafzimmer. Machst die Fenster auf, wer ist sofort da? Gewehr bei Fuß. Ja. Stechmücken, fragen wir unsere liebe Kollegin Julia Wasselkopf. Die kennt sich aus mit diesen Viechern. Guten Morgen erstmal.
1: Hallo.
0: Grüße dich. Wie halten wir Mücken und Fliegen am besten aus dem Schlafzimmer fern?
1: Also am wirksamsten sind immer noch Fliegengitter an Fenstern und Türen. Mhm. Wer abends lüftet, sollte möglichst erst dann die Fenster weit öffnen, wenn es draußen schon kühler ist und möglichst kein Licht direkt nach außen scheint. Das lockt nämlich richtig viele Insekten zusätzlich an. Hilfreich ist außerdem, stehendes Wasser auf Balkon oder Terrasse zu vermeiden. Denn dort vermehren sich Stechmücken besonders gern.
0: Was hilft denn, wenn die Mücke schon im Schlafzimmer ist?
1: Ja, dann lohnt sich oft ein kurzer Gang, bevor das Licht ausgeht. Mücken setzen sich nach dem Blutsaugen gern an Wände oder an die Zimmerdecke. Manche stellen auch einen Ventilator ans Bett. Der Luftstrom macht es Mücken schwer zu fliegen und es erschwert ihnen außerdem, den menschlichen Geruch wahrzunehmen. Das funktioniert überraschend gut und das ganz ohne Chemie.
0: Also um Stechmücken zu vertreiben, wird ja auch geraten, Lavendel oder Zitronenduft zu verwenden. Bringt das wirklich was?
1: Ja, die Wirkung ist leider eher begrenzt. Einzelne Düfte können Mücken zwar kurzfristig fernhalten, einen zuverlässigen Schutz bieten sie aber nicht. Wer wirklich Ruhe haben möchte, fährt mit Fliegengittern, Ventilatoren oder einem Moskitonetz deutlich besser. Und falls doch eine Mücke zugestochen hat, helfen Kühlen oder ein Wärmestift oft am besten gegen den Juckreiz.
0: Ja, das ist auch schon zu spät, du. Also, wertvolle Tipps. Dankeschön an unsere Stechmücken-Expertin Julia Wasselkopf. Vielen Dank.
1: Bitte gerne.

0: 8.21 Uhr ist es. Gratuliere sehr, sehr herzlich. Argentinien im Finale der Fußball-Weltmeisterschaft. Die haben England geschlagen. England hat geführt. Und dann, ja, Argentinien. Der Messi ist gerannt wie ein Wilder. Also 85. Minute, da ist der rumgeflitzt und hat die englischen Verteidiger irgendwie nur noch stehen lassen. Also wenn der so weitermacht, der wollte ja aufhören, ne, nach dieser Weltmeisterschaft. Aber der hängt bestimmt noch mal 4 Jahre dran. Also, das große Finale am Sonntagabend. Dann Argentinien gegen Spanien bei dieser Weltmeisterschaft. Das Finale. Die Wetteraussichten.
1: Sonniges Badewetter gibt's in der Nacht und morgen, dann Schauer und Gewitter. Zum Wochenende wird's wieder freundlicher, bleibt aber spürbar kühler.
0: Christian König, der Radio 8 Wetterkönig. Dankeschön. Achtung, bitte Vorsicht. A6 Nürnberg Richtung Heilbronn zwischen Herrin und Aurach. Ein defekter LKW im Baustellenbereich und nach wie vor der Blitzer B13 Quasimodo. Achtung, bitte Vorsicht. Immer auf die Geschwindigkeit achten. Auch B13 von Stopfenheim kommend am Ellinger Berg und in Hattenhof.
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So, er läuft der Countdown für die Kinderzeche in Dinkelsbühl. Die Kostüme stehen bereit. Ja, alle Aufmärsche und Tänze sind geprobt. Es kann endlich losgehen. Morgen ist es soweit. Gleich mehr in Franken um halb Radio 8 regional.

0: Birte Montaseri. Schönen guten Morgen.
1: Morgen.
0: Gott, sind die alle aufgeregt. Es geht endlich los. Der letzte Countdown für die Kinderzeche Dinkelsby läuft.
1: Ja, und wenn morgen dann um 17.30 Uhr die Dinkelsbühler Stadtkapelle wieder auf dem Weinmarkt spielt, dann ist das der Beginn für ein ganze 9 Tage dauerndes Fest. Damit erinnert Dinkelsbühl wieder an seine sagenumwobene Rettung. Der Legende nach zog ja Thürmers Tochter Lore mit den Kindern der Stadt im 30-jährigen Krieg den schwedischen Belagerern entgegen und wendete so ein mögliches Blutgemetzel ab. Diese Geschichte zieht Jahr für Jahr Touristen aus vielen Ländern an. Philipp Schürlein, Leiter beim Amt für Kultur und Tourismus.
2: Zum einen, weil die Geschichte eben doch rührt und zum anderen eben auch, dass diese einzigartige Stimmung eigentlich auch in der Stadt dann liegt. Das heißt, wenn man in der Früh reinkommt, man sieht keine Autos eigentlich, weil eben die Stadt gesperrt ist. Die Fahnen, der Blumenschmuck, es wird alles auf Vordermann eigentlich getrimmt vor der Kinderzeche, dass es da dann eigentlich wirklich schön ist. Und das ist so diese Gemengenlage, kann man eigentlich sagen, die dann auch diesen Flair von der Kinderzeche einfach ausmacht.
1: Und die Infos zur Kinderzeche finden Sie unter kinderzeche.de. Der Verkehrsverbund Großraum Nürnberg, VGN, plant ab nächstem Jahr eine tiefgreifende Reform bei den Tickettarifen. Grund ist das Mobilitätsverhalten der Fahrgäste, das sich seit 2019 während der Corona-Pandemie und nach der Einführung des Deutschland-Tickets verändert hat. Der Absatz bei den VGN-Abos, bei den Mobicards und der Monatskarte Solo 31 ist über 80% eingebrochen. Die Verkäufe von Vierer-Tickets und Streifenkarten sowie Tagestickets haben sich etwa halbiert. Höchste Zeit also für Veränderungen, sagt Thorsten Heider, Geschäftsführer des VGN.
3: Wir werden 2027 anfangen, den Tarif umzubauen. Wir werden Produkte rausnehmen, die heute dank dem Deutschlandticket keiner Nachfrage mehr unterliegen. Und wir werden die Diskussion um beliebte Produkte im VGN führen, weil wir auch im Bereich der Streifenkarten, aber im Zeitkartenbereich einiges in der Zukunft verändern wollen, was den VGN lange ausgezeichnet hat.
1: Bei hochsommerlichen Temperaturen und strahlendem Sonnenschein lockt es viele in ganz Mittelfranken an Badeseen und Freibäder. Aber wegen des Klimawandels sollte man sich jetzt erst recht gegen die UV-Strahlen ausreichend schützen, rät zum Beispiel das Landratsamt Weißenburg-Gunzenhausen. Deshalb lässt das Gesundheitsamt jetzt Infomaterial verteilen. Das Motto: Sonnen mit Verstand. Um möglichst viele Menschen und auch vor allem Familien zu erreichen, werden die Flyer gleich verteilt mit Trinkflaschen, Sonnencreme oder auch Sandspielzeug. Dahinter steckt übrigens eine bayernweite Aktion des Bayerischen Gesundheitsministeriums. Und noch eine gute Nachricht für Mittelfranken. Die Hochschule Ansbach hat eine wichtige Auszeichnung erhalten. Für ihren sogenannten Hackathon wurde die Hochschule beim Möglichmacher 2026 als beste Hochschule im Bereich angewandte Wissenschaften ausgezeichnet. Beim 3-tägigen Hackathon, da liefern Unternehmen der Region verschiedene Problemstellungen, die dann von den Studierenden bearbeitet werden. Bayerns Wissenschaftsminister Markus Blume betonte laut einer Pressemitteilung: Steve Jobs hatte seine Garage, Bayern hat seine Hochschulen.
0: Ja.
1: Was sagst du jetzt? Was? Wie kann man
0: alles
1: da
0: gut
1: jetzt so lachen?
0: Ja,
1: das
0: finde,
1: waren
0: ich,
1: salbungsvolle Worte.
0: Ja, ich finde es ja auch toll, ne? Also ich finde es schön, ne? Also
1: ja.
0: Nicht schlecht. Allerdings muss man auch sehen, was ist aus Mr. Jobs geworden? Hallo?
1: Tja.
0: Er hatte seine Garage.
1: Ja.
0: Und daraus ist was geworden.
1: Absolut. Franken um halb war das, Radio 8 Regional, das ist jetzt auch was geworden. Für
0: ja.
1: 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Das Wetter jetzt mit Christian König, unserem Radio. Radio 8 Wetterkönig.
4: Hochlaurent bringt unserer Region einen sonnigen Badewettertag. Auf 27 bis 29 Grad geht's. In der Nacht wird's mehr und mehr bewölkt. Später kommen auch ein paar Schauer oder auch Gewitter dazu. Und das bei kaum unter 17 Grad. Morgen wird's windig und wechselhaft mit immer wieder mal Schauern. Am Nachmittag auch kräftigen Gewittern. Und das bei rund 23 Grad. Zum Wochenende wird es dann langsam zwischen den Wolken wieder freundlicher mit mehr Sonne. Am Samstag mit noch einem leichten Schauerrisiko. Teilweise ist es auch windiger und das bei höchstens 22 bis 24 Grad.
0: 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Am Messegelände in Ansbach 21 Grad. 20 Grad sind es momentan im Markt Nordheim. Mittendrin am Dorfplatz.
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1: Hallo, liebe Autofahrer. Vorsicht auf der A6 Nürnberg Richtung Heilbronn zwischen Herrin und Aurach. Defekter LKW im Baustellenbereich. Die Blitzer stehen heute auf der B13, Ansbach-Gunzenhausen, Abzweig Triesdorf, Quasimodo. Nochmal dickes Dankeschön an alle, die es gemeldet haben. Werner und Roland, zuletzt aktualisiert. Vielen Dank. B13 von Stopfenheim kommend, Ellinger Berg, Darmblitzer, außerdem Hattenhof einer. Schön auf die Geschwindigkeit achten. Hier ist der Kontakt zu Radio 8, die 0981 63 00.
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1: So, Sega kommt kaum mehr zur Arbeit hier im Sender, weil ich stehe den ganzen Tag vor unserem Wespennest. Sie haben es ja mitbekommen vielleicht, ne? Wespen haben sich angesiedelt bei uns. Ein Riesennest ist das. Am Rollo, direkt neben meinem Büro.
4: Komisch, ne?
1: Also, keine Ahnung, wie die sich da irgendwie da hingeklebt und gebappt haben mit ihrem Nest. Das Ding ist so groß, ja, so wie ein Kinderkopf, ne?
4: Ja.
1: Wahnsinn!
4: Und die werden so langsam auch wieder aufwachen, ne?
1: Ja, ich glaube, ja, heute früh waren sie schon munter. Die sind schon rumgeschwirrt heute Morgen. Also, wir haben eine tolle Nachbarschaft, die Wespen und ich. Wunderbar. Und wir haben gleich den Erich bei uns. Der Erich ist nämlich Wespen- und Hornissenberater in Stadt und Landkreis Ansbach. Und der sagt uns mal, A, sind die gefährlich, die Wespen?
4: Ja.
1: Und B, sind die nützlich für uns, für die Natur, für was immer auch? Gleich mehr hier bei mir.
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1: Ja, Bienchen, Bienchen, gib mir Honig. Oder Kaffee. Auch gut, ne? Es ist Donnerstag. Ein sonniger Sommertag. Herrlich. Einfach gute Musik. Hier ist Eddie Grant.

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0: 8.45 Uhr ist es, Radio 8 ist hier. Schönen guten Morgen und ja, mittlerweile, es dürfte wohl das bekannteste Wespennest in der Region sein. Viele haben uns geschrieben, wow, ist das ein Trümmerteil. Ja, ist groß. Also, Wespen haben sich niedergelassen am Radio 8 Funkschloss. Draußen, ne, an dem Rollo, haben sie sich hingeklebt und das Nest wird größer und größer. Mittlerweile so groß, ja, wie so ein Kinderkopf, ne? Und wir haben uns gedacht, ja klar, die bleiben hängen. Logisch, sind völlig ungefährlich, also tun uns nichts. Schöne Nachbarschaft und auch interessant zu sehen. Wir haben uns gedacht, wir holen uns den Experten ins Haus. Das ist der Erich Klöckner. Er ist Wespen- und Hornissenberater in Stadt und Landkreis Ansbach. Erich, danke fürs Kommen. Ja, was sagen Sie denn zu unserem Wespennest am Radio 8 Funkschloss in Ansbach-Schalkhausen?
1: Das ist ein sehr schönes Nest. Und das ist vor allen Dingen von meinem Favoriten unter den Wespen. Das ist die mittlere Wespe, die Dolicho Vespula media, auch kleine Hornisse genannt, weil die so ähnlich aussehen ein bisschen mit ihr. Und das ist anders als die normalen Wespen, die ja so auffällig gelb-schwarz sind. Und die hier ist mehr schwarz als gelb.
0: Und was mich so fasziniert, dieses Nest, das sieht wirklich toll aus. So ein Wespennest, so leicht marmoriert. Wie kommt das aus? Was wird das überhaupt hergestellt?
1: Aus Totholz, aus morschem Holz werden die gefertigt. Und daher kommt auch die unterschiedliche Marmorierung. Es sind unterschiedliche Pilze, die das Holz zersetzen. Und deshalb sind es manchmal dunkelgrau, manchmal hellgrau, weißlich, grünlich auch. Und die Wespen, die tragen das immer wieder auf, mühsam. Die Wespe kommt, nagt irgendwo an einem Holz, bringt ein Kügelchen mit und baut es dann wieder ein.
0: Viele haben ja Angst vor Wespen, aber doch, macht man denen nichts, machen die uns nichts. So einfach ist das. Also unsere sind wunderbar friedlich. Wie wichtig sind denn Wespen überhaupt für die Natur?
1: Das sind ganz wichtige Schädlingsbekämpfer. Ein Wespennest bringt mehr als eine Meisenfamilie an Raupen, Fliegen, Stechmücken, alles mögliche. Aber eigentlich sind das unsere besten Freunde.
0: Jo, also auf gute Nachbarschaft weiterhin. Unser Wespennest hier bei Radio 8 am Funkschloss, begutachtet und bestaunt von Erich Klöckner. Er ist Wespen- und Hornissenberater in Stadt und Landkreis Ansbach.

0: kommen die Wetteraussichten. Genau hinhören. Und zwar die, die feiern wollen in Dinkelsbühl auf der Kinderzeche, zum Beispiel aber auch auf dem Altstadtfest in Weißenburg. 50 Jahre, morgen geht's los. Viel Spaß, das Wetter. Wie wird's? Christian König ist da, der Radio 8 Wetterkönig.
1: Viel Sonne gibt's bei bis zu 29 Grad ab der Nacht und vor allem morgen folgen dann Schauer und Gewitter. Am Wochenende gibt's Sonne-Wolken-Mix, aber in kühlerer Luft.
0: So, gleich die Nachrichten zur vollen Stunde auf Radio 8. Nochmal der Hinweis, B13 Ansbach Richtung Gunzenhausen. Ein Blitzer am Quasimodo, Abzweig Triesdorf. Bitte Vorsicht.
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1: Ich bin Dominik Schweiger. Guten Morgen. Ob Vorschülerinnen und Vorschüler in der Hochhausplatte oder auf dem Dorf aufwachsen, das alles macht sich auf der Waage bemerkbar. In sozial und wirtschaftlich benachteiligten Gegenden sind nämlich mehr Kinder übergewichtig oder fettleibig. Das geht aus einer Studie des Robert-Koch-Instituts hervor. Lea Matschulat hat die Infos.
2: Die Eltern haben wenig Geld oder achten nicht auf eine gesunde Ernährung. Der nächste Sportverein ist 3 Orte weiter und es gibt keinen Bus, der dorthin fährt. Gründe, warum schon Kinder zwischen 4 und 7 zu dick werden können. Der RKI-Studie zufolge hatten von den zwischen 2006 und 2024 eingeschulten Kindern knapp 9 bis gut 13% Übergewicht, bis zu fast 6% waren fettleibig.
1: In der europäischen Autoproduktion könnte in den nächsten 14 Jahren fast die Hälfte der Jobs wegfallen. Eine Studie des Fraunhofer-Instituts geht konkret von 730.000 gestrichenen Stellen aus. Letztes Jahr waren in der Branche europaweit rund 1,6 Millionen Menschen beschäftigt. Um möglichst viele Arbeitsplätze zu erhalten, empfehlen die Forscher, auf verschiedene Antriebstechnologien zu setzen. Und sie sind klar gegen ein Verbrennerverbot ab 2035. Die rechtsextreme Aktivistin Marla Svenja Liebig soll ihre Haftstrafe in einem Männergefängnis verbüßen. Das hat laut sächsischem Justizministerium die Leitung der Justizvollzugsanstalt Chemnitz entschieden. Liebig hatte 2025 den Geschlechtseintrag von männlich auf weiblich ändern lassen. Kritiker werten das als Provokation. Ob an Halloween oder Fasching, eine Star-Wars-Verkleidung geht für viele immer. Ein stolzer Besitzer in den USA hat das Originallichtschwert aus Das Imperium schlägt zurück für umgerechnet mehr als 3 Millionen Euro ersteigert. Das Lichtschwert ist zusammen mit einer Handprothese verkauft worden, die Luke Skywalker im Film abgeschlagen wurde. Argentinien ist Spanien ins Finale der Fußball-Weltmeisterschaft gefolgt. Der Titelverteidiger gewann sein Halbfinale in Atlanta gegen England mit 2:1. Und das, obwohl das Team zwischendurch mit 0:1 zurücklag. Das Endspiel steigt dann am Sonntag in New York. Bereits einen Tag zuvor stehen sich Frankreich und England im Spiel um Platz 3 gegenüber.
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3: Ich bin Birt Montasseri. Wer zum Start in die Sommerferien seine Kinder früher aus der Schule nehmen will, sollte sich das gut überlegen. Das staatliche Schulamt Nürnberg hat inzwischen die Bußgelder verdoppelt. Der Grund, die Zahl der unentschuldigten Fehltage kurz vor den Sommerferien sei deutlich gestiegen. Wer sein Kind absichtlich aus der Schule nimmt, muss jetzt mit 100 Euro Bußgeld pro Kind und pro Tag rechnen. Gerade auch auf Bahnhöfen und an Flughäfen würden Beamte ein Auge darauf haben, ob jemand schon vor den Sommerferien mit schulpflichtigen Kindern in den Urlaub startet.
4: Dankeschön, Birte. Nächste Nachrichten dann um 9:30. 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So, Christian König, der Radio 8 Wetterkönig. Christian, es war die Rede von einer neuen Hitzewelle. Ja, kommt da was? Und jetzt?
5: Ja, aus einer Hitzewelle wird vorläufig nicht so die mittelfristigen Modelle. Im Gegenteil, in der kommenden Woche ist es teilweise etwas wechselhafter und wir werden sogar unter der 25-Grad-Marke bleiben und die Nächte ziemlich frisch werden. Gleich zu Beginn der Woche vor allem. Und frühestens mit Wochenwechsel in die letzten Julitage könnte es dann auch wieder auf 30 Grad und mehr gehen, rein in die Sommerferien. Also die letzte Hitzewelle war es wahrscheinlich noch nicht für diesen Sommer.
4: 22 Grad aktuell in Rügland, hier gemessen am Alten Schloss. Und vielen Dank an den Valentin, Radio 8 Wettermelder aus Oettingen. Da ist er her, genau. Oettingen, 22 Grad.
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4: Hallo Autofahrer, kommen Sie gut rein in diesen neuen Tag. Es ist kurz nach 9. Blitzer steht immer noch einer auf der B13. Ansbach-Gunzenhausen, Höhe Abzweig Triesdorf. Quasimodo, danke fürs Melden. B13 von Stopfenheim kommend am Ellinger Berg und Hattenhof. Ein Blitzer. Gute Fahrt. Blitzer melden bei uns bei unserem Moni im Radio 8 Hörerservice 0981 63 00. Gilt auch für WhatsApp.
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4: Ja, gestern im Biergarten hat mich jemand angesprochen. Das war der Roland. Und der ist bei der Freiwilligen Feuerwehr. Hat gefragt, du Klaus, wie funktioniert denn das? Wie kommt man mit euch zum Flughafen nach Frankfurt? an den Airport zur legendären Flughafenfeuerwehr. Boah, es ist doch so einfach. Einfach bewerben. Wie es funktioniert, gleich mehr hier bei mir nach einfach guter Musik.
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4: Und den 80ern. Softcell, Tainted Love. Sometimes

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1: Jo, Dankeschön an unsere Feuerwehren in der Region. 24 Stunden rund um die Uhr, das ganze Jahr für uns da. Unter anderem auch die Freiwillige Feuerwehr von Schubdach, ein kleiner Ortsteil von Wassertrüdingen, der zweitkleinste. Und der Daniel hat uns da geschrieben und hat sich beworben für 112, die große Radio 8 Feuerwehraktion. Er schreibt, wir haben gerade mal 151 Einwohner, aber fast 40 Aktive bei der Feuerwehr. Ist das toll? Wahnsinn. Also Hut ab und größten Respekt. Ja, auch die Schubdacher bewerben sich. 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Ja, der Bus, der ist bereits gechartert und die Tour bei der Feuerwehr am Airport, die ist gebucht. Ja. Bewerben. Wir wollen wissen, was macht die Arbeit bei der Ortsfeuerwehr so interessant? Warum engagiert man sich da? Was ist für eine Ausbildung notwendig? Ne? Und was wird so alles da unternommen, auch mit Blick auf die Jugendfeuerwehr? 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

0: Also freuen wir uns auf ein tolles Finale bei der Fußball-Weltmeisterschaft. Und zwar zwischen Argentinien und Spanien. Jawohl, England nicht raus, aber dann eben dann doch nur Spiel gegen Frankreich. Spiel um Platz 3. Ja, war ein tolles Spiel. Ne? Argentinien hinten gelegen und dann noch das Ganze gedreht. Am Sonntag das Finale. Wir haben das Wetter heute. Christian König, der Radio-8-Wetterkönig, wird schön, ne?
1: Sonniges Badewetter gibt's in der Nacht und morgen dann Schauer und Gewitter. Zum Wochenende wird's wieder freundlicher, bleibt aber spürbar kühler.
0: 9:24, Blitzer steht noch, Quasimodo B13, gute Fahrt.
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0: heute der Welttag des Spinats. Der Song hat irgendwie dazu gepasst.
1: Findest du?
0: Finde ich so etwas leicht leidend. Aber gut. So, es gibt ja viele Gründe, jemanden anzurufen, aber es gibt eigentlich nur einen wichtigen Grund. I just called, ja. Oh. To say, wunderschön. I love you. Stevie Wonder. Gleich bei mir.
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0: Birte Montaseri, guten Morgen.
1: Morgen, Klaus.
0: Wer genau hinhört, hört das Ticken. Tick, tack, tick, tack. Es ist ja der letzte Countdown für die Kinderzeche in Dinkelsbühl.
1: Ja, wenn morgen um 17.30 Uhr dann die Dinkelsbühler Stadtkapelle auf dem Weinmarkt wieder spielt, ist das der offizielle Beginn für ein ganze 9 Tage dauerndes Fest. Damit erinnert Dinkelsbühl ja wieder an seine sagenumwobene Rettung. Der Legende nach zog die Türmerstochter Lore mit den Kindern.

0: sehe, dass es da dann eigentlich wirklich schön ist. Und das ist so diese Gemengenlage, kann man eigentlich sagen, die dann auch diesen Flair von der Kinderzeche einfach ausmacht.
1: Und die Infos zur Kinderzeche und ihrem Programm finden Sie auf kinderzeche.de. Bei der Vertretersammlung in Ansbach hat die VR-Bank Mittelfranken Mitte IG eine positive Bilanz für 2025 gezogen. Sie konnte in wesentlichen Bereichen weiter wachsen, sieht sich wirtschaftlich solider aufgestellt, regional fest verankert und gut vorbereitet auf die kommenden Herausforderungen. Das heißt es in einer Pressemitteilung. Neben dem Rückblick stand auch die geplante Verschmelzung auf der Tagesordnung, nämlich mit der Raiffeisenspar- und Kreditbank EG. Und weil beide Parteien auf ihre jeweiligen Vertreterversammlungen dafür noch gestimmt haben, werden die Vorstände künftig gemeinsam die Geschäfte leiten. Durch die technische Fusion am 26. September könnte es zu dem Zeitpunkt übrigens ein paar technische Einschränkungen geben. Man nehme 5 Nonnen und lasse sie die Bühne rocken. Die letzte und dritte Premiere steht heute an bei den Frankenfestspielen in Rötting auf Burg Brattenstein. Und zwar mit der Musical-Comedy Nonsens. 5 Nonnen haben zu einer Benefizgala geladen, um die Beerdigung ihrer Mitschwester zu finanzieren. Alles wird versucht, um die Klosterkasse zu füllen. Ein Stück mit viel Tempo, Gesang, Tanz und Comedy, inszeniert von Dietmar Horsitschka.
2: Gesang, Tanz, alles dabei, Stepptanz sogar dabei und viele schöne komische Momente. Und was auch ganz wichtig ist, es geht auch hier gar nicht darum, irgendwelchen Glauben in den, in die Absurdität oder in den Schmutz zu ziehen. Überhaupt nichts. Es wird alles sehr liebevoll behandelt. Also ich glaube, jeder kommt hier wirklich positiv auf seine Kosten.
1: Premiere heute Abend 20.30 Uhr. Infos zu weiteren Spielzeiten unter frankenfestspiele.de. Dann noch eine gute Nachricht für Mittelfranken. Gute Leistung zahlt sich in diesem Fall definitiv aus. Jessica Ehmann hat ihre Ausbildung zur Bauzeichnerin am Landratsamt Ansbach erfolgreich abgeschlossen. Und für ihr ausgezeichnetes Ergebnis mit einem Notendurchschnitt von 1,0 erhält sie eine besondere Auszeichnung, den Bayerischen Staatspreis. Zu den Gratulanten zählt übrigens auch Landrat Marco Meyer. Er dankte Jessica Ehmann für ihr großes Engagement während der Ausbildungszeit. 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
3: Hochlaurent bringt unserer Region einen sonnigen Badewettertag. Auf 27 bis 29 Grad geht's. In der Nacht wird's mehr und mehr bewölkt. Später kommen auch ein paar Schauer oder auch Gewitter dazu. Und das bei kaum unter 17 Grad. Morgen wird's windig und wechselhaft mit immer wieder mal Schauern. Am Nachmittag auch kräftigen Gewittern. Und das bei rund 23 Grad. Zum Wochenende wird es dann langsam zwischen den Wolken wieder freundlicher mit mehr Sonne, am Samstag mit noch einem leicht Schauerrisiko. Teilweise ist es auch windiger und das bei höchstens 22 bis 24 Grad.
4: 23 Grad aktuell in Schoschlersgmünd, Georgensgmünd. Da freut man sich am Wochenende auf das große Thai Food Festival. Sabadie Cup, sage ich da bloß. Ja, und was haben wir sonst noch? Treuchtlingen wird noch gefeiert bis zum Sonntag. Volksfest, Grüße auf dem Festplatz, da auch 23 Grad.
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4: Hallo, lieber Autofahrer. Kommen Sie mit uns gut rein in diesen Donnerstag. Da wird munter geblitzt. Der Andi ist in der Leitung. Guten Morgen.
6: Hey Radio 8, guten Morgen.
4: Morgen.
6: Hier ist der Andi. Ich bin gerade auf dem Weg nach Ansbach und ich höre Radio 8.
4: Danke.
6: Also Quasimodo Richtung Gunzenhausen. Ein Blitzer.
4: Jawohl, B13, Ansbach-Gunzenhausen, Höhe Quasimodo. Hier wird geblitzt. Vorsicht und Blitzer melden. Wieder Andi. Über WhatsApp, Text- und Sprachnachrichten rein in Studio 0981 63 00 oder Telefon der Hörerservice mit der Moni.
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4: So, wir brauchen genau 2 Schnäuztücher, also ne, Taschentücher. Einmal für den Song hier, Stevie Wonder, I Just Called to Say I Love You. Und wenn Sie dieses Festspiel anschauen, in Dinkelsbühl, ne? Kinderzeche, Festspiel in der Schranne. Nehmen Sie sich Taschentücher mit. Mir geht's da auch immer so, wenn dann irgendwann die Kinder kommen auf die Bühne. Das ist so wunderschön und so berührend. Ich bekomme da immer feuchte Augen.
1: Ja, das kann ich voll verstehen. Das geht mir auch so.
4: Liebe Dinkelsbühlerinnen und Dinkelsbühler,

0: Schulzbühler, Radio 8 wünscht eine wunderschöne Kinderzeche. Morgen geht's endlich los.
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Also drücken wir fest die Daumen für Röttingen, die Frankenfestspiele. Wunderbar, heute Abend große Premiere von Nonsens, das Nonnen-Musical. So, und wie es war bei der Premiere, hören wir morgen hier auf Radio 8. Der Zirkus kommt. Ah, der Zirkus Charles Knie. Oh, ein Großzirkus. Und ich sag's mal so, für mich, ja, eines der besten Unternehmen in ganz Europa. Präsentiert von Radio 8, klar. Nächste Woche in Ansbach. Nächste Woche mehr dazu bei uns hier im Programm. Und das Vorkommando kommt. Ne, das sind die, die den Platz vorbereiten. Morgen ist es dann schon soweit. Und nächste Woche dann ab Donnerstag der Zirkus Charles Knie in Ansbach. Mehr dazu auch bei uns. Ja, und ein wunderschönes Wochenende steht an. Kinderzeche Dinkelsbühl, Sie haben es gehört. Morgen geht's los. Und in Weißenburg wird auch groß gefeiert am Wochenende. Herzlichen Glückwunsch zu 50 Jahre Altstadtfest in Weißenburg. Wow, dazu morgen mehr hier bei uns. Viele Tipps, viel Freizeittipps für ein noch schöneres Wochenende, ein Sommerwochenende in Mittelfranken. 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

0: Birte Montaseri ist da. Franken um halb, Radio 8. Regional Birte, was waren die Top-Themen heute Morgen?
1: Ja, zum Beispiel der Verkehrsverbund Großraum Nürnberg VGN, der plant ab nächstem Jahr, also 2027, eine tiefgreifende Reform bei den Tickettarifen. Nach Corona und Deutschland-Ticket ist zum Beispiel der Absatz bei den VGN-Abos und den Ticketverkaufen deutlich eingebrochen. Höchste Zeit für Veränderung, sagte uns Thorsten Heider, Geschäftsführer des VGN. Und Dinkelsbühl geht morgen wieder auf Zeitreise. 9 Tage lang wird die Kinderzeche gefeiert, um die legendäre Rettung der Stadt durch die Dinkelsbühler Kinder zu feiern. Sie sollen die Herzen der schwedischen Eroberer erweicht haben, als sie im 30-jährigen Krieg vor den Toren der Stadt standen.
0: Ja.
1: Ja, da freuen wir uns alle drauf. Ja, kinderzeche.de.
0: So ist es. Schönes Fest wünschen wir. Morgen geht es los. Übrigens, kleine Anmerkung. Wer das WM-Finale sehen will, ne, am Sonntagabend,
1: ja.
0: Argentinien gegen Spanien. Der ist natürlich da auch herzlich in das Festzelt nach Dinkelsbühl eingeladen. Und während des Spiels gibt es die Mast, habe ich gelesen, für 9,99.
1: Das, ach, guck an.
0: Ja,
1: ist das war gut.
0: Während,
1: ja,
0: des Spiels. Viele hoffen jetzt natürlich auf Verlängerung und Elfmeterschießen. Ne? Also Grüße nach Dinkelsbühl und mehr zu einem tollen Wochenende bei uns hier in Mittelfranken. Morgen früh, da bist du dran, oder?
1: Ja, da bin
0: morgen
1: ich.
0: Morgen bist du dran, ja? Ich bin nicht da.
1: Nee, also, du bist nicht da.
0: Du
1: irgendwer
0: bist
1: muss dann ja den Klaus machen.
0: So ist es. Ich hänge wahrscheinlich wieder vor meinem Wespennetz Nest und schau dumm. Ja. Und da gehe ich jetzt wieder mal hin. Ne? Also unsere Wespen, die finde ich so faszinierend. Wir haben das Nest mal ins Netz gestellt. Gott, ist das
1: kompliziert. Ist schwer zu sagen, aber
0: schwer zu sagen. Aber ein tolles Foto haben wir drin. Schauen Sie mal auf Social Media. Das große Wespennest im Netz bei, ja, Radio 8. Jetzt habe ich es raus. Servus.
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1: Ich bin Dominik Schweiger. Als Sven hatte sie rechtsextreme Straftaten begangen, 2025 dann den Geschlechtseintrag von männlich auf weiblich ändern lassen und jetzt soll Maler Svenja Liebig trotzdem ins Männergefängnis. Das hat laut sächsischem Justizministerium die Leitung der Justizvollzugsanstalt Chemnitz entschieden. Kritiker werteten die Änderung ihres Geschlechtseintrags als Provokation. Die Unwetter der letzten Tage haben in Teilen Deutschlands ganz schön Verwüstung angerichtet, unter anderem in der Landwirtschaft. Da sind innerhalb von 48 Stunden Schäden von mindestens 50 Millionen Euro entstanden, schätzt die Spezialversicherung Vereinigte Hagel. Mehr von Lea Matschulat.
2: Der Nordosten Niedersachsens, Nordhessen, Ostwestfalen, Lippe und Teile von Thüringen, das sind nur einige der Gebiete, in denen es zu Beginn der Woche so heftig gehagelt, geregnet oder auch gestürmt hat, dass nun Teile der Ernte hin sind. Betroffen sind unter anderem Weizen und Raps und auch Kartoffeln und Hopfen. Teilweise hätten Sturm und Hagel Rapsfelder regelrecht abrasiert, heißt es vom Spezialversicherer Vereinigte Hagel.
1: Eine bezahlbare Wohnung finden ist und bleibt in Deutschland eine echte Herausforderung. Und das, obwohl der Bestand an Wohnungen schneller wächst als die Bevölkerung selbst. Laut Statistischem Bundesamt sind seit 2015 rund 2,5 Millionen Wohnungen dazugekommen. Ein Plus von 6%. Die Bevölkerung ist im gleichen Zeitraum nur um 1,6% gewachsen. Außerdem werden die Wohnungen im Schnitt auch größer. Zu viel Hitze, zu wenig Regen. Seit Jahren wird's immer trockener bei uns. Und das wiederum lässt Seen, Flüsse und Bäche schrumpfen. Wie niedrig die Pegelstände wirklich sind, zeigt seit heute eine einheitliche Website, NIWIS. Dieses Niedrigwasserinformationssystem soll helfen, Trockenheit früher zu erkennen und rechtzeitig gegenzusteuern. Besonders niedrig sind die Pegelstände momentan in Bayern und Baden-Württemberg. Delivery, früher bei uns als Lieferheld bekannt, gehört künftig zum US-Fahrdienstleister Uber. Der deutsche Essenslieferdienst wurde für umgerechnet fast 13 Milliarden Euro aufgekauft. Uber verpflichtet sich, den Hauptsitz in Berlin zu behalten und bis mindestens 2029 keine Stellen in der Bundeshauptstadt zu streichen. Delivery betreibt seine Lieferdienste mittlerweile vor allem in Asien, Südeuropa und der arabischen Halbinsel.
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3: Ich bin Birt Montasseri. Der letzte Countdown für die Kinderzeche Dinkelsbühl in diesem Jahr läuft. Wenn morgen um 17.30 Uhr die Dinkelsbühler Stadtkapelle auf dem Weinmarkt spielt, ist das der Auftakt für ein ganze 9 Tage dauerndes Fest. Damit erinnert Dinkelsbühl wieder an seine sagenumwobene Rettung. Der Legende nach zog ja die Türmerstochter Lore mit den Kindern der Stadt im 30-jährigen Krieg den schwedischen Belagerern entgegen und wendete so ein blutiges Gemetzel ab. Diese Geschichte zieht Jahr für Jahr auch Touristen aus vielen Ländern an. Neben dem historischen Festgetümmel in der Altstadt gibt es auf dem Schießwasen noch das große Volksfest, das ebenfalls morgen beginnt und dann bis zum Mittwoch dauert. Das Wetter, sonniges Badewetter haben wir heute bei 27 bis 29 Grad, aber kommende Nacht, da ziehen mehr und mehr Wolken auf, die dann im Tagesverlauf auch für Schauer oder Gewitter sorgen können. Frühwerte morgen am Freitag erst einmal 17 Grad, ja, und im Tagesverlauf geht's dann hoch auf etwa 23 Grad, also deutlich kühler als die letzten Tage. Übers Wochenende wechseln sich Sonne und Wolken wieder öfter ab. Es weht auch ein ordentlicher Wind. Samstag noch ein paar Schauer dabei, aber es bleibt erstmal moderat bei den Temperaturen mit höchstens 22 bis 24 Grad.
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3: Dann schauen wir noch auf die Straßen in Mittelfranken. Keine größeren Staus oder Verkehrsbehinderungen, aber Blitzer. B13 Ansbach Richtung Gunzenhausen am Abzweig Triesdorf auf Höhe des Quasimodos und B13 am Ellinger Berg. Vielen Dank an Daniel, Simone, Madin, Janni, Rodney, Andreas Werner und Roland. Und sollten Sie auch noch was entdecken, gerne melden per Telefon oder WhatsApp über 09813600. Kommen Sie gut und sicher an.

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1: Ich bin Birt Montasseri. Das hatte dieser Einbrecher so wohl nicht geplant. Ein Tanklastwagenfahrer stellt frühmorgens um 5:30 fest, dass die gläserne Eingangstür einer Tankstelle in Leerberg eingeschlagen ist. Im Verkaufsraum hinter dem Tresen liegt eine leblose Person. Eine Streife stellt vor Ort fest, dass es sich um einen 26-jährigen Mann handelt und er hatte viel zu viel getrunken und war eingeschlafen. Zuvor aber hatte er mit einem Feuerlöscher die Tür eingeschlagen. Dann bediente er sich reichlich an Alkohol und Zigaretten. Es entstand ein Schaden von mehreren tausend Euro. Weil er sehr stark alkoholisiert war, kam der Mann ins Klinikum Ansbach. Gegen ihn läuft jetzt aber auch ein Verfahren wegen des besonders schweren Falls von Diebstahl. Der letzte Countdown für die Kinderzeche Dinkelsbühl 2026 läuft. Wenn morgen um 17.30 Uhr dann die Dinkelsbühler Stadtkapelle auf dem Weinmarkt spielt, ist das wieder der Beginn für ein ganze 9 Tage dauerndes Fest. Damit erinnert Dinkelsbühl wieder an seine sagenumwobene Rettung. Der Legende nach zog die Türmerstochter Lore mit den Kindern der Stadt im 30-jährigen Krieg den schwedischen Belagerern entgegen und rettete so ihre Heimatstadt. Die Geschichte zieht Jahr für Jahr Touristen aus vielen Ländern an. Dazu Philipp Schürlein, Leiter beim Amt für Kultur und Tourismus.
2: Zum einen, weil die Geschichte eben doch rührt und zum anderen eben auch, dass diese einzigartige Stimmung eigentlich auch in der Stadt dann liegt. Das heißt, wenn man in der Früh reinkommt, man sieht keine Autos eigentlich, weil eben die Stadt gesperrt ist. Die Fahnen, der Blumenschmuck, es wird alles auf Vordermann eigentlich getrimmt vor der

0: 5 Jahren erfolgen. 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Heute nochmal sonniges Badewetter bei 27 bis 29 Grad. Aber kommende Nacht, da ziehen dann mehr und mehr Wolken auf. Und es kühlt runter morgen auf etwa 17 Grad in der Früh. Ansonsten morgen im Tagesverlauf sind Schauer oder auch Gewitter möglich. Und es ist nicht mehr ganz so warm, höchstens 23 Grad. Übers Wochenende wechseln sich dann Sonne und Wolken öfter ab. Am Samstag noch mit vereinzelten Schauern. Und es ist weiterhin nicht mehr so heiß, wie gesagt. Höchstens 22 und 4 bis 24 Grad auch am Wochenende. Der Blick auf die Straßen, 10.33 Uhr, keine größeren Staus oder Verkehrsbehinderungen, Blitze haben wir aber. B13 Ansbach Richtung Gunzenhausen am Abzweig Triesdorf, Höhe Quasimodo und B13 am Ellinger Berg. Vielen Dank an die vielen Radio 8 Blitzfunkerinnen und Blitzfunker. Und sollten Sie einen neuen Blitzer entdecken, freuen wir uns, wenn Sie schnell Bescheid geben, per Telefon oder WhatsApp über die 098 163 00. Gute und sichere Fahrt.
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0: 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Spätestens seit Oppenheimer schaut die Filmwelt ganz genau hin, wenn Christopher Nolan einen neuen Film rausbringt. Diese Woche ist es soweit. Mit Odyssee bringt er das berühmte griechische Epos auf die große Leinwand. Kollege Sebastian Will aus der Radio 8 Kinoredaktion hat den Film vorab schon mal unter die Lupe genommen.
1: Ich erinnere mich an eine Frau, einen Sohn.
2: Die Odyssee ist eins der ältesten und größten Abenteuer der Menschheit. Nach fast 3000 Jahren wird sie jetzt nochmal modern auf die Leinwand gebracht. Die Geschichte von Odysseus, der nach 10 Jahren trojanischem Krieg eigentlich nur noch eins will, endlich nach Hause. Aber die Götter sind launisch.
1: Niemand stellt sich zwischen mich und meine Heimat. Nicht einmal die Götter.
2: Das kann ja was werden. Aus der Heimreise wird die Odyssee, die legendäre Irrfahrt über stürmische Meere zu Inseln, auf denen Monster, Götter und gefährliche Versuchungen lauern. Perfekt fürs Kino und genau deshalb funktioniert die Geschichte bis heute. Es geht um Dinge, die wir alle kennen. Sehnsucht, Heimweh, Herausforderungen und die Hoffnung, dass am Ende alles gut wird.
3: Mein Vater kehrt zurück.
4: Bringt er Rache?
1: Er bringt alles.
2: Riesig, mythisch, emotional. Die Odyssee. Insgesamt wirken 8 Oscar-Preisträger an dem Film mit und machen daraus ein bildgewaltiges Kinoerlebnis.
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1: Ich bin Dominik Schweiger. Junge Männer wohnen während des Studiums öfter im Hotel Mama als junge Frauen. Fast jeder dritte Student wohnt noch daheim. Bei den Studentinnen ist es nicht mal jede vierte. Das zeigt eine Auswertung des Zentrums für Hochschulentwicklung. Am seltensten ziehen die Studis im Saarland aus. Mehr als 40% leben weiter bei ihren Eltern. Bundesweit sind es im Schnitt rund 30%. Fast 730.000 Arbeitsplätze. Die könnten in den nächsten 14 Jahren in der Autoproduktion in Europa wegfallen. Das geht aus einer Studie des Fraunhofer-Instituts hervor. Janina Singer berichtet, wie diese hohen Zahlen zustande kommen.
2: Konkurrenz aus China ist ein Problem, aber auch der Umstieg auf E-Autos. Die brauchen weniger Teile, weshalb bei Zulieferern Jobs wegfallen. Ein Ausweg wäre laut der Studie, auf möglichst viele verschiedene Antriebstechnologien zu setzen. In der bayerischen Metall- und Elektroindustrie wollen laut der Branchenverbände beim VBM fast 30% der Unternehmenbeschäftigung abbauen, vor allem in der Automobil- und Zuliefererindustrie.
1: Die deutschen Grenzkontrollen sind ja immer wieder ein Streitthema mit der Europäischen Union. Jetzt verlangt die EU-Kommission nochmal, dass die Kontrollen zu Ende gehen. Es gäbe weniger Geflüchtete und auch die neuen EU-Asylregeln würden sie überflüssig machen. Die EU-Innenminister beraten heute über die europäische Migrationspolitik. Die Bundesregierung will gemeinsam mit Österreich vorerst an den Kontrollen festhalten. Sie stehen in jeder Stadt, sind super einfach zu buchen und haben letztes Jahr deutlich mehr Unfälle mit Verletzten oder sogar Todesopfern gefordert. E-Scooter. Die Polizei hat laut Statistischem Bundesamt rund 16.500 solcher Unfälle registriert, fast 40% mehr als im Vorjahr. Der Deutsche Verkehrssicherheitsrat will jetzt einen Pflichtbefähigungsnachweis, also quasi einen Führerschein für alle, die keinen regulären Führerschein haben. Hitzesommer machen Deutschland durstig und das Wasser wird knapp. Rund 80 Kommunen müssen laut Deutschem Städtetag mittlerweile in jedem Hitzesommer verbieten, Trink- oder Grundwasser uneingeschränkt zu nutzen. Die Forderung lautet deshalb, wenn Gewerbe, Industrie und Landwirtschaft das Wasser für wirtschaftliche Zwecke nutzen wollen, sollten Bund und Länder dafür Gebühren verlangen.
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3: Ich bin Birt Montasseri. In Gunzenhausen haben jetzt die Bauarbeiten für ein millionenschweres Bauprojekt begonnen. Im Gewerbegebiet Nord baut Hetzner Online seine neue Firmenzentrale. Geplant sind ein Bürogebäude mit Kindertagesstätte, Kantine und Fitnessräumen. Wenn alles fertig ist, sollen hier rund 500 Beschäftigte ein- und ausgehen. Hetzner Online ist einer der größten Betreiber von Rechenzentren in ganz Europa und wurde 1997 in Gunzenhausen selbst gegründet. Das Wetter, sonniges Badewetter haben wir heute bei 27 bis 29 Grad, aber kommende Nacht, da ziehen mehr und mehr Wolken auf, die dann im Tagesverlauf auch für Schauer oder Gewitter sorgen können. Frühwerte morgen am Freitag erst einmal 17 Grad, ja, und im Tagesverlauf geht's dann hoch auf etwa 23 Grad, also deutlich kühler als die letzten Tage. Übers Wochenende wechseln sich Sonne und Wolken wieder öfter ab. Es weht auch ein ordentlicher Wind. Samstag noch ein paar Schauer dabei, aber es bleibt erstmal moderat bei den Temperaturen mit höchstens 22 bis 24 Grad.
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3: Der Blick auf die Straßen in Mittelfranken. Keine größeren Staus, dafür zwei Blitzer. B13 Ansbach Richtung Gunzenhausen am Abzweig Triesdorf und B13 am Ellinger Berg. Danke den vielen Radio 8 Blitzfunkerinnen und Blitzfunkern. Wer noch einen neuen Blitzer entdeckt, kann sich gerne melden per Telefon oder WhatsApp über die 09 81 63 00. Gute und sichere Fahrt.

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1: Heute gibt's eine After-Work-Sunset-Party mit DJ Thorsten Reverb auf der MS Brombachsee. Los geht's um 17.15 Uhr ab Ramsberg-Segelhafen. Beim Landestheater Dinkelsbühl wird heute um 20.30 Uhr die Komödie Eine Mordsfreundin auf der Freilichtbühne am Wehrgang gezeigt. Und bei den Feuchtwanger Kreuzgangspielen gibt's heute um 20.30 Uhr der große Gatsby auf der Kreuzgangbühne und morgen das Theaterprojekt Der Sandmann um 20 Uhr im Nixelgarten. Altmühlflimmern, das ist Open-Air-Kino und Live-Musik mit Johnny Gorilla und der Gunzenhäuser Kurkapelle. Und ab 19.30 Uhr wird auf der Promenade in Gunzenhausen der Film The Big Lebowski gezeigt. Der Eintritt ist frei. In Markbergl ist heute ein Blutspendetermin der BRK von 17 Uhr bis 20.30 Uhr im Schützenhaus. Und im Toppler Theater Rothenburg wird die Erbschaftskomödie Jeeps um 20 Uhr aufgeführt. Bei den Frankenfestspielen auf der Burg Brattenstein in Röttingen, da gibt's um 20.30 Uhr eine Premiere, nämlich der Musical Comedy Nonsense wird da gefeiert. Eine Fahrt in den Sonnenuntergang, das können Sie heute mit der MS Altmühlsee erleben. Los geht's um 20 Uhr an der Anlegestelle im Seezentrum Schlungenhof. 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
1: Ich bin Birt Montasseri. Das hat dieser Einbrecher wohl anders geplant. Ein Tanklastwagenfahrer stellt frühmorgens um 5:30 fest, dass die Eingangstür einer Tankstelle in Lehrberg eingeschlagen ist. Im Verkaufsraum hinter den Tresen sieht er eine Person am Boden liegen. Eine Streife stellt vor Ort fest, dass es sich um einen 26-Jährigen handelt. Der hatte viel zu viel getrunken und war dann eingeschlafen. Zuvor hatte er mit einem Feuerlöscher die Tür eingeschlagen und dann bediente er sich an Alkohol und Zigaretten. Es entstand ein Schaden von mehreren tausend Euro. Und weil er sehr stark alkoholisiert war, kam der Mann ins Klinikum Ansbach. Gegen ihn wird jetzt ein Verfahren eingeleitet, wegen Verdacht auf besonders schweren Diebstahl. Bei der Vertreterversammlung in Ansbach hat die VR-Bank Mittelfranken Mitte IG eine positive Bilanz für 2025 gezogen. Sie konnte in wesentlichen Bereichen weiter wachsen, sieht sich wirtschaftlich solide aufgestellt, regional fest verankert und gut vorbereitet auf die kommenden Herausforderungen, heißt es in einer Pressemitteilung. Neben dem Rückblick stand auch die geplante Verschmelzung auf der Tagesordnung, und zwar mit der Raiffeisenspar- und Kreditbank EG. Da beide Parteien auf ihren jeweiligen Vertreterversammlungen dafür gestimmt haben, werden die Vorstände künftig zusammen die Geschäfte leiten. 5 Nonnen und eine Bühne, auf der sie rocken. Die letzte und dritte Premiere steht heute an bei den Frankenfestspielen in Rötting auf Burg Brattenstein, und zwar mit dem Musical-Comedy Nonsense. 5 Nonnen haben zu einer Benefizgala geladen. Eine Inszenierung von Dietmar Horsitschka.
2: Gesang, Tanz, alles dabei, Stepptanz sogar dabei und viele schöne komische Momente. Und was auch ganz wichtig ist, es geht auch hier gar nicht darum, irgendwelchen Glauben in den, in die Absurdität oder in den Schmutz zu ziehen. Überhaupt nichts. Es wird alles sehr liebevoll behandelt. Also ich glaube, jeder kommt hier wirklich positiv auf seine Kosten.
1: Premiere von Nonsense heute Abend um 20.30 Uhr. Infos auch unter frankenfestspiele.de. 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Das Wetter, wir haben sonniges Badewetter, 27 bis 29 Grad. Kommende Nacht ziehen mehr und mehr Wolken auf. Es kühlt runter, morgen früh auf etwa 17 Grad. Im Tagesverlauf sind Schauer oder Gewitter möglich, bei höchstens 23 Grad. Am Wochenende haben wir dann Sonne und Wolken. Am Samstag noch mit ein paar vereinzelten

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1: Bis zu den Rokoko-Festspielen in Ansbach dauert's ja noch ein bisschen, denn die finden erst wieder im nächsten Jahr vom 2. bis 4. Juli statt. Aber wer dennoch gerne abtauchen möchte, in die Zeit der Reifröcke, Zierrüschen, Pantoletten und Perücken, kann das in diesem Sommer beim Marktgeflüster in der Altstadt tun. So Nadja Wilhelm, Kulturreferentin der Stadt Ansbach.
2: Wir haben mehr Stadtführungen und da wird es dann auch sehr viele Menschen in Roben geben, also die vom Heimatverein hier die Kostüme tragen. Es werden Fechter in der Stadt zu Gast sein. Es wird eine große Tafel geben, wo man so das Mahl aus dem 18. Jahrhundert kennenlernen kann. Es werden Kutschfahrten durch die Stadt angeboten. Da ist auch die Altstadt im Sommer sehr, sehr attraktiv. Man kann sich hier einfach ein bisschen aufhalten, durchschlendern und man kann das Thema dann einfach kennenlernen.
1: Natürlich wird auch Ansbachs OB Thomas Deffner sich das bunte Treiben mit der Familie ansehen.
3: Ich freue mich auch schon drauf. Es ist ganz spannend. Ist auch deswegen spannend, weil wir ja auch eine Rokoko-Altstadt haben. Eine alte, mittelalterliche Stadt, die aber mal barock überformt wurde im 18. Jahrhundert. Also da passt Rokoko wunderbar rein.
1: Michael Weigel ist der erste Vorsitzende des Heimatvereins Ansbach e.V. Und er wird ebenfalls beim Marktgeflüster dabei sein. Welche Rolle er da einnehmen wird, das steht noch nicht fest.
4: Beim Marktgeflüster ist noch nicht ganz so sicher. Also letztes Jahr war ich der Husar, weil ich an der Poststelle war, wo die Kutsche losfährt. Kann auch sein, dass ich als Hofmarschall durch die Gegend laufe. Mir ist immer wichtig, dass jeder seine Rolle findet. Ja, bestimmt lustig, kann auch vielleicht sein. Das wissen wir aber noch nicht, ob ich vielleicht dann als Harlekin komme. Aber das sieht man dann schon, wenn jemand Schaber reitet.
1: Das Marktgeflüster in der Ansbacher Altstadt findet am Samstag, dem 18. Juli von 10 bis 14 Uhr am Johann-Sebastian-Bach-Platz in der Utzstraße der Neustadt und am Herrieder Tor statt. Weitere Infos gibt's auch im Netz unter www.tourismus-ansbach.de.
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1: Ich bin Dominik Schweiger. Wer sein Fitnessstudio online kündigt, darf dabei nicht mit Alternativangeboten abgelenkt werden. Der Bundesgerichtshof hat entschieden, klickt man auf Vertrag kündigen, muss danach eine klare Bestätigungsseite kommen und keine Werbung für Vertragspausen. Genau das hatte die Fitnesskette FitX aber gemacht. Verbraucherschützer hatten dagegen geklagt und Recht bekommen. 38 Tote und mehr als 16.000 Zusammenstöße. Letztes Jahr hat es deutlich mehr Unfälle mit E-Scootern gegeben. Im Vergleich zu 2024 sind das fast 40% mehr. Tanja Wagner kennt die genauen Zahlen des Statistischen Bundesamtes.
2: Die meisten Todesopfer waren selbst mit dem E-Scooter unterwegs. Andere starben nach Zusammenstößen oder Ausweichmanövern. Überwiegend handelt es sich um Menschen, die jünger als 45 Jahre alt waren, die klassische Nutzergruppe von E-Scootern. In der Regel waren sie zu schnell unterwegs, benutzten die falsche Fahrbahnseite oder standen unter Alkoholeinfluss.
1: Bayern senkt weiter seine Kosten, die entstehen, wenn Asylbewerberinnen und Bewerber untergebracht werden. Im ersten Halbjahr wurden mehr als 15.000 solcher Plätze abgebaut oder gekündigt. Insgesamt sollen es in diesem Jahr 20.000 werden und möglich ist das, weil die Asylbewerberzahlen deutlich gesunken sind. Innenminister Herrmann sagte, wichtig sei vor allem der Abbau besonders teurer Asylbewerberunterkünfte, wie zum Beispiel Hotels. Schüsse auf Schmuggelboote, das könnte zumindest nach dem Willen europäischer Strafverfolger bald zum Standardrepertoire im Kampf gegen Kokain gehören. Das zeigen vertrauliche Unterlagen, die unter anderem der Süddeutschen Zeitung vorliegen. Die Droge kommt per Schiff aus Lateinamerika, wird auf offener See auf Speedboote umgeladen und dann nach Portugal oder Spanien gebracht. Die deutsche Welthungerhilfe hat letztes Jahr etwas mehr Geld für humanitäre Projekte locker machen können. Gut 348 Millionen Euro wurden für die Bekämpfung von Hunger und Armut ausgegeben. Das sind gut 800.000 Euro mehr als noch 2024. Am meisten Geld ist dort dem Jahresbericht der Hilfsorganisation in Projekte im Südsudan, dem Sudan und der Ukraine geflossen.
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3: Ich bin Birt Montasseri. Der letzte Countdown für die Kinderzeche Dinkelsbühl in diesem Jahr läuft. Wenn morgen um 17.30 Uhr die Dinkelsbühler Stadtkapelle auf dem Weinmarkt spielt, ist das der Auftakt für ein ganze 9 Tage dauerndes Fest. Damit erinnert Dinkelsbühl wieder an seine sagenumwobene Rettung. Der Legende nach zog ja die Türmerstochter Lore mit den Kindern der Stadt im 30-jährigen Krieg den schwedischen Belagerern entgegen und wendete so ein blutiges Gemetzel ab. Diese Geschichte zieht Jahr für Jahr auch Touristen aus vielen Ländern an. Neben dem historischen Festgetümmel in der Altstadt gibt es auf dem Schießwasen noch das große Volksfest, das ebenfalls morgen beginnt und dann bis zum Mittwoch dauert.
4: Dankeschön, Birte, für die Infos und da wünsche ich mir natürlich viel Spaß beim Feiern. Und jetzt schauen wir aber erstmal aufs Wetter. Da haben wir 27 Grad aktuell in Weyenzell. Das hat uns der Thomas gemeldet. Dankeschön. 26 Grad aktuell in Aurach. Heute nochmal richtig schönes Badewetter in Mittelfranken. Im Laufe der Nacht, da ziehen dann Wolken auf und es gibt Schauer und Gewitter. Die Temperaturen heute Nacht bleiben bei rund 17 Grad. Morgen mit Westwind, dann eher verregnet. Nachmittags kann es teils kräftige Gewitter geben bei 23 Grad. Übers Wochenende dann Sonne-Wolken-Mix mit 22 bis 24 Grad. Samstag eventuell ab und zu noch Schauer.
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4: 12 Uhr und gleich 4 Minuten haben wir es. Hier ist Radio 8 mit dem Verkehrsservice für die mittelfränkischen Straßen. Da habe ich eine Meldung und zwar von der B2 Weißenburg Richtung Nürnberg und zwar zwischen Rednitz-Hembach und Roth. Da läuft aktuell ein Feuerwehreinsatz und zwar wegen umgestürzter Bäume. Die Richtungsfahrbahn hier aktuell gesperrt zwischen Rednitz-Hembach und Roth. 4 Kilometer Stau haben wir dahinter. Hier dauert es rund 30 Minuten länger. Und die A7 Würzburg Richtung Ulm und zwar zwischen Feuchtwangen West und Ellwangen. Vorsicht, hier ein defektes Fahrzeug. Blitzer haben wir noch einen und zwar auf der B13 am Abzweig Triesdorf beim Quasimodo. Ja, und wenn Sie jetzt auch noch was gesehen haben, Staus, Blitzer oder andere Verkehrsmeldungen, immer gerne reinmelden. Das Ganze geht per Telefon oder WhatsApp unter der 0981 6300. Ich sage danke, wünsche weiterhin gute Fahrt Ihnen.
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4: Einen schönen Donnerstag zusammen. Na, auch schon ein bisschen am Schwitzen. Ich hoffe, Ihre Klima geht, wenn Sie mit der Bahn unterwegs sind. Ist das ja auch immer nicht so ganz garantiert. Drückt die Daumen, dass da dann alles klappt, wenn Sie ein bisschen pendeln müssen. Und um die Bahn geht's gleich unter anderem auch. Genauer gesagt, um den Verkehrsverbund Großraum Nürnberg, kennen Sie unter VGN. Der plant jetzt nämlich eine tiefgreifende Reform. Was das für uns Mitfahrende bedeutet und warum diese Reform überhaupt kommt, darüber sprechen wir gleich mit dem Geschäftsführer vom VGN hier bei uns auf Radio 8.

0: Give a Little Love hier bei uns um 12.15 Uhr auf Radio 8. Schön, dass Sie dabei sind. Ja, und was war das für ein Segen für alle, die mit den Öffis unterwegs sind? Das Deutschland-Ticket. Keine komischen Tarifzonen mehr, einfach ein Preis und überall fahren. Allerdings werden dadurch natürlich logischerweise auch weniger klassische Fahrkarten verkauft. Der Verkehrsverbund Großraum Nürnberg, kurz VGN, plant deswegen eine tiefgreifende Reform. Der Absatz des VGN-Abos ist seit 2019 nämlich um fast 90% eingebrochen. Was das jetzt also bedeutet, das haben wir beim Interview mit Thorsten Heider erfahren. Er ist der Geschäftsführer des VGN.
1: Wir werden 2027 anfangen, den Tarif umzubauen. Wir werden Produkte rausnehmen, die heute dank dem Deutschlandticket keiner Nachfrage mehr unterliegen. Und wir werden die Diskussion um beliebte Produkte im VGN führen, weil wir auch im Bereich der Streifenkarten, aber im Zeitkartenbereich einiges in der Zukunft verändern wollen, was den VGN lange ausgezeichnet hat.
0: Das heißt also konkret dann?
1: Wir werden verschiedene Produkte wie das Jahresabo Plus, die Firmenabos, aber auch die Mobilcards abschaffen und durch eine Zusatzkarte das Deutschlandticket ergänzen, damit die Mitnahmefunktion der Mobilcards quasi an anderer Stelle wiederhergestellt wird. Und wir werden auch perspektivisch 27, 28, da gilt es die Details noch mit den Städten und Landkreisen abzustimmen, die Vierer- und Zehner-Tickets auch aus dem Markt nehmen.
0: Bis 2030 soll es dann schrittweise auch digitaler werden, also bargeldlose Bezahlung und digitale Tickets. Wer sich damit nicht auskennt, bekommt aber Hilfe.
1: Wir werden Schulungsmaterialien erstellen. Wir gehen in die Landkreise, in die Flächen, in die Städte zu den verschiedenen Kundengruppen, die sich da schwer tun und werden mit denen gemeinsam das Thema Digitalisierung quasi erklären, werden es ihnen im Zweifel auch einrichten. Die VAG bietet diesen Service heute schon in den Kundensendern an, sodass jeder die Möglichkeit hat, diesen Digitalisierungsweg auch mitzugehen.
0: Der Verkehrsverbund Großraum Nürnberg stampft also infolge des Deutschland-Tickets das eigene Ticket-Sortiment etwas ein und will über die nächsten Jahre digitaler werden. Weg mit dem Tarifdschungel und her mit digitalen Tickets.

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0: Da will man gar nicht drüber quatschen über dieses wunderschöne E-Gitarren-Solo Tears for Fears hier auf Radio 8. Und gleich dann Boney M. mit dem besonderen Song der Stunde. Rivers of Babylon, gleich hier bei uns auf Radio 8.
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0: Und bei mir im Studio Birte Montaseri. Hallo Birte.
2: Hallo Finn.
0: Wie berichtet, hat es auf der B470 bei Bad Windsheim einen schweren Schulbusunfall gegeben. Jetzt hat die Polizei genauere Details bekannt gegeben.
2: Also es hätte wohl noch viel schlimmer kommen können, denn Mittwochnachmittag, da saßen während des Unfalls ganze 14 Kinder und Jugendliche mit in dem Bus. Der Busfahrer bemerkte anscheinend zu spät, dass zwei Autos vor ihm stoppten, so die Polizei. Ein drittes Auto an der Spitze wollte nämlich von der Bundesstraße links in einen Flurbereinigungsweg abbiegen. Der Bus schob die beiden vorderen Autos zusammen. Vier Schulkinder im Alter von 10 bis 15 Jahren wurden leicht verletzt. Die B470 war dann auch zeitweise voll gesperrt, der Sachschaden rund 50.000 Euro. Das hat dieser Einbrecher wohl nicht ganz so geplant. Ein Tanklastwagenfahrer stellt frühmorgens um 5:30 fest, dass die gläserne Eingangstür einer Tankstelle in Lehrberg eingeschlagen ist. Im Verkaufsraum hinterm Tresen liegt jemand und bewegt sich nicht mehr. Eine Streife stellt dann vor Ort fest, es handelt sich um einen 26-Jährigen, der hatte zu viel getrunken und war dann eingeschlafen. Zuvor hatte er noch mit einem Feuerlöscher die Tür eingeschlagen und dann sich gütlich an Alkohol und Zigaretten bedient. Entstand ein Schaden von mehreren tausend Euro und weil der Mann sehr stark alkoholisiert war, kam er ins Klinikum Ansbach. Gegen ihn läuft jetzt ein Verfahren wegen Verdacht auf schweren Diebstahl. Bei hochsommerlichen Temperaturen und strahlendem Sonnenschein lockt es ja viele in ganz Mittelfranken an Badeseen und in die Freibäder. Aber wegen des Klimawandels sollte man sich jetzt erst recht gut gegen die UV-Strahlen ausreichend schützen. Das rät zum Beispiel das Landratsamt Weißenburg-Gunzenhausen. Deshalb lässt das Gesundheitsamt jetzt Infomaterial verteilen. Das Motto dabei: Sonnen mit Verstand. Um möglichst viele Menschen und vor allem auch Familien zu erreichen, werden die Flyer gleich mal mit kleinen Goodies verteilt. Das sind so Trinkflaschen, Sonnencreme oder auch Sandspielzeug. Dahinter steckt übrigens eine bayernweite Aktion des Bayerischen Gesundheitsministeriums. 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Und das Neueste vom Wetter jetzt mit Finn Hornung.
0: Dankeschön, Birte. Und da gilt heute wirklich eincremen. Wir haben richtig schönes Badewetter in Mittelfranken. Die Sonne lacht, 26 Grad in Kolmberg. David meldet 26 Grad auch aus Geimersgarten aktuell. Es geht heute noch rauf Richtung 30 Grad oder sogar darüber im Laufe der Nacht. Da ziehen dann Wolken auf und es gibt Schauer und Gewitter. Die Temperaturen bleiben dann bei rund 17 Grad. Morgen mit Westwind eher verregnet. Nachmittags kann es kräftige Gewitter geben bei 23 Grad. Und übers Wochenende dann Sonne-Wolken-Mix mit 22 bis 24 Grad. Samstag eventuell noch ein paar Schauer. 12 Uhr und 33 Minuten haben wir es. Hier ist Radio 8 mit dem Verkehrsservice und da ist soweit aktuell alles ruhig auf den mittelfränkischen Straßen. Blitzer habe ich aber noch für Sie und zwar einmal auf der B13 am Abzweig Triesdorf beim Quasimodo und in Hattenhof und zwar am Ortsausgang gegenüber vom Weisenhof in Richtung Weißenburg.

Mittag halten Sie durch bei der Hitze da draußen. Dran denken, genügend trinken, eincremen und in Schatten zu gehen, wenn es möglich ist. Bei uns gibt's für die Mittagspause jetzt noch die Musik. Einfach gute Musik, um genau zu sein. Jetzt von Boney M., der besondere Song der Stunde für Sie. Das ist Rivers of Babylon.

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Laura Branigan ist das hier bei uns auf Radio 8 an diesem Donnerstagmittag. Mit Gloria einfach gute Musik.

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1: Ich bin Dominik Schweiger. Wer den Vertrag bei seinem Fitnessstudio online kündigen will, darf dabei nicht durch andere alternative Angebote abgelenkt werden. Das hat der Bundesgerichtshof nach einer Klage der Verbraucherzentralen entschieden. Worum es genau ging, weiß Jacqueline Melcher.
2: Wer seinen Fitnessstudio-Vertrag kündigen wollte, wurde nach Anklicken der entsprechenden Schaltfläche auf eine Bestätigungsseite weitergeleitet. Neben einem Formular zum Eingeben der nötigen Informationen wurde dort prominent auf die Möglichkeit hingewiesen, den Vertrag beitragsfrei zu pausieren, anstatt ihn zu kündigen. Der Bundesverband der Verbraucherzentralen hatte kritisiert, Kunden würden dadurch vom Kündigungsprozess abgelenkt.
1: Die Bundesregierung will härter gegen Steuerbetrüger vorgehen. Dazu haben Finanzminister Klingbeil und Justizministerin Hubig einen Aktionsplan vorgestellt. Nach dem Vorbild des gemeinsamen Terrorismusabwehrzentrums soll beim Zoll ein gemeinsames Zentrum gegen Steuer- und Finanzkriminalität eingerichtet werden. Damit sollen Analyse, Ermittlung und Verfolgung von Geldwäsche und Steuerkriminalität gebündelt werden. Vorschülerinnen und Vorschüler, die in sozial und wirtschaftlich benachteiligten Gegenden leben, sind häufiger übergewichtig oder fettleibig. Das zeigt eine Studie des Robert-Koch-Instituts mit Daten von über 4 Millionen Kindern. Von den Kindern, die zwischen 2006 und 2024 eingeschult wurden, ist im Schnitt jedes 10. übergewichtig, fast jedes 20. fettleibig. Betroffen sind vor allem die Kinder, die in der Großstadt oder auf dem Land leben. Hohe Temperaturen und wenig Regen wirken sich auch auf die Flussschifffahrt aus. Auf Rhein, Elbe und Donau können aktuell weniger Waren transportiert werden als gewöhnlich, wenn das Wasser höher steht. Der Bundesverband der Binnenschifffahrt weist darauf hin, dass das Folgen für die Transportkosten hat. Der Grund: insgesamt müssen mehr Schiffe eingesetzt werden, um die Waren von A nach B zu bringen. Trotz des eher überschaubaren Erfolgs unserer Nationalelf bei der WM, der Fußball in Bayern boomt weiter. Der Bayerische Fußballverband hat mit über 1,8 Millionen Mitgliedern einen neuen Rekord verzeichnet. Es hat das Ergebnis des großen Engagements der Vereine sowie gezielter Maßnahmen, sagte BFV-Präsident Kern. Unter anderem setzte der Verband Impulse für den Mädchen- und Frauenfußball.
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3: Ich bin Birt Montasseri. In Gunzenhausen haben jetzt die Bauarbeiten für ein millionenschweres Bauprojekt begonnen. Im Gewerbegebiet Nord baut Hetzner Online seine neue Firmenzentrale. Geplant sind ein Bürogebäude mit Kindertagesstätte, Kantine und Fitnessräumen. Wenn alles fertig ist, sollen hier rund 500 Beschäftigte ein- und ausgehen. Hetzner Online ist einer der größten Betreiber von Rechenzentren in ganz Europa und wurde 1997 in Gunzenhausen selbst gegründet.
4: Dankeschön, Birte, für die Infos und noch mehr aus Mittelfranken dann auch wieder in einer knappen halben Stunde in Franken um halb. Wir schauen aufs Wetter in der Region. Da haben wir aktuell 27 Grad in Windelsbach, 27 Grad auch aktuell in Wolframs-Eschenbach. Danke, Katharina. Heute nochmal richtig schönes Badewetter in Mittelfranken. Im Laufe der Nacht ziehen dann Wolken auf und es gibt Schauer und Gewitter bei rund 17 Grad. Morgen mit Westwind eher verregnet. Nachmittags kann es dann auch kräftige Gewitter geben bei 23 Grad. Übers Wochenende dann Sonne-Wolken-Mix mit 22 bis 24 Grad, Samstag ab und zu Schauer.
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4: 13.03 Uhr haben wir es, Radio 8 hier mit dem Verkehrsservice. Hallo in die Autos. Alles ruhig auf den Straßen hier in Mittelfranken soweit. Ich habe aber noch einen Blitzer für Sie und zwar einmal in Hattenhof am Ortsausgang gegenüber vom Weißenhof in Richtung Weißenburg. Hier in der 50er-Zone. Dankeschön an Daniel fürs Melden. Um Sie noch mehr gesehen, Staus und Blitzer, gerne reinmelden per Telefon oder WhatsApp unter der 0981 63 00. Gute Fahrt.
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0: 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Wenn die Sonne runterknallt, dann ist es natürlich am besten, man geht zum Baden oder man bleibt im Schatten. Und wo geht das besser und angenehmer als unter einem Baum? Und Bäume können so viel. Die sind quasi die Klimaanlagen unserer Planeten.
1: Bäume spenden Schatten, klar. Aber über ihre Blätter verdunsten sie auch Wasser. Und dadurch wird die Umgebung deutlich kühler. Vor allem in Städten kann das echt einen Unterschied machen.
2: Die Blätter von Bäumen können Staub und Schadstoffe aus der Luft aufnehmen, also wie ein Filter. Außerdem produzieren Bäume Sauerstoff.
1: Wenn's richtig stark regnet, dann wirken Bäume wie ein Schwamm. Wurzeln lockern den Boden und die Baumkrone fängt den Regen ab. Dadurch versickert Wasser besser und das entlastet auch die Kanalisation.
2: Ein einzelner Baum kann ein ganzer Lebensraum für Tiere sein. Vögel bauen Nester, Insekten finden Nahrung und Eichhörnchen verstecken ihre Vorräte. Eigentlich wie ein Mehrfamilienhaus für Tiere.
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1: Mit Lisa Immendörfer, guten Tag. Wie berichtet, hat es auf der B470 bei Bad Windsheim einen schweren Schulbusunfall gegeben. Jetzt hat die Polizei genauere Details bekannt gegeben. Demnach saßen Mittwochmittag während des Unfalls ganze 14 Kinder und Jugendliche in dem Bus. Der Busfahrer bemerkte anscheinend zu spät, dass zwei Autos vor ihm schon stoppten. Ein drittes Auto an der Spitze wollte nämlich von der Bundesstraße links in einen Flurbereinigungsweg abbiegen. Der Bus schob die beiden vorderen Autos zusammen. Vier Schulkinder im Alter zwischen 10 und 15 Jahren wurden leicht verletzt. Die B470 war zeitweise voll gesperrt. Der Sachschaden liegt bei rund 50.000 Euro. Die Verkehrspolizei Ansbach hat jetzt einen spanischen Sattelzug aus dem Verkehr gezogen. Und das aus gutem Grund. An der A6 Richtung Heilsbronn stoppten sie den Sattelzug und stellten fest, dass die erste und auch die dritte Achse gebrochen waren. Dabei war der Auflieger mit ganzen 18 Tonnen Metall beladen. Für das unsichere Gespann ging es unter Polizeibegleitung direkt in eine Werkstatt. Erst wenn alle Schäden behoben sind, kann die Fahrt weitergehen. In der Ansbacher Residenz sind jetzt lauter Kinderstimmen zu hören gewesen. Ganze 250 Schülerinnen und Schüler gestalteten gemeinsam im Innenhof der Regierung von Mittelfranken das Schlosshofsingen. Sie kommen aus 8 verschiedenen Musikschulen, die zum Regionalverbund Ansbach und Neustadt-Alschbad-Windsheim gehören. Regierungspräsidentin Dr. Kerstin Engelhardt-Blum dankte ihnen für ihren Auftritt. Musik schaffe Gemeinschaft und verbinde Menschen über sprachliche wie kulturelle Grenzen hinweg, heißt es in einer Presseerklärung. Das war Franken um halb, Radio 8 Regional. 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Heute ist es recht sommerlich bei warmen Temperaturen von 27 bis 29 Grad. Heute Nacht ziehen dann mehr Wolken auf mit ersten Schauern und Gewittern bei Tiefstwerten um 17 Grad. Morgen gibt es dann einen Sonne-Wolken-Mix mit häufigeren Schauern und Gewittern bei 23 Grad. Der Blick auf die Straßen zeigt, es ist alles frei soweit, aber ein Blitzer steht und zwar in Hattenhof am Ortsausgang gegenüber vom Weißen Hof Richtung Weißenburg. Das ist ein 50er-Bereich. Danke an Daniel fürs Melden. Und wenn auch Sie noch was gesehen haben, dann gerne reinmelden per Telefon oder WhatsApp. Beides geht auf der 0981 63 00. Ich wünsche weiterhin gute und vor allem sichere Fahrt.
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1: Heute gibt's eine After-Work-Sunset-Party mit DJ Thorsten Reverb auf der MS Brombachsee. Los geht's um 17.15 Uhr ab Ramsberg-Segelhafen. Beim Landestheater Dinkelsbühl wird heute um 20.30 Uhr die Komödie Eine Mordsfreundin auf der Freilichtbühne am Wehrgang gezeigt. Und bei den Feuchtwanger Kreuzgangspielen gibt es heute um 20.30 Uhr der große Gatsby auf der Kreuzgangbühne und morgen das Theaterprojekt Der Sandmann um 20 Uhr im Nixelgarten. Altmühlflimmern, das ist Open-Air-Kino und Live-Musik mit Johnny Gorilla und der Gunzenhäuser Kurkapelle. Und ab 19.30 Uhr wird auf der Promenade in Gunzenhausen der Film The Big Lebowski gezeigt. Der Eintritt ist frei. In Markbergl ist heute ein Blutspendetermin der BRK von 17 Uhr bis 20.30 Uhr im Schützenhaus. Und im Toppler Theater Rothenburg wird die Erbschaftskomödie Jeeps um 20 Uhr aufgeführt. Bei den Frankenfestspielen auf der Burg Brattenstein in Röttingen, da gibt's um 20.30 Uhr eine Premiere, nämlich der Musical Comedy Nonsense wird da gefeiert. Eine Fahrt in den Sonnenuntergang, das können Sie heute mit der MS Altmühlsee erleben. Los geht's um 20 Uhr an der Anlegestelle im Seezentrum Schlungenhof. 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
1: Ich bin Joshua Heise. Der Ehrliche darf nicht der Dumme sein. Unter diesem Motto will die Bundesregierung härter gegen Steuerbetrug vorgehen. Finanzminister Klingbeil und Justizministerin Hubig haben dazu einen Aktionsplan vorgestellt. Beim Zoll soll ein neues Zentrum gegen Steuer- und Finanzkriminalität entstehen. Außerdem sollen Selbstanzeigen nicht mehr automatisch zur Straffreiheit führen und die Täter sich nicht so einfach freikaufen können. Vielen Menschen fehlt das Wissen über Geld- und Kapitalanlage. Dagegen wollen Bayerns Sparkassen jetzt pädagogisch vorgehen. Die 54 kommunalen Banken im Freistaat wollen insbesondere den Jüngeren Finanzgrundlagen vermitteln. Janina Singer berichtet.
2: Unseriöse Renditeversprechen oder Finanzbetrügereien. Wo eigenes Wissen fehlt, haben Schwindler leichtes Spiel. Deshalb wollen die Sparkassen mit Zukunftstagen in ganz Bayern praktisches Wissen vermitteln, etwa zu Vermögensaufbau und Altersvorsorge. In Fürth entsteht außerdem ein Financial Life Park als Lernort für finanzielle Bildung.
1: Unionsfraktionschef Spahn und sein Ehemann sind Eltern geworden, mit Hilfe einer Leihmutter in den USA. In Deutschland ist das verboten. Die CDU, also Spahns Partei, will an diesem Verbot festhalten. Es gebe einen klaren Parteitagsbeschluss, sagte eine Sprecherin. Die geltende Rechtslage solle so bleiben, wie sie ist. Spahn selbst hatte sich in der Vergangenheit gegen Leihmutterschaften positioniert. Eine bezahlbare Wohnung finden ist und bleibt in Deutschland eine Herausforderung. Und das, obwohl der Bestand an Wohnungen schneller wächst als die Bevölkerung. Laut Bundesstatistik sind seit 2015 rund 2,5 Millionen Wohnungen dazugekommen, ein Plus von 6%. Die Bevölkerung ist im gleichen Zeitraum nur um 1,6% gewachsen. Außerdem werden die Wohnungen im Schnitt größer. Delivery Hero, früher bei uns als Lieferheld bekannt, gehört künftig zum US-Fahrdienstleister Uber. Der deutsche Essenslieferdienst wurde für umgerechnet fast 13 Milliarden Euro aufgekauft. Uber verpflichtet sich, den Hauptsitz in Berlin zu behalten und dort bis mindestens 2029 keine Stellen zu streichen. Delivery Hero betreibt seine Lieferdienste mittlerweile vor allem in Asien, Südeuropa und der arabischen Halbinsel.
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3: Mit Lisa Immendörfer. Das schwere Unwetter mit Hagelschlag über Ühlfeld hat nicht nur für vollgelaufene Keller, zerbeulte Autos und zerschlagene Fensterscheiben gesorgt. Zahlreiche Störche haben das Gewitter auch nicht überlebt, sagte uns Carina Scherer. Sie ist dort die zweite Bürgermeisterin. Ganze 11 tote Störche gibt es laut dem Storchenbeauftragten zu beklagen. Das sagte uns Carina Scherer. Der Blick aufs Frankenwetter. Heute ist es recht sommerlich bei warmen Temperaturen von 27 bis 29 Grad. Heute Nacht ziehen dann mehr Wolken auf mit ersten Schauern und Gewittern bei Tiefstwerten um 17 Grad. Morgen gibt es dann einen Sonne-Wolken-Mix mit häufigeren Schauern und Gewittern bei 23 Grad. Der Blick auf die Straßen zeigt, es ist alles frei soweit, aber ein Blitzer steht und zwar in Hattenhof am Ortsausgang gegenüber vom Weißen Hof Richtung Weißenburg. Das ist ein 50er-Bereich. Danke an Daniel fürs Melden. Und wenn auch Sie noch was gesehen haben, dann gerne reinmelden per Telefon oder WhatsApp. Beides geht auf der 0981 63 00. Ich wünsche weiterhin gute und vor allem sichere Fahrt.
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1: Ich bin Lisa Immendörfer, guten Tag. Nach der Unwetterkatastrophe vom vergangenen Dienstag laufen in Ülfeld teilweise immer noch die Aufräumarbeiten. Eine Gewitterzelle sorgte in kürzester Zeit für vollgelaufene Straßen und Keller sowie umgekippte Bäume und herumfliegende Äste. Das Schlimme aber waren vor allem die riesigen Hagelkörner, schildert Ülfelds zweite Bürgermeisterin Carina Scherer.
2: Also es gab unzählige kaputte Autos, die durch den Hagelschlag an Schaden genommen haben. Wir haben Fassaden, die ausschauen, als hätte man drauf geschossen. Unser Rathaus selber hat auch einen Schaden. Die Kirche ist unheimlich beschädigt. Da sind die Fensterscheiben alle kaputt. Der Keller war voller Wasser bei vielen Anwohnern. Ich bin Mittwochmorgen dann auch gleich im Ort rumgelaufen, habe mich erkundigt, ob es allen gut geht. Aber es war ein Bild, das kann man sich gar nicht vorstellen.
1: Wie berichtet, hat es auf der B470 bei Bad Windsheim einen schweren Schulbusunfall gegeben. Jetzt hat die Polizei genauere Details bekannt gegeben. Demnach saßen Mittwochmittag während des Unfalls ganze 14 Kinder und Jugendliche in dem Bus. Der Busfahrer bemerkte anscheinend zu spät, dass zwei Autos vor ihm schon stoppten. Ein drittes Auto an der Spitze wollte nämlich von der Bundesstraße links in einen Flurbereinigungsweg abbiegen. Der Bus schob die beiden vorderen Autos zusammen. 4 Schulkinder im Alter zwischen 10 und 15 Jahren wurden leicht verletzt. Die B470 war zeitweise voll gesperrt. Der Sachschaden liegt bei rund 50.000 Euro. Die Hochschule Ansbach hat jetzt eine wichtige Auszeichnung erhalten. Für ihren sogenannten Hackathon wurde die Hochschule beim Möglichmacher 2026 als beste Hochschule im Bereich angewandte Wissenschaften ausgezeichnet. Beim dreitägigen Hackathon liefern Unternehmen der Region verschiedene Problemstellungen, die dann von den Studierenden bearbeitet werden. Bayerns Wirtschaftsminister Markus Blume betonte laut einer Pressemitteilung, Steve Jobs hatte seine Garage, Bayern hat seine Hochschulen. 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Heute ist es recht sommerlich bei warmen Temperaturen von 27 bis 29 Grad. Heute Nacht ziehen dann mehr Wolken auf mit ersten Schauern und Gewittern bei Tiefstwerten um 17 Grad. Morgen gibt es dann einen Sonne-Wolken-Mix mit häufigeren Schauern und Gewittern bei 23 Grad. Der Blick auf die Straßen zeigt, es ist alles frei soweit, aber ein Blitzer steht und zwar in Hattenhof am Ortsausgang gegenüber vom Weißen Hof Richtung Weißenburg. Das ist ein 50er-Bereich. Danke an Daniel fürs Melden. Und wenn auch Sie noch was gesehen haben, dann gerne reinmelden per Telefon oder WhatsApp. Beides geht auf der 0981 63 00. Ich wünsche weiterhin gute und vor allem sichere Fahrt.
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1: Ich bin Joshua Heise. 8 Jahre nach dem Einsturz einer Autobahnbrücke in Genua ist der Hauptangeklagte zu 12 Jahren Haft verurteilt worden. Ein Gericht in der italienischen Hafenstadt sprach den früheren Topmanager der Autobahngesellschaft Autostrade per l'Italia schuldig. Bei dem Einsturz im Sommer 2018 starben 43 Menschen. Die ÖDP will ein Volksbegehren zur Amtszeitbegrenzung des bayerischen Ministerpräsidenten starten. Pikant, die Partei wirbt dabei mit alten Aussagen von Landeschef Markus Söder selbst. Der hatte 2018 noch für genau so eine Begrenzung geworben. Unterstützung von der AfD lehnt die ÖDP ab. Parteichefin Becker sagte dazu: Schleicht's euch. Die Bundesregierung hat eine Agenda für Heimatpolitik vorgestellt. Heimatminister Rainer will damit Alltagsprobleme in ländlichen Regionen und Städten besser lösen. Unter dem Motto Miteinander ist es Heimat. Geplant sind sogenannte Heimatdialoge mit Ländern und Kommunen sowie noch in diesem Jahr ein repräsentativer Heimatreport. Mehr als die Hälfte der Menschen in Deutschland lebt auf dem Land. Die Spritpreise steigen immer schneller. Diesel verteuerte sich laut ADAC alleine von Dienstag auf Mittwoch im Tagesdurchschnitt um 6,2 Cent. Das ist abgesehen vom Ende des Tankrabatts der höchste Tagessprung seit fast 4 Monaten. Thomas Thunfeld berichtet.
2: Zum ersten Mal seit Mitte Mai kostet Diesel auch wieder mehr als E10 Superbenzin. Das ist zwar auch teurer geworden, aber der Preis ist nicht so stark gestiegen wie bei Diesel. Der ging nämlich in den vergangenen 10 Tagen um mehr als 18 Cent pro Liter hoch, kostete gestern im Schnitt 2,13 Euro. Fachleute machen die neue Eskalation im Iran-Konflikt verantwortlich für den Preisanstieg.
1: Der Falkland-Vorfall bei der Fußball-WM nach dem Halbfinale Argentinien gegen England wird wohl ein Nachspiel haben. Die britische Regierung rechnet nach Aussagen von Wirtschaftsminister Kyle mit einer Untersuchung durch die FIFA. Der Weltverband verbietet politische Botschaften rund um die Spiele, hat sich bislang aber nicht geäußert. Sowohl Großbritannien als auch Argentinien beanspruchen die Inselgruppe für sich.
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3: Mit Lisa Immendörfer. Der Verkehrsbund Großraum Nürnberg, kurz VGN, plant wie berichtet ab 2027 eine tiefgreifende Reform der Tickettarife. Diese ist Teil der sogenannten VGN-Strategie 2030, auf die sich der Verkehrsbund Großraum Nürnberg bereits 2023 mit den Städten und Gemeinden geeinigt hat. Thorsten Heider, Geschäftsführer des VGN, sagt, es sei ein Strategiepapier, um den ÖPNV im VGN-Raum attraktiver zu machen. Die Digitalisierung sei dafür ein wichtiger Faktor.
4: Dankeschön, Lisa, für die Infos und eine kleine Info an Sie, Autofahrer. Auf der A7 habe ich eine Meldung und zwar Würzburg-Ulm zwischen Kitzingen und Marktbreit in beiden Richtungen. Vorsicht, hier werfen Personen Steine auf die Fahrbahn. Ich sage es auch gleich nochmal, die A7 Würzburg-Ulm zwischen Kitzingen und Marktbreit in beiden Richtungen. Achtung, Personen werfen hier Steine auf die Fahrbahn. So, dass wir hier keine Zeit verlieren. Und jetzt schauen wir aber noch aufs Wetter in Mittelfranken. Da haben wir aktuell 29 Grad in Geilmarsgarten. 29 Grad meldet uns die Ursula aus Ohrenbach. Dankeschön. Heute nochmal richtig schönes Badewetter in Mittelfranken. Im Laufe der Nacht dann Wolken und es gibt Schauer und Gewitter. Die Temperaturen bleiben bei rund 17 Grad. Morgen mit Westwind eher verregnet dann. Nachmittags kann es kräftige Gewitter geben bei 23 Grad. Übers Wochenende dann Sonne-Wolken-Mix mit 22 bis 24 Grad. Samstag dann ab und zu noch Schauer.
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4: 15 Uhr und auf die Sekunde 4 Minuten haben wir es. Radio 8 hier mit dem Verkehrsservice und hier nochmal die Meldung A7 Würzburg-Ulm zwischen Kitzingen und Marktbreit. Vorsicht in beiden Richtungen. Hier werfen Personen Steine auf die Fahrbahn. Bitte passen Sie hier besonders gut auf. Außerdem haben wir die A6 Heilbronn Richtung Nürnberg und zwar zwischen Feuchtwangen Nord und Aurach. Hier aktuell knapp 2 Kilometer Stau. 10 Minuten dauert es hier länger. Blitzer außerdem und zwar in Hattenhof am Ortsausgang gegenüber vom Weißenhof in Richtung Weißenburg. Dankeschön hier fürs Melden an Daniel und Jürgen. Haben Sie noch mehr gesehen? Staus und Blitzer? Können Sie immer gerne reinmelden. Per Telefon oder WhatsApp unter der 0981 6300. Ich sag danke, wünsche weiter gute Fahrt Ihnen.
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4: Eine tragische Geschichte wird ab heute bei den Frankenfestspielen in Röttingen gezeigt. 5 Nonnen wollen die Beerdigung ihrer Mitschwester finanzieren. Aber ja, so tragisch kann die Geschichte irgendwie gar nicht sein, denn es ist eine Musical-Comedy. Also, warum diese eigentlich tragische Geschichte gar nicht so tragisch ist, das wollen wir gleich mal wissen. Also dranbleiben hier bei uns auf Radio 8. Wir finden es heraus in wenigen Minuten nach einfach guter Musik. Jetzt von Sydney Youngblood, If Only I Could. Gleich ist noch Sia mit dabei und Lionel Richie bringen uns hier rein Richtung Feierabend.

0: Lionel Richie, You Are My Destiny hier bei uns auf Radio 8. Schön, dass Sie dabei sind. Es sind 5 Nonnen, die auf Burg Brattenstein heute Abend auf der Bühne stehen. Und zwar bei den Frankenfestspielen in Röttingen. Da geht es um eben diese Nonnen, die eine Benefizgala veranstalten, um die Beerdigung ihrer Mitschwester zu finanzieren. Was erstmal tragisch klingt, ist aber eine Comedy und sorgt für gute Laune am Abend. Heute ist die Premiere von Nonsense, inszeniert von Dietmar Hositschka.
1: 5 wirklich sehr interessante, verrückte Nonnen, ja, die einem wahnsinnigen Spaß auf die Bühne verbreiten werden. Die Story ist ja eigentlich wie so bei vielen Komödien eigentlich im Grunde genommen relativ schnell und einfach erzählt. Aber was sich darum dran erstrickt, ist halt einfach, dass sie sich selbst in das Chaos immer wieder hinein manövrieren. Und das Schönste eigentlich, um zu lachen, ist ja immer Chaos. Das kennen wir schon von Zeiten von Charlie Chaplin. Und deswegen macht es dieses Stück auch so unheimlich beliebt. Und die Leute, ganzen Zuschauer, die kommen werden, werden mit Sicherheit eine ganz riesen Freude dran haben.
0: Das hoffen wir auf jeden Fall. Şafak Bedük spielt die Obernonne heute Abend.
2: Ganz viel Tanz, ganz viel Gesang, und und für mich sehr viel Text. Ich habe halt sehr viel zu reden und die anderen Mädels haben mehr zu singen.
0: Und Şafak, welche Aufgabe haben Sie dann als Obernonne?
2: Alles so ein bisschen zusammenzuhalten, zu organisieren, zu gucken, ob denn auch alles so läuft, so im Rahmen der katholischen Kirche und das ist so meine Aufgabe. Aber ich habe auch Geheimnisse.
0: Oha, jetzt kommt ja auch noch ein Cliffhanger. Also vorbeischauen bei Nonsense, feiert heute Abend Premiere in Röttingen, gespielt wird circa einen Monat bis zum 22. August und die Tickets gibt's unter frankenfestspiele.de. Ich wünsche Ihnen ganz viel Spaß bei der Premiere heute.

0: vorgestern ja schweres Unwetter im Raum Neustadt-Eisbad-Windsheim diese Woche. Was in Ühlfeld da deswegen alles passiert ist, das haben wir mal die Bürgermeisterin von Ühlfeld gefragt. Hören wir gleich in Franken um halb mit Lisa Immendörfer.
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0: gleich geht's zurück in die 70er. Little River Band mit dem besonderen Song der Stunde gleich hier bei uns auf Radio 8. Lonesome Loser.
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0: Und bei mir im Studio Lisa Immendörfer. Hallo Lisa.
2: Hallo Finn.
0: Nach der Unwetterkatastrophe laufen in Ühlfeld teilweise immer noch die Aufräumarbeiten.
2: Eine Gewitterzelle sorgte dort am Dienstag in kürzester Zeit für vollgelaufene Straßen und Keller sowie umgekippte Bäume und herumfliegende Äste. Das Schlimmste aber waren vor allem die riesigen Hagelkörner, schildert Ühlfelds zweite Bürgermeisterin Carina Scherer.
3: Also es gab unzählige kaputte Autos, die durch den Hagelschlag an Schaden genommen haben. Wir haben Fassaden, die ausschauen, als hätte man drauf geschossen. Unser Rathaus selber hat auch einen Schaden. Die Kirche ist unheimlich beschädigt, da sind die Fensterscheiben alle kaputt. Der Keller war voller Wasser bei vielen Anwohnern. Ich bin Mittwochmorgen dann auch gleich im Ort rumgelaufen, habe mich erkundigt, ob es allen gut geht. Aber es war ein Bild. Das kann man sich gar nicht vorstellen.
2: Die Verkehrspolizei Ansbach hat jetzt einen spanischen Sattelzug aus dem Verkehr gezogen. Und das auch aus gutem Grund. An der A6 Richtung Heilsbronn stoppten sie den Sattelzug und stellten fest, dass die erste und auch die dritte Achse gebrochen waren. Dabei war auf der Auflieger mit ganzen 18 Tonnen Metall beladen. Für das unsichere Gespann ging es unter Polizeibegleitung direkt in eine Werkstatt. Erst wenn alle Schäden behoben sind, kann die Fahrt weitergehen. Man nehme 5 Nonnen und lasse sie die Bühne rocken. Die letzte und dritte Premiere steht heute bei den Frankenfestspielen in Röttingen auf Burg Brattenstein an. Und zwar mit der Musical-Comedy Nonsense. 5 Nonnen haben zu einer Benefizgala geladen, um die Beerdigung ihrer Mitschwester zu finanzieren. Alles wird versucht, um die Klosterkasse zu füllen. Ein Stück mit viel Tempo, Gesang, Tanz und Comedy. Inszeniert von Dietmar Horitzschka.
4: Gesang, Tanz, alles dabei, Stepptanz sogar dabei und viele schöne komische Momente. Und was auch ganz wichtig ist, es geht auch hier gar nicht darum, irgendwelchen Glauben in die Absurdität oder in den Schmutz zu ziehen. Überhaupt nichts. Es wird alles sehr liebevoll behandelt. Ich glaube, jeder kommt hier wirklich positiv auf seine Kosten.
2: Premiere ist heute Abend um 20.30 Uhr. Mehr Infos zu den Spielzeiten unter frankenfestspiele.de. Soweit Franken um halb, Radio 8 regional. 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
5: Hochlorau hält in unserer Region bis zum Abend und so gibt's Sonne mit hübschen Quellwolken bei 27 bis 29 Grad, wahrscheinlich mit nur leichtem Gewitterrisiko. In der Nacht ist es dann teilweise wolkiger mit ersten Schauern oder Gewittern zu morgen hin bei kaum unter 17 Grad und dann haben wir es morgen generell windiger und gemischter mit einigen Schauern, vor allem nachmittags wohl auch kräftigen Gewittern mit Böen und das bei etwa 23 Grad. Zum Wochenende wechseln dann sonnige Passagen mit Wolken, aber nur vereinzelten Schauern. Es ist recht windig und bleibt bei 20 bis 24 Grad im Schnitt.
0: Dankeschön, Christian König, für die Infos. Wir schauen noch auf die Temperaturen der Region. 29 Grad haben wir da in Mur am See. Und der Peter hat sich gemeldet per WhatsApp. 29 Grad aktuell in Rothenburg. Dankeschön fürs Reinmelden. 15.33 Uhr haben wir es. Radio 8 hier mit dem Verkehrsservice. Und da schauen wir auf die mittelfränkischen Straßen. Und das sieht gut aus. Ich habe keine größeren Meldungen für Sie. Keine größeren Behinderungen, vor allem auf den Straßen aktuell unterwegs. Aber Blitzer habe ich noch einen. Und zwar in Hattenhof am Ortsausgang gegenüber vom Weisenhof in Richtung Weißenburg hier in der 50er-Zone. Dankeschön an Daniel und Jürgen fürs Melden. Wenn Sie gerade auch unterwegs sind, was gesehen haben, Staus, Blitzer oder andere Verkehrsmeldungen, immer gerne reinmelden. Das Ganze geht per Telefon oder WhatsApp unter der 0981 6300. Ich sage danke und wünsche Ihnen weiter eine gute und sichere Fahrt.
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0: Weniger Tickets und bargeldlose Bezahlung. Die Zukunft kommt beim Verkehrsverbund Großraum Nürnberg. Sie kennen den unter VGN, aber keinen Grund zur Sorge. Weniger Tickets heißt jetzt hier definitiv nichts Schlechtes. Wir sprechen nämlich gleich mal mit Geschäftsführer Thorsten Haider über diese Reform. Was kommen soll und warum, das gleiche bei uns auf Radio 8. Davor jetzt der besondere Song der Stunde. Die Little River Band mit Softrock aus den 70ern. Das ist Lonesome Loser.

0: Das sind die Backstreet Boys hier bei uns auf Radio 8. Ja, was war es doch für ein Segen für alle, zumindest die, die mit den Öffis unterwegs sind. Das Deutschland-Ticket, keine komischen Tarifzonen mehr, einfach ein Preis und überall fahren. Allerdings werden dadurch auch dann logischerweise weniger klassische Fahrkarten verkauft. Der Verkehrsverbund Großraum Nürnberg, wir kennen ihn unter VGN, plant deswegen eine tiefgreifende Reform. Der Absatz der VGN-Abos ist nämlich seit 2019 um fast 90% eingebrochen. Was das bedeutet, haben wir beim Interview mit Thorsten Heider erfahren. Er ist der Geschäftsführer des VGN.
1: Wir werden 2027 anfangen, den Tarif umzubauen. Wir werden Produkte rausnehmen, die heute dank dem Deutschlandticket keiner Nachfrage mehr unterliegen. Und wir werden die Diskussion um beliebte Produkte im VGN führen, weil wir auch im Bereich der Streifenkarten, aber im Zeitkartenbereich einiges in der Zukunft verändern wollen, was den VGN lange ausgezeichnet hat.
0: Das heißt also konkret?
1: Wir werden verschiedene Produkte wie das Jahresabo Plus, die Firmenabos, aber auch die Mobilcards abschaffen und durch eine Zusatzkarte das Deutschlandticket ergänzen, damit die Mitnahmefunktion der Mobilcards quasi an anderer Stelle wiederhergestellt wird. Und wir werden auch perspektivisch 27, 28, da gilt es die Details noch mit den Städten und Landkreisen abzustimmen, die Vierer- und Zehner-Tickets auch aus dem Markt nehmen.
0: Der Verkehrsverbund Großraum Nürnberg, kurz VGN, stampft also infolge des Deutschlandtickets das eigene Ticketsortiment etwas ein und will über die nächsten Jahre digitaler werden. Weg mit dem Tarifdschungel und her mit digitalen Tickets und bargeldloser Bezahlung. Und der VGN geht aber auch rum in den Städten und Dörfern und gibt Hilfe bei den Leuten, die es nicht so können.

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Ray Garvey featuring Amy MacDonald, All My Love, hier bei uns auf Radio 8. Und es geht weiter mit einfach guter Musik, bis dann gleich die Nachrichten kommen. Um 16 Uhr mit Joshua Heise, sind George Michael und Aretha Franklin an diesem Donnerstagnachmittag. Schön, dass ihr bei uns dabei sind auf Radio 8. 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
1: Ich bin Joshua Heise. Die Bundesregierung will mit einem Aktionsplan entschiedener gegen Steuerbetrug und Geldwäsche vorgehen. So soll es etwa ein gemeinsames Zentrum gegen Steuer- und Finanzkriminalität beim Zoll geben. Finanzminister Klingbeil.
2: Wir haben ein gemeinsames, klares Ziel. Die Ehrlichen an unserer Gesellschaft dürfen nicht die Dummen sein. Es geht für mich um Gerechtigkeit. Die wenigen, die betrügen, schaden allen, die ehrlich ihre Steuern zahlen. Und das macht auch den fairen Wettbewerb zwischen Unternehmen kaputt.
1: Der Staat verliert jedes Jahr mehrere Milliarden Euro durch Steuerbetrug. Deutschland soll nach Ansicht des EU-Migrationskommissars Brunner die Grenzkontrollen wieder abschaffen. Er begründet das mit den fallenden Migrationszahlen und der neuen europäischen Asylrichtlinie. Die EU-Innenminister beraten heute in Dublin über den Stand der Umsetzung. Deutschland und Österreich wollen die Kontrollen vorerst beibehalten. 8 Jahre nach dem Einsturz einer Autobahnbrücke in Genua hat ein Gericht den früheren Chef der italienischen Autobahngesellschaft zu 12 Jahren Haft verurteilt. Er soll schon lange zuvor von Mängeln an der Brücke gewusst haben. Bei dem Unglück 2018 waren 43 Menschen ums Leben gekommen. Der 66-Jährige sitzt wegen eines tödlichen Busunglücks auf einer anderen Autobahn bereits im Gefängnis. Nach mehreren Schüssen gestern Abend in einem Würzburger Wohngebiet sucht die Polizei eigenen Angaben zufolge immer noch nach dem Täter. Demnach hatte ein bisher unbekannter Mann auf ein Wohnhaus im Stadtteil Unterdürbach geschossen, verletzt wurde niemand. Die Staatsanwaltschaft ermittelt wegen versuchten Mordes. Die Falklandinseln sind argentinisch. Ein Banner mit diesem Spruch hat Argentiniens Nationalmannschaft gestern nach dem Sieg gegen England bei der WM gezeigt. Die britische Regierung erwartet jetzt von der FIFA eine Untersuchung der Aktion, weil politische Botschaften eigentlich verboten sind. Aus London hieß es, die WM-Trophäe möge England nicht gehören, die Falklandinseln aber definitiv.
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3: Mit Lisa Immendörfer. Nach der Unwetterkatastrophe vom vergangenen Dienstag laufen in Ülfeld teilweise immer noch die Aufräumarbeiten. Eine Gewitterzelle sorgte in kürzester Zeit für vollgelaufene Straßen und Keller sowie umgekippte Bäume und herumfliegende Äste. Das Schlimme aber waren vor allem die riesigen Hagelkörner, schildert Ülfelds zweite Bürgermeisterin Carina Scherer. Sie berichtet von kaputten Autos und Fassaden. Auch das Rathaus habe durch das Unwetter Schaden genommen. Außerdem sei die Kirche massiv beschädigt. Dort sind teilweise die Fenster gebrochen.
4: Dankeschön, Lisa, für die Infos. Und wir sprechen auch gleich nochmal hier bei uns im Programm mit der zweiten Bürgermeisterin Carina Scherer aus Ülfeld über das schwere Unwetter, was da den Ort getroffen hat am Dienstagabend. Wie es da jetzt aktuell aussieht, wie die Aufräumarbeiten laufen, das erfahren wir dann gleich noch von ihr hier bei uns. Und wir schauen jetzt aber erstmal aufs Wetter. 29 Grad haben wir da in Geslau, 28 Grad in Heidenheim. Das meldet uns der Paul. Aktuell zieht auch gerade noch ein Gewitter durch das südliche Mittelfranken hier. Dinkelsbühl sehe ich hier und Gunzenhausen ungefähr. Zwischen Ansbach und Gunzenhausen zieht gerade ein bisschen so eine Wolke durch, sehe ich hier auf meinem Regenradar gerade. Also es kann immer mal wieder Schauer und Gewitter geben heute Nachmittag und vor allem auch heute Nacht. Die Temperaturen bleiben dann bei rund 17 Grad. Morgen mit Westwind eher dann verregnet. Nachmittags kann es kräftige Gewitter geben bei 23 Grad. Übers Wochenende dann Sonne-Wolken-Mix mit 22 bis 24 Grad. Auch Samstag kann es noch ab und zu Schauer geben.
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4: 16 Uhr und auf die Sekunde 4 Minuten haben wir es. Hier ist Radio 8 mit dem Verkehrsservice und da schauen wir auf die A6. Heilbronn Richtung Nürnberg und zwar zwischen Feuchtwangen Nord und Aurach. Vorsicht, hier hat's gekracht. Der rechte Fahrstreifen hier blockiert und auch der Standstreifen. Die Unfallstelle aktuell noch ungesichert. Bitte hier aufpassen. Ansonsten war's das von den Straßen. Ich habe keine Meldungen mehr für Sie, auch keine Blitzer. Falls Sie aber gerade unterwegs sind und sehen, hier ist aber was, ein Blitzer, Verkehrsmeldung oder Stau, dann gerne reinmelden. Das Ganze geht per Telefon oder WhatsApp unter der 0981 63 00. Ich sag schon mal Danke vorab und wünsche Ihnen weiter eine gute und sichere Fahrt.
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4: Ich weiß nicht, wie Sie so empfinden aktuell, aber ich finde, wir haben dieses Jahr schon einen sehr unwetterlastigen Sommer, oder? Also es ging schon im Juni los mit einer Hitzewelle rund 40 Grad, danach Unwetter mit umgestürzten Bäumen, Hagel und Starkregen und gefühlt wiederholt sich das alle zwei Wochen. Alleine Dienstag gab es ja einen Notrufrekord im Großraum Nürnberg wegen den Unwettern und gerade im Update haben wir es ja auch schon gehört, in Ülfeld, da hat der Hagel wirklich alles platt gemacht. Die Bilder von da sahen sehr krass aus und genau deswegen, ich habe es gerade schon gesagt, sprechen wir gleich mal noch mit der Bürgermeisterin, mit der zweiten von Ülfeld. Und fragen Sie so ein bisschen, wie es jetzt gerade aussieht vor Ort. Da gerne dranbleiben hier bei uns auf Radio 8. Für Sie gibt es jetzt aber noch Musik für den Feierabend. Einfach gute Musik. Kenny Loggins jetzt. Welcome to Heartlight. 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

0: Es wird dunkel und windig und dann knallen plötzlich Hagelkörner auf den Boden, die alles, was ihnen in den Weg kommt, zerstört. Was wie die Beschreibung eines schlechten Hollywood-Films klingt, ist am Abend in vielen Teilen Mittelfrankens passiert, so auch in Ülfeld. Sie hören Radio 8 am Donnerstagnachmittag. Die zweite Bürgermeisterin Carina Scherer war gerade auf einem Termin außerhalb unterwegs, als ihr Telefon dann am Dienstagabend plötzlich eine Nachricht nach der anderen anzeigte. Und als sie zurückgekommen sind, da haben Sie ein Bild der Zerstörung gesehen?
1: Also es gab unzählige kaputte Autos, die durch den Hagelschlag an Schaden genommen haben. Wir haben Fassaden, die ausschauen, als hätte man drauf geschossen. Unser Rathaus selber hat auch einen Schaden. Die Kirche ist unheimlich beschädigt, da sind die Fensterscheiben alle kaputt. Der Keller war voller Wasser bei vielen Anwohnern. Ich bin Mittwochmorgen dann auch gleich im Ort rumgelaufen, habe mich erkundigt, ob es allen gut geht. Aber es war ein Bild. Das kann man sich gar nicht vorstellen.
0: Und wie sieht's jetzt aktuell in Ülfeld aus?
1: Es sind noch vereinzelt Bäume, die auch umgefallen sind, wo man noch erkennt, dass was war. Aber ein ganz großes Dank da auch an alle Anwohner und Bewohner, die da dafür gesorgt haben, dass die Straßen wieder sauber werden, dass der Dreck dann, wenn ein Regen kommt, nicht wieder in den Gully reinfließt. Und auch der Bauhof ist jetzt seit gestern im Dauereinsatz und reinigt Straßen.
0: Ja, und zum Abschluss haben Sie mir gesagt, wollten Sie noch ein dickes Dankeschön loswerden?
1: Ein ganz großes Dankeschön an die umliegenden Feuerwehren, die uns da geholfen haben. Ohne zu zögern waren die da. Ich war am Dienstagabend dann auch an der Feuerwehr und habe das beobachtet und ich war wirklich beeindruckt. Das war jetzt ja für mich auch das erste Mal so einer Katastrophe teilzunehmen als zweite Bürgermeisterin. Und auch die Menschen, die da waren und gesagt haben, braucht ihr Hilfe, können wir euch unterstützen? Diejenigen, die selber vor Ort bei sich geschaut haben, dass wir alles wieder hinkriegen. Der Zusammenhalt war wirklich so spürbar und ich bin da dankbar dafür und natürlich auch dankbar, dass es keine Personenschäden gegeben hat.
0: Ja, das sind wir auf jeden Fall alle und wir von Radio 8 können uns da nur anschließen. Danke wirklich an alle Einsatzkräfte, die da bei den schweren Unwettern diese Woche unterwegs waren und den Menschen in Not geholfen haben. Dankeschön.

0: Welche Reform der Verkehrsverbund Großraum Nürnberg, kurz VGN, jetzt für Mittelfranken plant und was das für uns Mitfahrende in den Öffis bedeutet, das erfahren wir gleich in Franken um halb.
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0: Chris Rea, Julia hier bei uns auf Radio 8. Und gleich gibt's den besonderen Song der Stunde. Die Olive Onions sind das. Flying Through the Air. Gleich hier bei uns in voller Länge auf Radio 8.
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0: Und bei mir im Studio Lisa Immendörfer. Hallo.
2: Hallo Finn.
0: Der Absatz bei den VGN-Abos ist seit der Corona-Pandemie und dem Deutschland-Ticket stark eingebrochen.
2: Der Verkehrsverbund Großraum Nürnberg plant deshalb, wie berichtet, ab 2027 eine tiefgreifende Reform der Tickettarife. Diese ist Teil der sogenannten VGN-Strategie 2030, auf die sich der Verkehrsbund Großraum Nürnberg bereits 2023 mit den Städten und Gemeinden geeinigt hat. Thorsten Heider, Geschäftsführer des VGN.
3: Die Agenda 2030 ist ein Strategiepapier, um den ÖPNV im VGN-Raum grundlegend zu attraktivieren. Damit der gelingt und am Ende des Tages viele zusätzliche Fahrgäste generieren kann, ist das Thema der Digitalisierung des Tarifs und des Vertriebs dort als Rahmenbedingung mit aufgeführt. Aus diesem Strategiepapier leitet sich quasi jetzt die Tarifreform, die wir angehen, entsprechend ab.
2: Nach der Unwetterkatastrophe vom vergangenen Dienstag laufen in Ülfeld teilweise immer noch die Aufräumarbeiten. Eine Gewitterzelle sorgte dort am Dienstag in kürzester Zeit für vollgelaufene Straßen und Keller sowie umgekippte Bäume und herumfliegende Äste. Das Schlimmste waren aber vor allem die riesigen Hagelkörner, schildert Ülfelds zweite Bürgermeisterin Carina Scherer.
4: Also es gab unzählige kaputte Autos, die durch den Hagelschlag an Schaden genommen haben. Wir haben Fassaden, die ausschauen, als hätte man drauf geschossen. Unser Rathaus selber hat auch einen Schaden. Die Kirche ist unheimlich beschädigt, da sind die Fensterscheiben alle kaputt. Der Keller war voller Wasser bei vielen Anwohnern. Ich bin Mittwochmorgen dann auch gleich im Ort rumgelaufen, habe mich erkundigt, ob es allen gut geht. Aber es war ein Bild. Das kann man sich gar nicht vorstellen.
2: In der Ansbacher Residenz sind jetzt lauter Kinderstimmen gehört gewesen. Ganze 250 Schülerinnen und Schüler gestalteten gemeinsam im Innenhof der Regierung von Mittelfranken das Schlosshofsingen. Sie kommen aus 8 verschiedenen Musikschulen, die zum Regionalverbund Ansbach und Neustadt-Alsbad-Windsheim gehören. Regierungspräsidentin Dr. Kerstin Engelhardt-Blum dankte ihnen für ihren Auftritt. Musik schaffe Gemeinschaft und verbinde Menschen über sprachliche wie kulturelle Grenzen hinweg. Weg, heißt es in einer Presseerklärung. Soweit Franken um halb, Radio 8 regional. 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
5: Hochlorau hält in unserer Region bis zum Abend und so gibt's Sonne mit hübschen Quellwolken bei 27 bis 29 Grad, wahrscheinlich mit nur leichtem Gewitterrisiko. In der Nacht ist es dann teilweise wolkiger mit ersten Schauern oder Gewittern zum Morgen hin bei kaum unter 17 Grad und dann haben wir es morgen generell windiger und gemischter mit einigen Schauern, vor allem nachmittags wohl auch kräftigen Gewittern mit Böen und das bei etwa 23 Grad. Zum Wochenende wechseln dann sonnige Passagen mit Wolken, aber nur vereinzelten Schauern. Es ist recht windig und bleibt bei 20 bis 24 Grad im Schnitt.
0: Dankeschön, Christian König, für die Infos. Wir schauen auf die Temperaturen noch in der Region. 28 Grad haben wir da in Flachslanden. Das hat uns der Jonas gemeldet. Dankeschön dafür. Und 29 Grad haben wir aktuell in Illesheim.
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0: 16 Uhr und 34 Minuten haben wir es. Radio 8 hier mit dem Verkehrsservice. Und da schauen wir auf die A6, und zwar Heilbronn Richtung Nürnberg, zwischen Feuchtwangen Nord und Aurach. Vorsicht, hier hat es gekracht. Der rechte und der Standstreifen aktuell blockiert. Und die Unfallstelle noch ungesichert hier. Dann die A7 Würzburg Richtung Ulm zwischen Feuchtwangen West und Ellwangen. Vorsicht, hier steht ein defektes Fahrzeug. Und die A6 Frankenhöhe. LKW ist hier einer liegen geblieben. Dankeschön hier an Katrin fürs Melden. Und einen Blitzer haben wir gerade noch reinbekommen. Und zwar in Herrieden, nein, von Herrieden in Richtung Neuenstetten. Und zwar vor der Brücke, gut versteckt unter den Schildern, schreibt uns der Peter hier. Dankeschön für die Infos. Und noch was haben wir hier? Nein, es ist gerade wieder weggegangen. Alles klar, das war's von den Straßen. Also, wenn Sie noch was gesehen haben, Staus und Blitzer, dann können Sie es auch gerne reinmelden per Telefon oder WhatsApp unter der 0981 63 00. Ich sag schon mal danke, weiterhin gute Fahrt.
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0: So, wir starten rein mit unserem besonderen Song der Stunde. Lehnen Sie sich zurück.

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0: Meredith Brooks. Hier bei uns um 16:46 auf Radio 8.
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0: Ja, und dass sie unsere Heldinnen und Helden sind, das haben die Freiwilligen Feuerwehren diese Woche vor allem wieder gezeigt bei den großen Unwettern. Neustadt-Aisch im Landkreis Neustadt-Aisch-Bad Windsheim, starke Gewitter unterwegs gewesen, vollgelaufene Keller und umgestürzte Bäume in Nürnberg. Da wurden Rekordzahlen an Notrufen gemessen bei den Unwettern. Und wer kommt zum Helfen? Freiwillige aus der ganzen Region von den Feuerwehren. Und deswegen, genau deshalb wollen wir Danke sagen. Wir haben es auch vorhin schon gehört von Carina Scherer, die zweite Bürgermeisterin von Ühlfeld, hat sich bedankt, nachdem es auch da Ühlfeld so stark getroffen hat mit Hagel und umgestürzten Bäumen, vollgelaufenen Kellern. Wir wollen Danke sagen an die Freiwilligen Feuerwehren hier in der Region und schicken sie deshalb mit ihrer Freiwilligen Feuerwehr zum Airport Frankfurt zur Flughafenfeuerwehr. Die Flughafenfeuerwehr betreut da eine Fläche und Anzahl an Menschen, die sich mit einer mittleren Großstadt vergleichen lässt. Und 3000 Einsätze im Jahr, also da ist wirklich immer was los und Sie können da mal hinter die Kulissen schauen, dahin, wo sonst niemand kommt. 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
1: Ich bin Joshua Heise. Der Ehrliche darf nicht der Dumme sein. Unter diesem Motto will die Bundesregierung härter gegen Steuerbetrug vorgehen. Finanzminister Klingbeil und Justizministerin Hubich haben einen entsprechenden Aktionsplan in Berlin vorgestellt. Tanja Wagner berichtet.
2: Beim Zoll soll ein gemeinsames Zentrum gegen Steuer- und Finanzkriminalität eingerichtet werden, wo alle Maßnahmen gebündelt werden, von der KI-unterstützten Datenanalyse bis hin zur Fahndung. Der Aktionsplan sieht außerdem vor, dass Selbstanzeigen nicht mehr straffrei bleiben. Außerdem soll eine Registrierkassenpflicht kommen und Steuerbetrug soll härter bestraft werden.
1: Fast die Hälfte der Ärztinnen und Ärzte in Bayern hat in den letzten 12 Monaten Machtmissbrauch und sexuelle Belästigung erfahren. Das zeigt eine Umfrage des Marburger Bundes. Am häufigsten beklagen die Befragten einen respektlosen oder herablassenden Umgangston, vor allem durch männliche Vorgesetzte. Fast jede zweite betroffene Person denkt deshalb sogar darüber nach, den Job an den Nagel zu hängen. Deutschland und Frankreich haben erstmals die Zusammenarbeit bei der nuklearen Abschreckung geübt. 2 französische Rafale-Jets und 2 Bundeswehr-Eurofighter haben dabei ein Luftbetankungsmanöver trainiert. Morgen soll beschlossen werden, dass deutsche Soldaten im Herbst erstmals an einem französischen Nuklearmanöver teilnehmen. Deutschland will sich damit unabhängiger vom US-Atomschutz machen. Italien blockiert laut einem EU-Kommissionsbericht weiterhin die Rücküberstellung von Asylsuchenden. In den ersten 3 Wochen nach Inkrafttreten der neuen EU-Asylreform haben demnach die italienischen Behörden 12-mal abgelehnt, Schutzsuchende zurückzunehmen, für die sie eigentlich zuständig wären. Die EU-Kommission fordert nun konkrete Schritte, damit die Rücküberstellungen auch stattfinden. Unionsfraktionschef Spahn ist gerade Vater geworden durch eine Leihmutter in den USA. Hierzulande soll die Leihmutterschaft aber verboten bleiben, sagt Spahns eigene Partei CDU. So stellte ein Sprecher des Familienministeriums klar, der Koalitionsvertrag sehe keine Änderung an der aktuellen Rechtslage vor. Die Frauenunion wirft Spahn einen Glaubwürdigkeitsverlust vor und fordert seinen Rücktritt.
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3: Mit Lisa Immendörfer. Das schwere Unwetter mit Hagelschlag über Ühlfeld hat nicht nur für vollgelaufene Keller, zerbeulte Autos und zerschlagene Fensterscheiben gesorgt. Zahlreiche Störche haben das Gewitter auch nicht überlebt, sagte uns Carina Scherer. Sie ist dort die 2. Bürgermeisterin. Ganze 11 tote Störche gibt es laut dem Storchenbeauftragten zu beklagen. Das sagte uns Carina Scherer.
4: Dankeschön, Lisa, für die Infos. Noch mehr aus Mittelfranken, dann auch wieder in einer knappen halben Stunde in Franken um halb oder schon jetzt zum Nachlesen in der App oder auf radio8.de. Wir schauen aufs Wetter. 27 Grad haben wir da in Kolmberg. Sophia meldet 29 Grad aus Bechhofen. Dankeschön. Heute nochmal richtig schönes Badewetter in Mittelfranken. Ab und zu sind noch ein paar Gewitter unterwegs. Spätestens dann heute Nacht ziehen Wolken auf und es gibt Schauer und Gewitter. Die Temperaturen bei rund 17 Grad heute Nacht. Morgen mit Westwind, dann eher verregnet. Nachmittags kann es kräftige Gewitter geben bei 23 Grad. Übers Wochenende dann Sonne-Wolken-Mix bei 22 bis 24 Grad. Samstag, da kann es ab und zu noch Schauer geben.
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4: 17 Uhr und 3 Minuten haben wir es. Radio 8 hier mit dem Verkehrsservice. Hallo in die Autos. Und da habe ich eine Meldung von der A7 Würzburg Richtung Ulm. Und zwar zwischen Feuchtwangen West und Ellwangen. Vorsicht, hier steht ein defektes Fahrzeug. Und einen Blitzer habe ich noch für Sie. Und zwar einmal in Herrieden in Richtung Neuenstetten vor der Brücke. Gut versteckt unter den Schildern, hat uns Peter gesagt. Dankeschön fürs Reinmelden. Und wenn Sie gerade auch unterwegs sind, vor der Arbeit nach Hause und was entdecken, Blitzer, Staus oder eine andere Verkehrsmeldung, wo Sie sagen, das sollten wir mal durchgeben, um die anderen Autofahrer zu warnen, dann gerne reinmelden. Das Ganze geht per Telefon oder WhatsApp unter der 0981 63 00. Danke und gute Fahrt.
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4: Ich bin am Montag hier in den Sender gekommen und bin fast aus den Latschen gefallen. Mein Kollege Klaus Seger hatte nämlich so aus Spaß gesagt, verscherzt es euch nicht mit den Wespen. Und ich dann so, was? hat er gesagt, komm mal mit. Und dann bin ich mit ihm in so einen kleinen Flur hier, wo normalerweise keiner durchläuft im Sender. Und dann hängt da wirklich direkt hinter der Scheibe, Gott sei Dank draußen am Rollladen, ein riesiges Wespennest. Also wirklich, ich war fasziniert, wie cool das aussieht und was da los ist mit diesen ganzen Wespen, die da rumgeschwebt sind. Und wir haben dann direkt mal den Wespenbeauftragten der Stadt Ansbach einbestellt. Und was der zum Nest gesagt hat und wie so ein Nest hergestellt wird, also wie die Wespen das bauen und dass das so cool aussieht, das erfahren wir gleich mal in wenigen Minuten von ihm hier bei uns auf Radio 8. Davor gibt's jetzt aber erstmal einfach gute Musik für Ihren Feierabend. Das ist Kim Wilde. Kids in America, mein Name ist Finn Hornung. Schön, dass ihr dabei seid.

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0: Sophie B. Hawkins. Right beside you hier bei uns auf Radio 8. Wir haben 17 Uhr 15 Minuten. Schön, dass Sie dabei sind. Ein Wespennest direkt an der Hauswand ist jetzt möglicherweise nicht so geil. Vor allem, wenn es irgendwie in den Garten rausgeht oder so. Aber bei uns hier im Sender bei Radio 8 wurde tatsächlich jetzt ein Wespennest direkt am Fenster gebaut. Also am Rollladen, um genau zu sein. Aber an einem Ort, wo es keinen stört. Und trotzdem haben wir mal den Wespen- und Hornissenbeauftragten der Stadt Ansbach eingeladen. Erich Klöckner sein Name. Und wir wollten beim Interview natürlich erstmal wissen, was sagen Sie zum Wespennest am Radio 8 Funkschloss?
1: Das ist ein sehr schönes Nest. Und das ist vor allen Dingen von meinem Favoriten unter den Wespen. Das ist die mittlere Wespe, die Dolichovespula media. Auch kleine Hornisse genannt, weil die so ähnlich aussehen ein bisschen wie hier. Und das ist anders als die normalen Wespen, die ja so auffällig gelb-schwarz sind. Und die hier ist mehr schwarz als gelb.
0: Ja, und das Nest, muss man sagen, das sieht aus wie ein kleines Kunstwerk. Aus was wird das hergestellt?
1: Aus Totholz, aus morschem Holz werden die gefertigt. Und daher kommt auch die unterschiedliche Marmorierung. Es sind unterschiedliche Pilze, die das Holz zersetzen. Und deshalb sind es manchmal dunkelgrau, manchmal hellgrau, weißlich, grünlich auch. Und die Wespen, die tragen das immer wieder auf, mühsam. Die Wespe kommt, nagt irgendwo an einem Holz, bringt ein Kügelchen mit und baut das dann wieder ein.
0: Also richtig faszinierend. Die meisten sind ja, muss man ehrlich sagen, bisschen genervt von Wespen. Die stechen einem und gehen einem irgendwie auf die Nerven. Deswegen jetzt die Frage an Sie, Erich. Wie wichtig sind Wespen eigentlich für uns?
1: Das sind ganz wichtige Schädlingsbekämpfer. Ein Wespennest bringt mehr als eine Meisenfamilie an Raupen, Fliegen, Stechmücken, alles möglich. Aber eigentlich sind das unsere besten Freunde.
0: Ja gut, ob das mit der Freundschaft wirklich klappt, bleibt abzuwarten. Das Nest hier bei uns am Radio 8 Funkschloss hier bleibt natürlich da. Immerhin stehen die Tierchen auch unter Naturschutz und stören tun sie da schließlich auch nicht.

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Hate That I Made You Love Me hier auf Radio 8 und bei Markt Bibart. Da werden von der Bahn jetzt die Gleisen verlängert. Klingt jetzt erstmal unspektakulär, bringt aber ziemlich viel. Was genau, das sagt uns gleich meine Kollegin Lisa Immendörfer in Franken um

0: Dass ein Song ohne Instrumente auch richtig gut klingen kann, das hören wir uns gleich mal an. Every woman, every man, join the Caravan of Love, The House Martins, gleich hier bei uns auf Radio 8. Der Song in voller Länge in wenigen Minuten.
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0: Und bei mir im Studio Lisa Emmendörfer. Hallo Lisa.
2: Hallo Finn.
0: Der Absatz bei den VGN-Abos ist seit der Corona-Pandemie und dem Deutschland-Ticket stark eingebrochen.
2: Der Verkehrsbund Großraum Nürnberg plant deshalb, wie berichtet, ab 2027 eine tiefgreifende Reform der Tickettarife. Diese ist Teil der sogenannten VGN-Strategie 2030, auf die sich der Verkehrsbund Großraum Nürnberg bereits 2023 mit den Städten und Gemeinden geeinigt hat. Thorsten Heider, Geschäftsführer des VGN.
3: Die Agenda 2030 ist ein Strategiepapier, um den ÖPNV im VGN-Raum grundlegend zu attraktivieren. Damit der gelingt und am Ende des Tages viele zusätzliche Fahrgäste generieren kann, ist das Thema der Digitalisierung des Tarifs und des Vertriebs dort als Rahmenbedingung mit aufgeführt. Aus diesem Strategiepapier leitet sich quasi jetzt die Tarifreform, die wir angehen, entsprechend ab.
2: Die Bahn scheint auf der Strecke Nürnberg-Würzburg ein neues Projekt ins Auge zu fassen. Laut FLZ plane die DB InfraGo AG bei Markt Bibart ein altes Abstellgleis als Ausweichstrecke zu nutzen. Die Gleise müssten dann von etwa 300 auf 700 Meter verlängert werden. Der Gemeinderat hat dabei bereits grünes Licht für einen Brückenbau gegeben. Ein genauer Termin für den Baubeginn steht noch nicht fest. Er könnte demnach frühestens in 5 Jahren erfolgen. Es soll ein Jubiläum mit Geschichte, Musik und vielen Begegnungen werden. Die Weißenburger feiern heuer zum 50. Mal ihr Altstadtfest. Es ist ein halbes Jahrhundert gelebte Festtradition. Am Freitag geht's los. An 3 Tagen gibt es beispielsweise auf mehreren Bühnen Livebands, Tanzgruppen und DJs. Am Altstadtfest-Sonntag öffnen zudem Stadtarchiv und Stadtbauamt ihre Türen. Was das Fest außerdem ausmacht, das weiß Thomas Felber, Leiter der Hauptverwaltung in Weißenburg.
4: Das Weißenburger Altstadtfest zeichnet aus, dass wir schönes Wetter haben, dass wir eine super friedliche Stimmung haben, dass wir sehr vielfältig sind. Es gibt Programme in allen Richtungen, vom Mittelalter über Römerlager bis in die Neuzeit mit Rock- und Popkonzert. Wir sind sehr, sehr vielfältig, haben kuschelige Ecken, haben Ecken, wo da Mazamba ist. Und genau diese Vielfalt, die ist besonders für uns.
2: Die 50. Ausgabe des Festes geht von Freitag bis Sonntag. Mehr unter weißenburg.de. Soweit Franken um halb, Radio 8 regional. 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
5: Hochlorange hält in unserer Region bis zum Abend und so gibt's Sonne mit hübschen Quellwolken bei 27 bis 29 Grad, wahrscheinlich mit nur leichtem Gewitterrisiko. In der Nacht ist es dann teilweise wolkiger mit ersten Schauern oder Gewittern zu morgen hin bei kaum unter 17 Grad und dann haben wir es morgen generell windiger und gemischter mit einigen Schauern, vor allem nachmittags wohl auch kräftigen Gewittern mit Böen und das bei etwa 23 Grad. Zum Wochenende wechseln dann sonnige Passagen mit Wolken, aber nur vereinzelten Schauern. Es ist recht windig und bleibt bei 20 bis 24 Grad im Schnitt.
0: Dankeschön, Christian König, für die Infos. 22 Grad haben wir aktuell außerdem in Lichtenau. Und Maximilian meldet 25 Grad aus Fremdingen. Dankeschön für die Infos.
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0: 17.34 Uhr haben wir es. Hier ist Radio 8 mit dem Verkehrsservice. Und da ist soweit alles ruhig auf den mittelfränkischen Straßen. Ich habe keine größeren Meldungen für Sie dabei. Doch, jetzt schon, gerade hier aufgeploppt. Was haben wir denn hier? Und zwar A7 Würzburg Richtung Ulm zwischen Rothenburg und Wörnitz. Vorsicht, hier liegen mehrere Metallteile auf der Fahrbahn. Also da zwischen Rothenburg und Wörnitz bitte aufpassen. Ansonsten haben wir aber jetzt wirklich nichts mehr. Und noch ein Blitzer aber. Und zwar in Herrieden Richtung Neuenstetten vor der Brücke. Und zwar gut versteckt unter den Schildern. Dankeschön an Peter fürs Melden. Wenn Sie auch was gesehen haben, Staus und Blitzer, immer gerne reinmelden. Das Ganze geht per Telefon oder WhatsApp unter der 0981 63 00. Ich sag danke, wünsche weiter gute Fahrt.
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0: So, das 50. Mal Altstadtfest. Wir haben es gerade schon gehört in Franken um halb. Ja, was glauben Sie, was da dieses Wochenende in Weißenburg los ist? Ich kann nur empfehlen, mal dran zu bleiben. Wir schauen gleich mal noch ins Detail, was es gibt ab morgen schon in Weißenburg. Und dazu jetzt der besondere Song der Stunde. The House Martins, Caravan of Love aus den 80ern. Und der Song kommt ganz ohne Instrumente aus. Richtig schönes Ding, jetzt hier bei uns auf Radio 8.

0: Was eine E-Gitarre. Das Gary Moore Still Got the Blues hier bei uns auf Radio 8. Wunderschöner Song aus 1990. Und wunderschön wird's auch in Weißenburg, ist es ja eh schon, aber Weißenburg wird beben ab morgen. Das Altstadtfest ist eh schon eine legendäre Tradition in der schönen Stadt und dieses Jahr ist es auch noch ein Jubiläum. Zum 50. Mal wird gefeiert. Ein halbes Jahrhundert Festtradition und morgen geht's los. Wann genau? Das weiß Thomas Felber, Leiter der Hauptverwaltung in Weißenburg.
1: Freitag geht's los um 18 Uhr, ist die offizielle Eröffnung. Da wird der historische Verein mit seiner Truppe einen Einmarsch machen und die Tanzerei wird, die mittelalterliche, wird eine Vorführung machen. Da kommt dann auch der Schwäbermann, der die Begrüßung macht und unsere Oberbürgermeisterin wird ein paar Grußworte sprechen und dann geht allgemein das Programm los in allen Ecken.
0: Ja, und es gibt auf mehreren Bühnen Livebands, Tanzgruppen und DJs. Und Thomas, sagen Sie uns doch mal noch so die Highlights von Samstag und Sonntag.
1: Ja, Samstag haben wir Highlight zum Beispiel bei uns auf dem Marktplatz. Da spielt eine Band, die Mens heißen die. Die spielen tatsächlich Soul- und Funkmusik aus den 70er und 80er Jahren. Und es ist natürlich schon die Geburtszeit unseres Altstadtfestes. Das ist natürlich, passt wie die Faust aufs Auge. Am Sonntag wird dann für Familien sein. Da gibt es dann insbesondere auch bei der an der Cancun-Bühne in der Luitpoldstraße dann viele Aufführungen, wo Hip-Hop-Gruppe, die Sportakrobaten und verschiedene Vereine sich dann auch präsentieren werden.
0: Also das wird richtig fett in Weißenburg. Ab morgen das Altstadtfest. Sonntag wird gefeiert und wir von Radio 8 wünschen natürlich viel Spaß dabei.

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1: Ich bin Joshua Heise. Bayerns Innenminister Herrmann ist skeptisch gegenüber einer Obergrenze für die Amtszeit des Ministerpräsidenten. Damit würde seiner Meinung nach die Möglichkeit eingeschränkt, dass Wähler und Landtag selbst über den Ministerpräsidenten entscheiden. Die ÖDP will mit einem Volksbegehren eine maximale Amtszeit von 10 Jahren erreichen. 8 Jahre nach dem Einsturz der Morandi-Autobahnbrücke in Genua sind 32 der 57 Angeklagten schuldig gesprochen worden. Der Hauptangeklagte, der frühere Chef der italienischen Autobahngesellschaft, bekam 12 Jahre Haft. Der zuständige Manager für Instandhaltung 11 Jahre. Bei dem Unglück im Sommer 2018 starben 43 Menschen. In der europäischen Autoindustrie könnte in den nächsten 14 Jahren fast die Hälfte der Jobs wegfallen. Eine Studie des Fraunhofer-Instituts geht konkret von 730.000 gestrichenen Stellen aus. Um möglichst viele Arbeitsplätze zu erhalten, empfehlen die Forscher, auf verschiedene Antriebstechnologien zu setzen. In knapp 4 Jahren wird der Regionalverkehr rund um Würzburg nicht mehr von der DB Regio, sondern vom Unternehmen Benex geregelt. Das hat die Bayerische Eisenbahngesellschaft entschieden. Fahrgäste können sich somit ab Ende 2030 auf neue Züge, mehr Sitzplätze und eine dichtere Fahrtaktung freuen. Für Letzteres müssen laut BEG aber die überlasteten Strecken durch die Bahntochter InfraGo ausgebaut werden. Vielen Menschen fehlt das Wissen über Geld- und Kapitalanlage. Dagegen wollen Bayerns Sparkassen jetzt pädagogisch vorgehen. Die 54 kommunalen Banken im Freistaat wollen insbesondere den Jüngeren Finanzgrundlagen vermitteln. Janina Singer berichtet.
2: Unseriöse Renditeversprechen oder Finanzbetrügereien. Wo eigenes Wissen fehlt, haben Schwindler leichtes Spiel. Deshalb wollen die Sparkassen mit Zukunftstagen in ganz Bayern praktisches Wissen vermitteln, etwa zu Vermögensaufbau und Altersvorsorge. In Fürth entsteht außerdem ein Financial Life Park als Lernort für finanzielle Bildung.
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3: Mit Lisa Immendörfer. Der Verkehrsbund Großraum Nürnberg, kurz VGN, plant wie berichtet ab 2027 eine tiefgreifende Reform der Tickettarife. Diese ist Teil der sogenannten VGN-Strategie 2030, auf die sich der Verkehrsbund Großraum Nürnberg bereits 2023 mit den Städten und Gemeinden geeinigt hat. Thorsten Heider, Geschäftsführer des VGN, sagt, es sei ein Strategiepapier, um den ÖPNV im VGN-Raum attraktiver zu machen. Die Digitalisierung sei dafür ein wichtiger Faktor.
4: Dankeschön, Lisa, für die Infos und noch mehr aus Mittelfranken dann auch wieder in einer knappen halben Stunde in Franken um halb. Wir schauen aufs Wetter in der Region. 29 Grad haben wir da in Pleinfeld, 28 Grad in Emskirchen, das meldet uns der Linus. Dankeschön. Heute nochmal richtig schönes Badewetter in Mittelfranken. Im Laufe der Nacht dann Wolken und Schauer und Gewitter. Die Temperaturen, die bleiben aber bei rund 17 Grad. Morgen mit Westwind eher verregnet. Nachmittags teils kräftige Gewitter bei 23 Grad. Übers Wochenende Sonne-Wolken-Mix 22 bis 24 Grad. Samstag kann es noch ein paar Schauer geben.
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4: 18 Uhr und 3 Minuten haben wir es. Hier ist Radio 8 mit dem Verkehrsservice und wir checken die Lage auf den mittelfränkischen Straßen. Hier ist aber soweit alles ruhig. Ich habe gute oder keine schlechten Nachrichten für Sie von den Straßen. Blitz habe ich da aber noch einen und zwar steht der Harriden in Richtung Neuenstetten vor der Brücke unter den Schildern. Dankeschön an Peter und Dagobert. Wenn Sie noch was gesehen haben, Staus, Blitzer, reinmelden gerne unter der 0981 63 00. Ich wünsche weiterhin gute und vor allem sichere Fahrt Ihnen.
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1: Ich bin Lisa Immendörfer, guten Abend. Das schwere Unwetter mit Hagelschlag über Ühlfeld hat nicht nur für vollgelaufene Keller, zerbeulte Autos und zerschlagene Fensterscheiben gesorgt. Zahlreiche Störche haben das Gewitter auch nicht überlebt, sagte uns Carina Scherer. Sie ist dort die zweite Bürgermeisterin. Ganze 11 tote Störche gibt es laut dem Storchenbeauftragten zu beklagen, sagte uns Carina Scherer.
2: 16 Störche waren insgesamt bei ihm von Dienstag auf Mittwochnacht in einem ehemaligen Hühnerauslauf untergebracht. Die standen natürlich auch unter Schock. 10 von den 16 sind auch wieder alleine losgeflogen im Laufe des Tages gestern. 2 Stück hat er auch aus der Eisch rausgezogen. Die können nicht schwimmen. Das heißt, er musste dann ohne Schuhe, sage ich gleich mal, so rein und hat die Störche rausgeholt. Und 3 von den 16 Stück sind jetzt in einer Pflegestation in Beutelsdorf untergebracht. Aber das hat natürlich, das hat die auch eiskalt getroffen.
1: Der Verkehrsbund Großraum Nürnberg, kurz VGN, plant, wie berichtet, ab 2027 eine tiefgreifende Reform der Tickettarife. Dieses ist Teil der sogenannten VGN-Strategie 2030, auf die sich der Verkehrsbund Großraum Nürnberg bereits 2023 mit den Städten und Gemeinden geeinigt hat. Thorsten Heider, Geschäftsführer des VGN.
3: Die Agenda 2030 ist ein Strategiepapier, um den ÖPNV im VGN-Raum grundlegend zu attraktivieren. Damit der gelingt und am Ende des Tages viele zusätzliche Fahrgäste generieren kann, ist das Thema der Digitalisierung des Tarifs und des Vertriebs dort als Rahmenbedingung mit aufgeführt. Aus diesem Strategiepapier leitet sich quasi jetzt die Tarifreform, die wir angehen, entsprechend ab.
1: Die Hochschule Ansbach hat jetzt eine wichtige Auszeichnung erhalten. Für ihren sogenannten Hackathon wurde die Hochschule bei Möglichmacher 2026 als beste Hochschule im Bereich angewandte Wissenschaften ausgezeichnet. Beim dreitägigen Hackathon liefern Unternehmen der Region verschiedene Problemstellungen, die dann von den Studierenden bearbeitet werden. Bayerns Wirtschaftsminister Markus Blume betonte laut einer Pressemitteilung, Steve Jobs hatte seine Garage, Bayern hat seine Hochschulen. Das war Franken um halb, Radio 8 Regional. 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Nach einem sommerlich warmen Tag ziehen heute Nacht dann mehr Wolken auf mit ersten Schauern und Gewittern bei Tiefstwerten um 17 Grad. Morgen gibt es dann einen Sonne-Wolken-Mix mit häufigeren Schauern und Gewittern bei 23 Grad. Übers Wochenende wechseln sich dann Sonne und Wolken ab. Vereinzelt kann es auch zu Schauern kommen.
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1: Der Blick auf die Straßen zeigt, es ist alles frei soweit, aber ein Blitzer steht und zwar in Herrieden Richtung Neuenstetten von der Brücke, gut versteckt unter den Schildern. Danke an Peter und Dagobert fürs Melden. Und wenn Sie noch was gesehen haben, dann gerne reinmelden per Telefon oder WhatsApp, beides auf der 0981 63 00. Ich wünsche weiterhin gute und vor allem sichere Fahrt.
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0: 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Er ist bekannt für Filme wie Inception, Oppenheimer oder Interstellar. Wenn Christopher Nolan einen neuen Film rausbringt, dann zieht's viele in die Kinos. Und es ist jetzt wieder soweit. Die Odyssee ist jetzt in die deutschen Kinos gekommen. Das berühmte griechische Epos hier jetzt auf der großen Leinwand. Und mein Kollege aus der Radio 8 Kinoredaktion, Sebastian Will, der hat den Film vorab schon mal gesehen.
1: Ich erinnere mich an eine Frau. Sohn. Heimat.
2: Die Odyssee ist eins der ältesten und größten Abenteuer der Menschheit. Nach fast 3000 Jahren wird sie jetzt nochmal modern auf die Leinwand gebracht. Die Geschichte von Odysseus, der nach 10 Jahren trojanischem Krieg eigentlich nur noch eins will, endlich nach Hause. Aber die Götter sind launisch.
1: Niemand stellt sich zwischen mich und meine Heimat. Nicht einmal die Götter.
2: Das kann ja was werden. Aus der Heimreise wird die Odyssee, die legendäre Irrfahrt über stürmische Meere zu Inseln, auf denen Monster, Götter und gefährliche Versuchungen lauern. Perfekt fürs Kino und genau deshalb funktioniert die Geschichte bis heute. Es geht um Dinge, die wir alle kennen. Sehnsucht, Heimweh, Herausforderungen und die Hoffnung, dass am Ende alles gut wird.
3: Mein Vater kehrt zurück.
1: Bringt er Rache? Er bringt alles.
2: Riesig, mythisch, emotional. Die Odyssee. Insgesamt wirken 8 Oscar-Preisträger an dem Film mit und machen daraus ein bildgewaltiges Kinoerlebnis.

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1: Ich bin Joshua Heise. Die Bundesregierung will mit einem Aktionsplan entschiedener gegen Steuerbetrug und Geldwäsche vorgehen. So soll es etwa ein gemeinsames Zentrum gegen Steuer- und Finanzkriminalität beim Zoll geben. Finanzminister Klingbeil.
2: Wir haben ein gemeinsames, klares Ziel. Die Ehrlichen an unserer Gesellschaft dürfen nicht die Dummen sein. Es geht für mich um Gerechtigkeit. Die wenigen, die betrügen, schaden allen, die ehrlich ihre Steuern zahlen. Und das macht auch den fairen Wettbewerb zwischen Unternehmen kaputt.
1: Der Staat verliert jedes Jahr mehrere Milliarden Euro durch Steuerbetrug. Bundesgesundheitsministerin Waken will mehr in Vorsorge und Krankheitsvorbeugung investieren. Geplant sind unter anderem verpflichtende Einladungen für Kinder und Jugendliche zu Vorsorgeuntersuchungen. Außerdem sollen Versicherte über 60 Jahren Anspruch auf einen Gesundheitscheck-up bekommen, um Pflegebedürftigkeit zu verhindern oder zu verzögern. US-Präsident Trump will sich heute in einer Rede an die Nation wenden und hat vorab wirklich große Neuigkeiten angekündigt. Laut ABC News und dem Nachrichtenportal Politico könnte er dabei erneut seine Niederlage bei der Präsidentschaftswahl 2020 thematisieren, die er bis heute nicht eingestanden hat. Die Ansprache ist für 3 Uhr deutscher Zeit geplant. Eine Spaziergängerin aus Deutschland hat im Tiroler Zillertal die Überreste eines seit über einem Jahr vermissten 23-Jährigen entdeckt. Die Frau hatte im Juni am Ufer des Flusses Ziller einen Knochen gefunden. Ein DNA-Abgleich bestätigte nun die Identität des Österreichers. Die Polizei geht von einem Unfall aus. 2 russische Touristen sind in Istanbul festgenommen worden, weil sie in der Hagia Sophia laut aus der Bibel vorgelesen haben sollen. Die Polizei hat sie der Migrationsbehörde übergeben. Gegen die beiden wird wegen Anstiftung zu Hass ermittelt. Die Hagia Sophia wurde ursprünglich als Kirche erbaut, wurde im Osmanischen Reich zur Moschee, unter dem türkischen Staatsgründer Atatürk zum Museum und 2020 wieder zur Moschee.
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3: Mit Lisa Immendörfer. Nach der Unwetterkatastrophe vom vergangenen Dienstag laufen in Ülfeld teilweise immer noch die Aufräumarbeiten. Eine Gewitterzelle sorgte in kürzester Zeit für vollgelaufene Straßen und Keller sowie umgekippte Bäume und herumfliegende Äste. Das Schlimme aber waren vor allem die riesigen Hagelkörner, schildert Ülfelds zweite Bürgermeisterin Karina Scherer. Sie berichtet von kaputten Autos und Fassaden. Auch das Rathaus habe durch das Unwetter Schaden genommen. Außerdem sei die Kirche massiv beschädigt. Dort sind teilweise die Fenster gebrochen. Der Blick aufs Frankenwetter. Nach einem sommerlich warmen Tag ziehen heute Nacht dann mehr Wolken auf mit ersten Schauern und Gewittern bei Tiefstwerten um 17 Grad. Morgen gibt es dann einen Sonne-Wolken-Mix mit häufigeren Schauern und Gewittern bei 23 Grad. Übers Wochenende wechseln sich dann Sonne und Wolken ab. Vereinzelt kann es auch zu Schauern kommen.
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3: Soweit ist alles frei auf den Straßen. Ich wünsche weiterhin gute und vor allem sichere Fahrt an Ihrem Donnerstagabend.
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1: Ich bin Lisa Immendörfer. Guten Abend. Das schwere Unwetter mit Hagelschlag über Ühlfeld hat nicht nur für vollgelaufene Keller, zerbeulte Autos und zerschlagene Fensterscheiben gesorgt. Zahlreiche Störche haben das Gewitter auch nicht überlebt, sagte uns Carina Scherer. Sie ist die zweite Bürgermeisterin in der Deutschlandsstadt der Störche. Ganze 11 tote Störche gibt es laut dem Storchenbeauftragten zu beklagen, sagte uns Carina Scherer.
2: 16 Störche waren insgesamt bei ihm von Dienstag auf Mittwochnacht in einem ehemaligen Hühnerauslauf untergebracht. Die standen natürlich auch unter Schock. 10 von den 16 sind auch wieder alleine losgeflogen im Laufe des Tages gestern. 2 Stück hat er auch aus der Aisch rausgezogen. Die können nicht schwimmen. Das heißt, er musste dann ohne Schuhe, sage ich gleich mal, so rein und hat die Störche rausgeholt. Und 3 von den 16 Stück sind jetzt in einer Pflegestation in Beutelsdorf untergebracht. Aber das hat natürlich, das hat die auch eiskalt getroffen.
1: Die Verkehrspolizei Ansbach hat jetzt einen spanischen Sattelzug aus dem Verkehr gezogen. Und das aus gutem Grund. An der A6 Richtung Heilsbronn stoppten sie den Sattelzug und stellten fest, dass die erste und auch die dritte Achse gebrochen waren. Dabei war der Auflieger mit ganzen 18 Tonnen Metall beladen. Für das unsichere Gespann ging es unter Polizeibegleitung direkt in eine Werkstatt. Erst wenn alle Schäden behoben sind, kann die Fahrt weitergehen. Es soll ein Jubiläum mit Geschichte, Musik und vielen Begegnungen werden. Die Weißenburger feiern heuer zum 50. Mal ihr Altstadtfest. Es ist ein halbes Jahrhundert gelebte Festtradition. Am Freitag geht's los. An 3 Tagen gibt es beispielsweise auf mehreren Bühnen Livebands, Tanzgruppen und DJs. Am Altstadtfest Sonntag öffnen zudem Stadtarchiv und Stadtbauamt ihre Türen für die Besucher. Was das Fest außerdem ausmacht, weiß Thomas Felber, Leiter der Hauptverwaltung in Weißenburg.
3: Das Weißenburger Altstadtfest zeichnet aus, dass wir schönes Wetter haben, dass wir eine super friedliche Stimmung haben, dass wir sehr vielfältig sind. Es gibt Programme in allen Richtungen vom Mittelalter über Römerlager bis in die Neuzeit mit Rock- und Popkonzert. Wir sind sehr, sehr vielfältig, haben kuschelige Ecken, haben Ecken, wo da Mazamba ist. Und ja, diese Vielfalt, die ist besonders bei uns.
1: Die 50. Ausgabe des Festes geht von Freitag bis Sonntag. Mehr unter weißenburg.de. Das war Franken um halb, Radio 8 Regional. 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Nach einem sommerlich warmen Tag ziehen heute Nacht dann mehr Wolken auf mit ersten Schauern und Gewittern bei Tiefstwerten um 17 Grad. Morgen gibt es dann einen Sonne-Wolken-Mix mit häufigeren Schauern und Gewittern bei 23 Grad. Übers Wochenende wechseln sich dann Sonne und Wolken ab. Vereinzelt kann es auch zu Schauern kommen. Soweit ist alles frei auf den Straßen. Ich wünsche weiterhin gute und vor allem sichere Fahrt an Ihrem Donnerstagabend.
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2: Irgendwann werden Gräber aufgelöst. Grabsteine und Kreuze werden entsorgt. Aber es gibt Ausnahmen. In einer Ausstellung begegne ich der Arbeit von zwei Künstlerinnen, die Holzkreuze und Grabtafeln aufgelassener Grabstätten verändern, neu gestalten und verwandeln. Die alte Form ist noch erkennbar, aber es kommen neue Materialien und Aussagen dazu. In der Ausstellung kommt das Nachdenken über Leben und Tod intensiv an die Oberfläche. Vielleicht entsteht ein inneres Gespräch beim Betrachter, bei der Betrachterin. Vielleicht kommen auch manche mit eigener Trauer in Kontakt. Nach ersten Eindrücken in der Ausstellung hat mich eine Arbeit besonders angesprochen. Ein Kreuz, ich vermute ein Holzkreuz, ist mit weißem Stoff verhüllt und mit roter und brauner Schnur festgezurrt. Die Form ähnelt einer menschlichen Figur oder einem weißen Pfeil, der nach oben strebt. Daneben ist auf einem Kärtchen ein Vorname zu lesen. Ich erfahre, dass es sich um ein Kreuz an einem Kindergrab handelt. Es war den Künstlerinnen nicht möglich, da mit der Säge reinzugehen. Diese Geschichte geht mir unter die Haut. Ich bin froh über die vorsichtige, rücksichtsvolle Verhüllung. Das Kreuz ist unverletzt. Mir kommt es so vor, als sei es geschützt.
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1: Mit Lisa Immendörfer. Das schwere Unwetter mit Hagelschlag über Ühlfeld hat nicht nur für vollgelaufene Keller, zerbeulte Autos und zerschlagene Fensterscheiben gesorgt. 11 Störche haben das Gewitter auch nicht überlebt, sagte uns Carina Scherer. Der Verkehrsbund Großraum Nürnberg plant ab nächstem Jahr eine tiefgreifende Reform bei den Tickettarifen. Nach Corona und Deutschlandticket ist der Absatz bei den Abos und Ticketverkäufen deutlich eingebrochen. Zu dem schweren Schulbusunfall gestern in Bad Windsheim gibt es jetzt mehr Details. Der Busfahrer bemerkte anscheinend zu spät, dass 2 Autos vor ihm schon stoppten. Der Bus schob die beiden vorderen Autos zusammen. 4 Schulkinder im Alter zwischen 10 und 15 Jahren wurden leicht verletzt. Und Dinkelsbühl geht morgen wieder auf Zeitreise. 9 Tage lang wird dann Kinderzeche gefeiert.
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2: Ich bin Joshua Heise. Die EU will ein Ende der deutschen Grenzkontrollen. Innenkommissar Brunner hat die Mitgliedstaaten aufgefordert, Grenzkontrollen innerhalb des Schengen-Raums schrittweise abzuschaffen. Zur Begründung verwies er auf einen besseren Schutz der EU-Außengrenzen und den Rückgang illegaler Grenzübertritte. Das Bundesinnenministerium rückt bisher nicht von den Kontrollen ab. Die Bundesregierung will härter gegen Steuerbetrüger vorgehen. Finanzminister Klingbeil und Justizministerin Hubig haben einen entsprechenden Aktionsplan vorgestellt. Demnach soll beim Zoll ein gemeinsames Zentrum gegen Steuer- und Finanzkriminalität eingerichtet werden. Damit sollen Analyse, Ermittlung und Verfolgung von Geldwäsche und Steuerkriminalität gebündelt werden. Wer den Vertrag bei seinem Fitnessstudio online kündigen will, darf dabei nicht durch andere alternative Angebote abgelenkt werden. Das hat der Bundesgerichtshof nach einer Klage der Verbraucherzentralen entschieden. Worum genau es ging, weiß Jacqueline Melcher.
3: Wer seinen Fitnessstudio-Vertrag kündigen wollte, wurde nach Anklicken der entsprechenden Schaltfläche auf eine Bestätigungsseite weitergeleitet. Neben einem Formular zum Eingeben der nötigen Informationen wurde dort prominent auf die Möglichkeit hingewiesen, den Vertrag beitragsfrei zu pausieren, anstatt ihn zu kündigen. Der Bundesverband der Verbraucherzentralen hatte kritisiert, Kunden würden dadurch vom Kündigungsprozess abgelenkt.
2: 8 Jahre nach dem Einsturz einer Autobahnbrücke in Genua hat ein Gericht den früheren Chef der italienischen Autobahngesellschaft zu 12 Jahren Haft verurteilt. Er soll schon lange zuvor von Mängeln an der Brücke gewusst haben. Bei dem Unglück 2018 waren 43 Menschen ums Leben gekommen. Der 66-Jährige sitzt wegen eines tödlichen Busunglücks auf einer anderen Autobahn bereits im Gefängnis. Die ÖDP will ein Volksbegehren zur Amtszeitbegrenzung des bayerischen Ministerpräsidenten starten. Pikant, die Partei wirbt dabei mit alten Aussagen von Landeschef Markus Söder selbst. Der hatte 2018 noch für genau so eine Begrenzung geworben. Unterstützung von der AfD lehnt die ÖDP ab. Parteichefin Becker sagte dazu, schleicht's euch. Es ist jetzt 8:15. In der Nacht ziehen vor allem südlich der Donau teilweise kräftige Schauer und Gewitter durch. Abseits davon ist es nur leicht bewölkt oder klar. Die Temperaturen sinken auf 20 bis 14 Grad. Morgen scheint vorübergehend die Sonne, am längsten im Südosten. Ab der Mittagszeit bilden sich erneut Schauer und Gewitter. Örtlich drohen sintflutartiger Regen, Hagel und Sturmböen. Da kann es bei 24 bis 29 Grad auch mal ordentlich schwül werden. Die Straßen A3 Passau Richtung Nürnberg zwischen Sinzing und Nittendorf. 4 Kilometer Stau. Hier dauert es ungefähr 20 Minuten länger. Allen unterwegs eine gute und vor allem sichere Fahrt.
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Sie sind echt hip und trendy, aber auch ziemlich gefährlich. Es geht um E-Scooter, vor allen Dingen, wenn man sie nicht richtig nutzt und teilweise auch während der Fahrt unaufmerksam ist. Es gab nämlich in letzter Zeit immer mehr E-Scooter-Unfälle mit Verletzten. Thema gleich hier bei uns an diesem Donnerstagabend. Ich bin Ralf Hohn und sage Hallo, hier ist Musik von Nick Hirscher.

0: Der Donnerstagabend mit Musik von No Doubt und Don't Speak. Deutlich mehr Unfälle mit E-Scootern hat die Polizei im vergangenen Jahr registriert. 16.500 Verkehrsunfälle mit Verletzten hat es gegeben, teilt das Statistische Bundesamt mit. 38 Menschen kamen bei E-Scooter-Unfällen ums Leben im vergangenen Jahr. Tanja Wagner, an welche Regeln muss man sich denn halten, um solche Unfälle möglichst zu vermeiden?
1: Na, in erster Linie mal überhaupt an die allgemeinen Verkehrsregeln. Rechtsfahrgebot, nicht über Rot, nicht betrunken. Auch sollte man niemanden auf dem E-Scooter mitnehmen. Das ist nämlich eigentlich ohnehin verboten und erhöht das Unfallrisiko beträchtlich. Und auch wenn es nur darum geht, mal schnell von A nach B zu kommen, unbedingt den Fokus auf den Straßenverkehr richten, aufmerksam sein. Ja, und zu guter Letzt die Geschwindigkeit nicht unterschätzen. So einen E-Roller aus dem vollen Tempo zu stoppen, dazu braucht es 7 bis 8 Meter Bremsweg, dass man schnell über die gefährliche Kreuzung rübergerauscht, trotz Bremsen.
0: Also wirklich mehr den Fokus auf die Straße legen, als vielleicht aufs Handy zu schauen oder andere Dinge zu machen. Die Zahl der E-Scooter-Unfälle ist deutlich in die Höhe gegangen im vergangenen Jahr. Tipps waren das von Tanja Wagner.

0: Ich bin Joshua Heise. Die EU will ein Ende der deutschen Grenzkontrollen. Innenkommissar Brunner hat die Mitgliedstaaten aufgefordert, Grenzkontrollen innerhalb des Schengen-Raums schrittweise abzuschaffen. Zur Begründung verwies er auf einen besseren Schutz der EU-Außengrenzen und den Rückgang illegaler Grenzübertritte. Das Bundesinnenministerium rückt bisher nicht von den Kontrollen ab. Die Bundesregierung will härter gegen Steuerbetrüger vorgehen. Finanzminister Klingbeil und Justizministerin Hubich haben einen entsprechenden Aktionsplan vorgestellt. Demnach soll beim Zoll ein gemeinsames Zentrum gegen Steuer- und Finanzkriminalität eingerichtet werden. Damit sollen Analyse, Ermittlung und Verfolgung von Geldwäsche und Steuerkriminalität gebündelt werden. Das waren die Nachrichten um 5:30. In der Nacht ziehen vor allem südlich der Donau teilweise kräftige Schauer und Gewitter durch. Abseits davon ist es nur leicht bewölkt oder klar. Die Temperaturen sinken auf 20 bis 14 Grad. Morgen scheint vorübergehend die Sonne, am längsten im Südosten. Ab der Mittagszeit bilden sich erneut Schauer und Gewitter. Örtlich drohen sintflutartiger Regen, Hagel und Sturmböen. Da kann es bei 24 bis 29 Grad auch mal ordentlich schwül werden. 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
2: Also ich weiß, dass ich gleich bei diesem Titel hier die Lautsprecher im Studio ein bisschen lauter drehen werde. Coole Nummer, die eigentlich auch aus den 70ern hätte sein können, ne? Nee, war aber im Jahr 2008. Die Scissor Sisters und I Don't Feel Like Dancing gibt's gleich hier bei uns. Und vorher gehen wir mit Aha in die 80er. Hier sind sie mit Take On Me. Ich bin Ralf Hohn. Macht euch einen gemütlichen Abend mit uns. Hallo.

Talk Talk aus den 80ern und Such a Shame. Ed Sheeran hat bei der Brit Award Verleihung im Jahr 2022 seine Fans, glaube ich, ziemlich geschockt. Er hat nämlich einen seiner Titel gemeinsam mit der Heavy Metal Band Bring Me the Horizon gespielt und hinterher haben sie den Titel auch sogar im Studio aufgenommen.

Oh weia, da brauchen wir schon viel Fantasie, um das Original irgendwie zu erkennen. Ist, glaube ich, kaum zu erkennen. Und ich glaube, wenn sie den Titel so rausgebracht hätten, wäre der auch mit Sicherheit nicht auf Platz 1 bei uns in den deutschen Singlecharts gelandet, im Gegensatz zum Original. Heute, vor 5 Jahren, die Nummer 1. Hier ist Ed Sheeran und Bad Habit.

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1: Ich bin Joshua Heise. Bundesgesundheitsministerin Warken will mehr in Vorsorge und Krankheitsvorbeugung investieren. Geplant sind unter anderem verpflichtende Einladungen für Kinder und Jugendliche zu Vorsorgeuntersuchungen. Außerdem sollen Versicherte über 60 Jahren Anspruch auf einen Gesundheitscheck-up bekommen, um Pflegebedürftigkeit zu verhindern oder zu verzögern. Unionsfraktionschef Spahn ist gerade Vater geworden durch eine Leihmutter in den USA. Hierzulande soll die Leihmutterschaft aber verboten bleiben, sagt Spahns eigene Partei CDU. So stellte ein Sprecher des Familienministeriums klar, der Koalitionsvertrag sehe keine Änderung an der aktuellen Rechtslage vor. Die Frauenunion wirft Spahn einen Glaubwürdigkeitsverlust vor und fordert seinen Rücktritt. Der Ehrliche darf nicht der Dumme sein. Unter diesem Motto will die Bundesregierung härter gegen Steuerbetrug vorgehen. Finanzminister Klingbeil und Justizministerin Hubig haben einen entsprechenden Aktionsplan in Berlin vorgestellt. Tanja Wagner berichtet.
2: Beim Zoll soll ein gemeinsames Zentrum gegen Steuer- und Finanzkriminalität eingerichtet werden, wo alle Maßnahmen gebündelt werden, von der KI-unterstützten Datenanalyse bis hin zur Fahndung. Der Aktionsplan sieht außerdem vor, dass Selbstanzeigen nicht mehr straffrei bleiben. Außerdem soll eine Registrierkassenpflicht kommen und Steuerbetrug soll härter bestraft werden.
1: Eine bezahlbare Wohnung finden ist und bleibt in Deutschland eine Herausforderung. Und das, obwohl der Bestand an Wohnungen schneller wächst als die Bevölkerung. Laut Bundesstatistik sind seit 2015 rund 2,5 Millionen Wohnungen dazugekommen, ein Plus von 6%. Die Bevölkerung ist im gleichen Zeitraum nur um 1,6% gewachsen. Außerdem werden die Wohnungen im Schnitt größer. Fast die Hälfte der Ärztinnen und Ärzte in Bayern hat in den letzten 12 Monaten Machtmissbrauch und sexuelle Belästigung erfahren. Das zeigt eine Umfrage des Marburger Bundes. Am häufigsten beklagen die Befragten einen respektlosen oder herablassenden Umgangston, vor allem durch männliche Vorgesetzte. Fast jede zweite betroffene Person denkt deshalb sogar darüber nach, den Job an den Nagel zu hängen. Es ist jetzt 9:15. Vor allem südlich der Donau ziehen teilweise kräftige Schauer und Gewitter durch. Abseits davon ist es nur leicht bewölkt oder klar. Die Temperaturen sinken auf 20 bis 14 Grad. Morgen scheint vorübergehend die Sonne, am längsten im Südosten. Ab der Mittagszeit bilden sich erneut Schauer und Gewitter. Örtlich drohen sintflutartiger Regen, Hagel und Sturmböen. Da kann es bei 24 bis 29 Grad auch mal ordentlich schwül werden. Passau Richtung Linz, zwischen Passau Süd und Pocking 7 Kilometer Stau. Hier dauert es ungefähr 40 Minuten länger. A6 Heilbronn Richtung Nürnberg, zwischen Schwäbisch Hall und Kirchberg 8 Kilometer Stau. Hier ein Plus von einer halben Stunde. A8 München Richtung Salzburg, zwischen Aachenmühle und Bernau am Chiemsee 5 Kilometer Stau. Hier dauert es ca. 20 Minuten länger. Und dann noch die A8 München Richtung Stuttgart, zwischen Burgau und Günzburg 8 Kilometer Stau nach einem Unfall. Hier dauert es ca. 50 Minuten länger. Allen unterwegs eine gute und vor allem sichere Fahrt. 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
3: Es war in den letzten Tagen wieder recht warm und es ist vor allen Dingen auch recht trocken, auch wenn es hin und wieder mal regnet oder ein Gewitter gibt. Trotzdem gab es auch schon Regionen, in denen zum Wassersparen aufgerufen wurde, beispielsweise auch rund um München. Tipps, wie wir am besten auch so ein bisschen darauf achten können, Wasser zu sparen, gleich hier bei mir. Mein Name ist Ralf Hohn, wir haben es 9:15. Hallo am Donnerstag.

0: Mit der besten Musik geht's euch den Feierabend. Wir haben wieder einen recht trockenen Sommer, zum Teil sehr warme Temperaturen, wenig Regen. Ja, und das ist natürlich auch für Pflanzen, Beete, für Tiere und teilweise auch für uns Menschen ein bisschen schwierig. Wir brauchen alle genügend Wasser. Beispielsweise rund um München gab es jetzt vor ein paar Tagen schon den Aufruf, Wasser zu sparen. Private Pools durften nicht mehr befüllt werden. Oder auch mit dem Wässern muss man sich dann eher auf die Abendstunden konzentrieren, was ja eigentlich auch Sinn macht, Lea Matschulat, oder?
1: Völlig richtig. Morgens ist der Boden, die Erde im Kasten am kühlsten. Das Wasser kann sich gut verteilen und trocknet nicht gleich wieder ab. Gerne auch einen Schirm aufspannen, um die Sonne am Austrocknen zu hindern. Und wer den Wäscheständer zum Trocknen im Zimmer aufstellt, spendet den Pflanzen damit auch Feuchtigkeit über die Verdunstung. Und Wasser, mit dem man Gemüse oder Obst abwäscht, das kann man direkt auch in eine Gießkanne oder Karaffe laufen lassen. Taugt fürs Blumengießen allemal.
0: Mhm. Was kann man ansonsten machen? Die Regentonne im Garten nutzen?
1: Die Regentonne im Garten oder im Hof ist schon mal eine gute Idee, ja. Die muss aber natürlich auch erstmal wieder voll regnen, wenn ich das Wasser über die Beete verteilt habe. Helfen kann im Blumen- oder Gemüsebeet auch Mulch oder Stroh auf der Erde zu verteilen. Der Boden heizt sich weniger auf, trocknet langsamer ab. Ein indirekter Weg, um Wasser zu sparen. Ja. Und im Balkonkasten machen sich so Wasserspender gut, also Gefäße, die kontinuierlich und langsam Wasser abgeben, kann man sich aus einer PET-Flasche auch selber basteln, einfach zurechtschneiden.
0: Okay, ansonsten sind ja gewisse Dinge nicht so gern gesehen momentan, sprich private Pools füllen, lange duschen, das sollte man alles so möglichst vermeiden, oder?
1: Na, duschen ist schon angebracht bei dem Wetter, aber vielleicht reicht es manchmal auch, das Waschbecken volllaufen zu lassen und sich mit einem Lappen zu waschen. Beim Duschen nass machen, Dusche aus- und einseifen, abduschen, fertig, nicht ewig das Wasser laufen lassen bitte. Den Pool nicht befüllen, da werden vermutlich viele Poolbesitzer abwarten, bis die Verordnung kommt. Doch wer den Pool abdeckt, wenn er ihn nicht nutzt, erreicht schon mal, dass das Wasser weniger verschmutzt und langsamer verdunstet. Na und Autowaschen? Reicht eigentlich zu Weihnachten wieder, oder?
0: Ja, könnte ich mir auch vorstellen. Das kann auf jeden Fall noch ein bisschen warten. Lea Matschulat mit Tipps, wie wir so ein bisschen Wasser sparen können, wo es gerade dann doch relativ trocken ist, zumindest die meiste Zeit.

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1: Ich bin Joshua Heise. Bundesgesundheitsministerin Waken will mehr in Vorsorge und Krankheitsvorbeugung investieren. Geplant sind unter anderem verpflichtende Einladungen für Kinder und Jugendliche zu Vorsorgeuntersuchungen. Außerdem sollen Versicherte über 60 Jahren Anspruch auf einen Gesundheitscheck-up bekommen, um Pflegebedürftigkeit zu verhindern oder zu verzögern. Unionsfraktionschef Spahn ist gerade Vater geworden durch eine Leihmutter in den USA. Hierzulande soll die Leihmutterschaft aber verboten bleiben, sagt Spahns eigene Partei CDU. So stellte ein Sprecher des Familienministeriums klar, der Koalitionsvertrag sehe keine Änderung an der aktuellen Rechtslage vor. Die Frauenunion wirft Spahn einen Glaubwürdigkeitsverlust vor und fordert seinen Rücktritt. Das waren die Nachrichten um 5:30. Vor allem südlich der Donau ziehen teilweise kräftige Schauer und Gewitter durch. Abseits davon ist es nur leicht bewölkt oder klar. Die Temperaturen sinken auf 20 bis 14 Grad. Morgen scheint vorübergehend die Sonne, am längsten im Südosten. Ab der Mittagszeit bilden sich erneut Schauer und Gewitter. Örtlich drohen sintflutartiger Regen, Hagel und Sturmböen. Da kann es bei 24 bis 29 Grad auch mal ordentlich schwül werden.
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3: Es gibt ja dieses Sprichwort, warum in die Ferne schweifen, wenn das Gute liegt so nah. Wenn es ums Thema Urlaub geht, muss es ja nicht immer unbedingt eine Flugreise oder Fernreise sein. Gibt ja auch gute Möglichkeiten, Urlaub zu machen bei uns in Deutschland oder hier bei uns daheim direkt in Bayern. Das Thema gleich bei mir in dieser halben Stunde.

0: Es dauert nicht mehr lange, dann starten wir hier bei uns in Bayern in die wohlverdienten Sommerferien. Und 25% höher als im vergangenen Jahr ist die Nachfrage nach Urlaub in Deutschland. Gibt ja auch viele Möglichkeiten, das hier bei uns umzusetzen. Pierre Wegner, warum ist das in diesem Jahr so extrem hoch?
1: Deutschland bietet inzwischen fast alles. Strand, Berge, Seen, Städte und Natur. Und das oft nur wenige Autostunden entfernt. Dazu kommen kurze Anreisewege, eine gute Infrastruktur und das Gefühl, in einer vertrauten Umgebung unterwegs zu sein. Ja, und auch die gestiegenen Flugpreise und die aktuelle Weltlage spielen eine Rolle. Viele wünschen sich einfach einen entspannten Urlaub ohne lange Anreise und entdecken dann dabei, wie vielfältig das eigene Land eigentlich sein kann.
0: In welchen Ecken Deutschlands machen wir denn am liebsten Urlaub?
1: Spitzenreiter sind und bleiben die Nord- und Ostsee. In den meisten Fällen sind es mit dem Auto nur wenige Stunden Fahrtzeit, um zum heimischen Strand zu kommen und dort seinen Badeurlaub zu verbringen. Aber auch Bayern überzeugt mit viel Natur, Bergpanorama und Biergarten, genauso wie Mecklenburg-Vorpommern mit Stränden und Natur. Gut aufgeholt hat aber auch Baden-Württemberg, vor allem der Schwarzwald und die Schwäbische Alb werden immer beliebter.
0: Sind denn die beliebtesten Ecken auch die teuersten?
1: Ja, das trifft es tatsächlich ganz gut. Zu den teuersten Regionen zählen wie immer die Nordseeinseln, also zum Beispiel ganz klassisch Sylt. Aber auch bekannte Alpenorte wie Garmisch-Partenkirchen oder Berchtesgaden kosten ihr Geld. Trotzdem ist Urlaub in Deutschland im Durchschnitt immer noch rund 400 Euro günstiger als eine Reise ins europäische Ausland. Wer etwas flexibler ist und auch weniger bekannte Regionen auswählt, der kann oft sogar richtig viel Geld sparen.
0: Okay, wenn ich mich jetzt spontan so last-minute-mäßig noch für Urlaub in Deutschland entscheiden sollte, geht da noch was?
1: Ja, durchaus. Gerade Ferienwohnungen und Hotels werden inzwischen deutlich kurzfristiger gebucht als noch vor einigen Jahren. Deshalb lohnt sich ein regelmäßiger Blick auf Buchungsportale oder direkt auf die Webseiten der Unterkünfte. Oft werden nämlich kurzfristig wieder Zimmer frei. Und wer beim Reiseziel oder auch was den Anreisetag betrifft etwas flexibler ist, der findet häufig noch gute Angebote, vor allem abseits der bekannten Hotspots. Dort ist es so kurzfristig meistens auch deutlich günstiger und oft ja mindestens genauso schön.

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1: Ich bin Moritz Einzel. Gesundheitsministerin Warken will Angebote zum Vorbeugen von Erkrankungen stärker ausbauen. Die Versorgung im Krankheitsfall sei sehr gut, sagte Warken bei der Auftaktveranstaltung für eine geplante Präventionsoffensive. Man müsse aber noch besser darin werden, Krankheiten gar nicht erst entstehen zu lassen. Thomas Brockt berichtet.
2: Prävention ist keine Nebensache, sagt Ministerin Warken. Deshalb soll es zum Beispiel verpflichtende Einladungen für Kinder und Jugendliche zu Vorsorgeuntersuchungen geben. Und Ältere sollen bei der geplanten Pflegereform Anspruch auf einen Check-up 60 plus haben, damit sie möglichst lange selbstständig bleiben. Insgesamt sollen so auch die Kosten im Gesundheitsbereich gesenkt werden.
1: Die Bundesregierung will härter gegen Steuerbetrüger vorgehen. Finanzminister Klingbeil und Justizministerin Hubich haben einen entsprechenden Aktionsplan vorgestellt. Demnach soll beim Zoll ein gemeinsames Zentrum gegen Steuer- und Finanzkriminalität eingerichtet werden. Damit sollen Analyse, Ermittlung und Verfolgung von Geldwäsche und Steuerkriminalität gebündelt werden. 8 Jahre nach dem Einsturz der Morandi-Autobahnbrücke in Genua sind 32 der 57 Angeklagten schuldig gesprochen worden. Der Hauptangeklagte, der frühere Chef der italienischen Autobahngesellschaft, bekam 12 Jahre Haft, der zuständige Manager für Instandhaltung 11 Jahre. Bei dem Unglück im Sommer 2018 starben 43 Menschen. 2 russische Touristen sind in Istanbul festgenommen worden, weil sie in der Hagia Sophia laut aus der Bibel vorgelesen haben sollen. Die Polizei hat sie der Migrationsbehörde übergeben. Gegen die beiden wird wegen Anstiftung zum Hass ermittelt. Die Hagia Sophia wurde ursprünglich als Kirche erbaut, wurde im Osmanischen Reich zur Moschee, unter dem türkischen Staatsgründer Atatürk zum Museum und 2020 wieder zur Moschee. Einige österreichische Maßnahmen gegen Lkw auf der Brennerroute verstoßen gegen EU-Recht. Zu dem Ergebnis kommt ein Gutachter des Europäischen Gerichtshofs. Konkret geht es um das Nacht- und das Winterfahrverbot. Die umstrittene Blockabfertigung ist jedoch in Ordnung. Ein endgültiges Urteil steht noch aus. Italien hatte Österreich verklagt, weil es die Lkw-Maßnahmen für rechtswidrig hält. Es ist jetzt 9:45 Uhr. Vor allem südlich der Donau ziehen teilweise kräftige Schauer und Gewitter durch. Abseits davon ist es nur leicht bewölkt oder klar. Die Temperaturen sinken auf 20 bis 14 Grad. Morgen scheint vorübergehend die Sonne, am längsten im Südosten. Ab der Mittagszeit bilden sich erneut Schauer und Gewitter. Örtlich drohen sintflutartiger Regen, Hagel und Sturmböen. Da kann es bei 24 bis 29 Grad auch mal ordentlich schwül werden. Eine Meldung von der A3 Passau Richtung Linz. Zwischen Passau Süd und Pocking. 7 Kilometer Stau, 43 Minuten dauert das länger. A8 München Richtung Salzburg. Zwischen Achenmühle und Bernau am Chiemsee. 9 Kilometer Stau, 27 Minuten plus. Vorsicht auf der A9 Berlin-Nürnberg in beiden Richtungen. Zwischen Lauf und dem Kreuz Nürnberg. Gefahr durch Personen auf der Fahrbahn. A92 München Richtung Deggendorf. In Höhe Wallersdorf Nord ein Unfall. Und A96 Lindau Richtung München. Zwischen Leutkirch West und Eichstätt. Eine ungesicherte Unfallstelle.
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3: Stuart Copeland, der damalige Schlagzeuger von The Police, hat heute Geburtstag. Wir feiern gleich ein bisschen mit ihm und vorher eine andere Kultband aus den 80ern, die momentan auch immer noch angesagt ist, mit ihren Live-Auftritten gut unterwegs ist. Hier ist Musik von Alpha Well und Sounds Like a Melody.

0: Happy Birthday Stuart Copeland. Der Schlagzeuger von The Police feiert heute seinen 74. Geburtstag.
1: Let's burn down the fucking building. Wake up everybody, let's rock!
0: Er hat noch jede Menge Energie. Vor kurzem gab es ja auch erst die Doku über sein Leben. Und da hat er gesagt, als man sich damals von Police getrennt hat, war das für ihn die Hölle. Hinterher hat er allerdings der Band nachgetrauert.
1: After the Police broke up, I remembered all the great music that we had made. And I was very proud of it. And I was heartbroken.
0: Wann der Film über das Leben von Stuart Copeland beim Streamingdienst oder im Kino zu sehen sein wird, steht noch nicht fest. Allerdings ist er momentan wirklich ziemlich nostalgisch. Auch an seinem 74. Geburtstag steht er heute auf der Bühne. Er macht momentan eine Reihe von Shows, in denen er über das Leben mit und ohne The Police erzählt. Und jetzt hören wir ihn mit seinen Kollegen von The Police aus den frühen 80ern. The Do-Do-Do, The Da-Da-Da.

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1: Ich bin Moritz Einzel. Gesundheitsministerin Warken will Angebote zum Vorbeugen von Erkrankungen stärker ausbauen. Die Versorgung im Krankheitsfall sei sehr gut, sagte Warken bei der Auftaktveranstaltung für eine geplante Präventionsoffensive. Man müsse aber noch besser darin werden, Krankheiten gar nicht erst entstehen zu lassen. Thomas Brockt berichtet.
2: Prävention ist keine Nebensache, sagt Ministerin Warken. Deshalb soll es zum Beispiel verpflichtende Einladungen für Kinder und Jugendliche zu Vorsorgeuntersuchungen geben. Und Ältere sollen bei der geplanten Pflegereform Anspruch auf einen Check-up 60 plus haben, damit sie möglichst lange selbstständig bleiben. Insgesamt sollen so auch die Kosten im Gesundheitsbereich gesenkt werden.
1: Die Bundesregierung will härter gegen Steuerbetrüger vorgehen. Finanzminister Klingbeil und Justizministerin Hubich haben einen entsprechenden Aktionsplan vorgestellt. Demnach soll beim Zoll ein gemeinsames Zentrum gegen Steuer- und Finanzkriminalität eingerichtet werden. Damit sollen Analyse, Ermittlung und Verfolgung von Geldwäsche und Steuerkriminalität gebündelt werden. Das waren die Nachrichten um halb. Vor allem südlich der Donau ziehen teilweise kräftige Schauer und Gewitter durch. Abseits davon ist es nur leicht bewölkt oder klar. Die Temperaturen sinken auf 20 bis 14 Grad. Morgen scheint vorübergehend die Sonne, am längsten im Südosten. Ab der Mittagszeit bilden sich erneut Schauer und Gewitter. Örtlich drohen sintflutartiger Regen, Hagel und Sturmböen. Da kann es bei 24 bis 29 Grad auch mal ordentlich schwül werden.
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4: Freut euch gleich auf entspannte Musik von Shania Twain.

Forever and for always und vorher für einen lauen Sommerabend auch die passende Musik. Reggae-Sound von Bob Marley, Anfang der 80er. Hier ist er mit Could You Be Loved? Um kurz nach

0: Queen zusammen mit David Bowie und Under Pressure. Wir gehen jetzt mal auf Spurensuche der Menschheit. Wisst ihr eigentlich, wie lange es schon Menschen auf der Welt gibt? Ich verrate es euch, rund 300.000 Jahre. Allerdings sprechen wir dann vom, in Anführungszeichen, modernen Mensch, also vom Homo sapiens. Unsere Vorfahren, die waren schon viel länger da und haben schon erstaunliche Spuren hinterlassen. Fabian Schaffer und Helen Martin gehen mal auf Spurensuche.
1: Die ältesten Fußspuren.
2: Zu den ältesten bekannten menschlichen Fußspuren gehören die von Laetoli in Tansania. Sie sind rund 3,6 Millionen Jahre alt und zeigen, unsere Vorfahren sind schon damals aufrecht gegangen.
1: Die ältesten Höhlenmalereien.
2: Schon vor mehr als 40.000 Jahren haben Menschen Tiere und Handabdrücke an Höhlenwände gemalt. Einige der ältesten bekannten Beispiele stammen aus Indonesien. Die Kunst

0: Ist damit deutlich älter als die Pyramiden.
1: Die ältesten Werkzeuge.
0: Steinwerkzeuge gibt es schon seit über 3 Millionen Jahren. Menschen haben damit Äste bearbeitet oder Knochen aufgeschlagen. Das zeigt, wie früh unsere Vorfahren damit begonnen haben, Werkzeuge gezielt herzustellen.
1: Die ältesten Fingerabdrücke.
0: Auch Fingerabdrücke aus der Steinzeit sind erhalten geblieben, zum Beispiel in getrocknetem Lehm auf Tongefäßen oder Ziegeln. So wissen Forschende heute sogar, dass manche Gefäße von Kindern oder Jugendlichen mitgeformt wurden.

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1: Ich bin Moritz Einzel. Mit einem Aktionsplan will die Bundesregierung entschiedener gegen Steuerbetrug und Geldwäsche vorgehen. Finanzminister Klingbeil und Justizministerin Hubich haben ein gemeinsames Zentrum gegen Steuer- und Finanzkriminalität beim Zoll angekündigt. Zudem sollen besonders schwere Steuerstraftaten härter bestraft werden und Selbstanzeigen nicht mehr grundsätzlich zur Straffreiheit führen. Die Bedrohung durch Russland ist spätestens seit Ausbruch des Ukraine-Kriegs allgegenwärtig. Bundesaußenminister Wadefuhl fordert jetzt ein Umdenken beim Zivilschutz in Deutschland. Bei einem Besuch in Finnland sagte Wadefuhl, man müsse die eigene Widerstandsfähigkeit erhöhen.
2: Und wir sollten uns von dem, was hier in Finnland praktiziert wird, eine große Scheibe abschneiden. Das ist eben genau eine Gesellschaft und ein Staat, der Vorsorge betreibt, und das wird von allen Menschen hier gelebt. Und ich denke, das müssen wir in Deutschland auch wieder neu verstehen.
1: Sicherheit in Europa werde es nur gegen Russland geben, so Wadefuhl. Unionsfraktionschef Spahn ist gerade Vater geworden durch eine Leihmutter in den USA. Hierzulande soll die Leihmutterschaft aber verboten bleiben, sagt Spahns eigene Partei, die CDU. So stellte ein Sprecher des Familienministeriums klar, der Koalitionsvertrag sehe keine Änderung an der aktuellen Rechtslage vor. Die Frauenunion wirft Spahn einen Glaubwürdigkeitsverlust vor und fordert seinen Rücktritt. US-Präsident Trump will sich in der Nacht in einer Rede an die Nation wenden und hat vorab wirklich große Neuigkeiten angekündigt. Laut ABC News und dem Nachrichtenportal Politico könnte er dabei erneut seine Niederlage bei der Präsidentschaftswahl 2020 thematisieren, die er bis heute nicht eingestanden hat. Die Ansprache ist für 3 Uhr deutscher Zeit geplant. Eine bezahlbare Wohnung zu finden, das ist und bleibt in Deutschland eine Herausforderung, und das, obwohl der Bestand an Wohnungen schneller wächst als die Bevölkerung. Laut Bundesstatistik sind seit 2015 rund 2,5 Millionen Wohnungen dazugekommen, ein Plus von 6%. Die Bevölkerung ist im gleichen Zeitraum nur um 1,6% gewachsen. Es ist jetzt kurz nach 11. Vor allem südlich der Donau ziehen teilweise kräftige Schauer und Gewitter durch. Abseits davon ist es nur leicht bewölkt oder klar. Die Temperaturen sinken auf 20 bis 14 Grad. Morgen scheint vorübergehend die Sonne, am längsten im Südosten. Ab der Mittagszeit bilden sich erneut Schauer und Gewitter. Örtlich drohen sintflutartiger Regen, Hagel und Sturmböen. Da kann es bei 24 bis 29 Grad auch mal ordentlich schwül werden. Eine Meldung von der A3, Passau Richtung Linz, zwischen Passau Süd und Pocking, 7 Kilometer Stau, eine Dreiviertelstunde Zeitverlust. Vorsicht auf der A8, Stuttgart Richtung München, zwischen Sulze-Moos und Dachau-Fürstenfeldbruck, eine ungesicherte Unfallstelle. A9, Nürnberg Richtung Berlin, zwischen Münchberg Nord und Hof West, 7 Kilometer Stau, 11 Minuten plus. Und dann Vorsicht auf der B300, Eichach Richtung Augsburg, da ist das Teilstück zwischen Oberzell und Friedberg gesperrt, da sind Bäume umgestürzt. Feuerwehr und Rettungskräfte sind vor Ort.
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3: Ich dachte mir, in der letzten Stunde des Tages liefere ich euch nochmal so einen kleinen Vorgeschmack auf ein Album, das morgen erscheint. Das neue Album von Gracie Abrams kommt nämlich morgen auf den Markt. Vorher Musik von den Pointer Sisters. Und I'm so excited. Ich bin Ralf Hohn. Schönen guten Abend um kurz nach 11.

0: ABBA hat das Original gemacht, Ende der 90er eine erfolgreiche Coverversion von Westlife und I Have a Dream am späten Donnerstagabend. Die Tochter aus der Hölle meldet sich morgen zurück. Daughter from Hell, so heißt das neue Album von Gracie Abrams. Und ich glaube nicht, dass sie eine Tochter aus der Hölle ist, denn zumindest zu ihrem berühmten Vater J.J. Abrams hat sie ein gutes Verhältnis. Und es ist, glaube ich, kein Zufall, dass aus dem berühmtesten Film von J.J. Abrams, nämlich Armageddon, die Frau des Heldinnen diesen Namen trägt.
1: Gracie. Hallo, Schatz.
2: Grace, ich weiß, ich habe dir versprochen, wieder nach Hause zu kommen.
3: Daddy, was soll das heißen?
2: Es sieht aus, als könnte ich mein Versprechen nicht einhalten.
0: Viele sind begeistert von Gracie Abrams, auch die Sängerin Taylor Swift, die sie auch mal mit auf Tour genommen hat.
4: I just wish the actual artist who sings that song was here. If only Gracie Abrams were here tonight.
0: Daughter from Hell, so heißt das neue Album von Gracie Abrams. Und wir hören schon mal rein, das ist nämlich die Vorab-Single-Auskopplung, die auch schon den Weg in die Charts gefunden hat. Hier ist Gracie Abrams und Hit the Wall.

0: Ich bin Moritz Einzel. Mit einem Aktionsplan will die Bundesregierung entschiedener gegen Steuerbetrug und Geldwäsche vorgehen. Finanzminister Klingbeil und Justizministerin Hubich haben ein gemeinsames Zentrum gegen Steuer- und Finanzkriminalität beim Zoll angekündigt. Zudem sollen besonders schwere Steuerstraftaten härter bestraft werden und Selbstanzeigen nicht mehr grundsätzlich zur Straffreiheit führen. Die Bedrohung durch Russland ist spätestens seit Ausbruch des Ukraine-Kriegs allgegenwärtig. Bundesaußenminister Wadefuhl fordert jetzt ein Umdenken beim Zivilschutz in Deutschland. Bei einem Besuch in Finnland sagte Wadefuhl, man müsse die eigene Widerstandsfähigkeit erhöhen.
1: Und wir sollten uns von dem, was hier in Finnland praktiziert wird, eine große Scheibe abschneiden. Das ist eben genau eine Gesellschaft und ein Staat, der Vorsorge betreibt, und das wird von allen Menschen hier gelebt. Und ich denke, das müssen wir in Deutschland auch wieder neu verstehen.
0: Sicherheit in Europa werde es nur gegen Russland geben, so Wadefuhl. Das waren die Nachrichten um halb. Vor allem südlich der Donau ziehen teilweise kräftige Schauer und Gewitter durch. Abseits davon ist es nur leicht bewölkt oder klar. Die Temperaturen sinken auf 20 bis 14 Grad. Morgen scheint vorübergehend die Sonne, am längsten im Südosten. Ab der Mittagszeit bilden sich erneut Schauer und Gewitter. Örtlich drohen sintflutartiger Regen, Hagel und Sturmböen. Da kann es bei 24 bis 29 Grad auch mal ordentlich schwül werden.
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3: Irgendwie haben sie sich ja nie offiziell aufgelöst. Es geht um die Dire Straits. Trotzdem war irgendwann Schluss und Mark Knopfler hat gesagt, er hat keine Lust mehr und hat dann als Solokünstler weitergemacht. Ich war damals eigentlich immer großer Dire Straits-Fan und habe das Ganze schon irgendwie ein Stück weit bedauert. Gibt ja leider kein neues Material mehr, also müssen wir uns mit dem begnügen, was wir haben. Unter anderem das erfolgreichste Album der Band, Brothers in Arms. Und daraus hören wir jetzt eine dieser erfolgreichen Single-Auskopplungen. Die Dire Straits und Money for Nothing um kurz nach 11:30. Ich bin Ralf Hohn. Servus.
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0: schöne, entspannte Nummer aus den 80ern am späten Donnerstagabend mit Carly Simon und Coming Around Again. Wenn wir weinen, dann sind wir meistens irgendwie traurig oder wütend und dann kommen einem die Tränen. Aber es kann auch durchaus sein, wenn wir sehr herzhaft lachen, dass einem dann auch die Tränen in die Augen geschossen kommen. Oliver Ohrbanke, warum ist das so?
1: Schon gewusst?
2: Warum haben wir beim Lachen Tränen in den Augen?
3: Es gibt drei Arten von Tränen. Basaltränen, Reflextränen und emotionale Tränen. Unser Körper produziert jeden Tag 1 bis 2 Milliliter Tränenflüssigkeit, um unsere Augen feucht zu halten. Sie besteht aus Wasser, Proteinen, Enzymen und Schutz gegen Bakterien. Werden unsere Augen gereizt, zum Beispiel durch starken Wind oder Zwiebeln, dann kommen Reflextränen zum Einsatz. Das sind dann schnell mal 20 bis 100 Milliliter, um die Augen zu schützen. Tränen sorgen also dafür, den Körper gesund und ausgeglichen zu halten. Und das gilt auch, wenn wir sehr emotional werden, zum Beispiel bei etwas sehr witzig ist. Dann steigt unsere Herzfrequenz, die Atmung verlangsamt und uns kommen eben auch Tränen, die auch verschiedene Hormone enthalten und beruhigen können.

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1: Ich bin Moritz Einzel. Unionsfraktionschef Spahn steht in der Kritik, weil er eine Leihmutter in den USA in Anspruch genommen hat. Der frühere Vorsitzende des Ethikrats Dabrock sagte, es bleibe ein Gefühl der Betrübnis, wenn sich jemand etwas herausnehme, weil er das Geld, die Position, die Möglichkeit dazu habe. Die Schatzmeisterin der Frauenunion, Rosin, forderte Spahns Rücktritt. Spahn und sein Ehemann sind mit Hilfe einer Leihmutter in den USA Eltern eines Jungen geworden. In Deutschland ist Leihmutterschaft verboten. Bundesfinanzminister Klingbeil und Justizministerin Hubig wollen härter gegen Steuerhinterziehung vorgehen. Dafür haben sie einen Aktionsplan vorgestellt. Klingbeil sagte:
2: Und es widerspricht zutiefst meinem Gerechtigkeitsempfinden, wenn dieser Staat und diese Gesellschaft betrogen werden. Menschen sollen sich an die Regeln halten. Das ist unsere klare Botschaft. Das gilt beim Bürgergeld, das gilt bei Sozialleistungen, aber es muss auch beim Bezahlen von Steuern gelten. Steuerbetrüger, die sich mit kriminellen Tricks die Taschen voll machen, dürfen damit nicht durchkommen.
1: Unter anderem soll die Straffreiheit bei Selbstanzeige in heutiger Form abgeschafft werden. Und die Zusammenarbeit der verschiedenen Behörden von Bund und Ländern soll verbessert werden. 8 Jahre nach dem Einsturz einer Autobahnbrücke in Genua hat ein Gericht den früheren Chef der italienischen Autobahngesellschaft zu 12 Jahren Haft verurteilt. Er soll schon lange zuvor von Mängeln an der Brücke gewusst haben. Bei dem Unglück 2018 waren 43 Menschen ums Leben gekommen. Der 66-Jährige sitzt wegen eines tödlichen Busunglücks auf einer anderen Autobahn bereits im Gefängnis. Die EU will ein Ende der deutschen Grenzkontrollen. Innenkommissar Brunner hat die Mitgliedstaaten aufgefordert, Grenzkontrollen innerhalb des Schengen-Raums schrittweise abzuschaffen. Zur Begründung verwies er auf einen besseren Schutz der EU-Außengrenzen und den Rückgang illegaler Grenzübertritte. Das Bundesinnenministerium rückt bisher nicht von den Kontrollen ab. Der Bayerische Fußballverband freut sich über weiteren Mitgliederzuwachs. Mit über 1,8 Millionen Mitgliedern gibt es laut BFV einen Rekord. Präsident Kern sagte, Fußball in Bayern wachse mit mehr als 130.000 neuen Mitgliedern im Vergleich zum Vorjahr. Besonders beim Mädchen- und Frauenfußball verzeichnet die Statistik deutliche Zuwächse. Es ist jetzt 11:45. Vor allem südlich der Donau ziehen teilweise kräftige Schauer und Gewitter durch. Abseits davon ist es nur leicht bewölkt oder klar. Die Temperaturen sinken auf 20 bis 14 Grad. Tagsüber scheint vorübergehend die Sonne, am längsten im Südosten. Ab der Mittagszeit bilden sich erneut Schauer und Gewitter. Örtlich drohen sintflutartiger Regen, Hagel und Sturmböen. Die Höchstwerte erreichen zuvor 24 bis 29 Grad. Eine Meldung von der A3 Passau Richtung Linz. Zwischen Passau Süd und Pocking 7 Kilometer Stau, 44 Minuten der Zeitverlust. Vorsicht auf der A8 Stuttgart Richtung München zwischen Sulze-Moos und Dachau-Fürstenfeldbruck. Da ist nach einem Unfall die rechte Spur gesperrt. Auf der A9 München Richtung Nürnberg zwischen Ingolstadt Nord und Lenting liegt ein Unterlegkeil auf der Fahrbahn. Und zwischen Lenting und Denkendorf ist nach einem Unfall die rechte Fahrspur gesperrt.

Schöne Freitagnacht zusammen. Mal ganz ehrlich, wie viele Emojis habt ihr heute schon verschickt? Gut, der Tag ist jetzt erst ein paar Minuten alt, aber vielleicht gestern am Donnerstag. Ob vielleicht das lachende Gesicht, das rote Herz oder dieses kleine Äffchen. Heute an diesem Freitag am Welttag der Emojis feiern wir mal diese heimlichen Stars unserer WhatsApp-Nachrichten. Mittlerweile gibt es ja tausende von denen und ständig kommen neue dazu. Aber wer entscheidet eigentlich im Hintergrund, welches Symbol auf unseren Handys herumwandert? Meine Kollegin Julia Wasikow klärt uns gleich mal auf. Davor rein in die Nacht mit mir, Dominik Hollmann, und ihm hier, John Farnham. You're the voice. Schön, dass ihr mit dabei seid.

0: Die Lighthouse Family mit Hi. So, an diesem Freitag ist unter anderem Welttag der Emojis. Es gibt ja inzwischen tausende verschiedene Symbole und jedes Jahr kommen da irgendwie neue dazu. Aber wer entscheidet eigentlich darüber? Und werden Emojis wirklich immer so verstanden, wie sie gemeint sind? Das weiß meine Kollegin Julia Wasselkopf. Julia, wer entscheidet, welche neuen Emojis überhaupt in unsere WhatsApp-Kanäle wandern?
1: Ja, das macht nicht WhatsApp oder Apple, sondern das sogenannte Unicode-Konsortium. In dieser internationalen Organisation sitzen unter anderem große Tech-Unternehmen. Und dort können sogar Privatpersonen Vorschläge für neue Emojis machen. Mhm. Bevor ein neues Symbol zugelassen wird, wird geprüft, ob es weltweit verständlich ist, ob es viele Menschen nutzen würden und ob es vielleicht schon ein ähnliches Emoji gibt. Erst danach landet es nach und nach auf unseren Smartphones.
0: Spannend. Kannst du uns sagen, welche Emojis am häufigsten genutzt werden und gibt es da irgendwie auch Unterschiede zwischen Frauen und Männern?
1: Also ganz vorne liegt seit Jahren das lachende Gesicht mit Freudentränen und das rote Herz. Frauen verwenden insgesamt etwas häufiger Herzen oder Emojis, die Gefühle ausdrücken. Männer greifen etwas öfter zum Daumen nach oben, zum Muskelalarm oder zum Flammensymbol. Das sind aber nur Tendenzen. Letztendlich nutzt jeder die Bildchen, die am besten zur eigenen Nachricht passen.
0: Ja. Gibt es denn Emojis, die häufig vielleicht auch falsch verstanden werden?
1: Oh ja, sogar einige. Die beiden gefalteten Hände werden bei uns oft als High Five verstanden. Eigentlich stehen sie aber eher für Danke, Bitte oder Beten. Auch das lächelnde Gesicht mit einer Schweißperle sorgt oft für Verwirrung. Mhm. Viele nutzen es, wenn sie erleichtert sind, andere verstehen es einfach als fröhliches Lächeln. Das zeigt, Emojis wirken zwar einfach, können aber je nach Alter oder Kultur ganz unterschiedlich interpretiert werden.
0: Danke dir, Julia. Ja, und manchmal sagt ein kleines Bildchen eben mehr als viele Worte oder sorgt zumindest für das nächste Missverständnis. Heute am Tag der Emojis.

0: Ich bin Moritz Einzel. Unionsfraktionschef Spahn steht in der Kritik, weil er eine Leihmutter in den USA in Anspruch genommen hat. Der frühere Vorsitzende des Ethikrats Dabrock sagte, es bleibe ein Gefühl der Betrübnis, wenn sich jemand etwas herausnehme, weil er das Geld, die Position, die Möglichkeit dazu habe. Die Schatzmeisterin der Frauenunion, Rosin, forderte Spahns Rücktritt. Spahn und sein Ehemann sind mit Hilfe einer Leihmutter in den USA Eltern eines Jungen geworden. In Deutschland ist Leihmutterschaft verboten. Bundesfinanzminister Klingbeil und Justizministerin Hubig wollen härter gegen Steuerhinterziehung vorgehen. Dafür haben sie einen Aktionsplan vorgestellt. Klingbeil sagte:
1: Und es widerspricht zutiefst meinem Gerechtigkeitsempfinden, wenn dieser Staat und diese Gesellschaft betrogen werden. Menschen sollen sich an die Regeln halten, das ist unsere klare Botschaft. Das gilt beim Bürgergeld, das gilt bei Sozialleistungen, aber es muss auch beim Bezahlen von Steuern gelten. Steuerbetrüger, die sich mit kriminellen Tricks die Taschen voll machen, dürfen damit nicht durchkommen.
0: Unter anderem soll die Straffreiheit bei Selbstanzeige in heutiger Form abgeschafft werden. Und die Zusammenarbeit der verschiedenen Behörden von Bund und Ländern soll verbessert werden. Das waren die Nachrichten um 5:30. Vor allem südlich der Donau ziehen teilweise kräftige Schauer und Gewitter durch. Abseits davon ist es nur leicht bewölkt oder klar. Die Temperaturen sinken auf 20 bis 14 Grad. Tagsüber scheint vorübergehend die Sonne, am längsten im Südosten. Ab der Mittagszeit bilden sich erneut Schauer und Gewitter. Örtlich drohen sintflutartiger Regen, Hagel und Sturmböen. Die Höchstwerte erreichen zuvor 24 bis 29 Grad.
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3: Es ist endlich wieder Freitag und ich finde, es ist die beste Zeit, um die Pläne für das anstehende Wochenende zu schmieden. Nachdem sich ja der Juli zuletzt noch so ein bisschen durchwachsen gezeigt hat, drückt der Sommer jetzt langsam wieder ordentlich aufs Gaspedal. Ob uns eine waschechte Hitzewelle bevorsteht, wo im Freistaat die besten Badewetter warten und ob wir doch mit Gewittern rechnen müssen, das besprechen wir gleich mit Kollege Kalzhorn aus unserer Wetterredaktion. Hier sind erstmal Twister Sister mit We Are Not Gonna Take It. Es ist 12:50. Eine schöne Nacht. Ich bin Dominik Kollmann.

0: Die Freitagnacht mit Hugo Helmig und Please Don't Lie. Die vergangenen Tage, die brachten ja auf der einen Seite wieder voll viel Sommerwetter mit sich, aber auf der anderen Seite auch sehr viele schwere Unwetter, die durch den Freistaat gezogen sind. Und es soll weitere Gewitter mit Unwettergefahr geben. Wie es mit dem Wetter und vor allem mit dem Sommer weitergeht, das bespreche ich jetzt mit Kollege Kai Zorn aus unserer Wetterredaktion. Kai, lass uns erstmal diesen Freitag anschauen zum Start ins Wochenende. Wird's denn gewittrig heute?
1: Ziemlich gewittrig. Wir hatten ja schon in der Nacht erste Schauer und Gewitter. Vorübergehend zeigt sich noch länger die Sonne. Vor allen Dingen im Südosten. Sonst müssen wir im kräftigen Westwind immer mal wieder mit teilweise kräftigen Schauern und Gewittern rechnen. Am kräftigsten sind diese am Nachmittag und Abend. Und da drohen örtlich sinnflutartiger Regen, Hagel und Sturmböen. Mhm. Zuvor erreichen die Höchstwerte 24 bis knapp 30 Grad. Nach den Schauern und Gewittern kühlt es sich ab.
0: Mhm. Lass uns das Wochenende anschauen. Bringt das auch Gewitter mit sich?
1: Ja, aber keine Unwetter mehr. Am Samstag sind einige Schauer und Gewitter unterwegs, vor allen Dingen in der Mitte und im Süden. Und auch am Sonntag zieht vor allen Dingen über die Mitte und den Süden noch einmal eine Front mit Regen und Gewittern. Drumherum scheint die Sonne, am Samstag vor allen Dingen in Franken und am Sonntag bis zum Abend dann überall. Die Höchstwerte erreichen am Samstag nochmal 21 bis 28, am Sonntag 17 bis 25 Grad.
0: Boah. Das ist aber auch eine ordentliche Abkühlung. Wie schaut es dann kommende Woche aus? Kannst du da schon was sagen?
1: Relativ ruhig. Die erste Wochenhälfte bringt uns kühles Hochsommerwetter mit maximal 20 bis 26 Grad an den Nachmittagen, nur wenige Schauer und frischen Nächten, oft mit einstelligen Temperaturen, dafür aber tagsüber viel Sonnenschein. Tendenziell wird es in der zweiten Wochenhälfte und Richtung nächstes Wochenende wieder ein bisschen wechselhafter und wärmer werden. Aber eine neue Hitzewelle ist dann bis zum nächsten Wochenende erst einmal nicht in Sicht.
0: Okay, das sind ja eigentlich schon mal gute Nachrichten. Kai Zorn aus unserer Wetterredaktion. Danke dir für die Infos.

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1: Ich bin Moritz Einzel. Bundesaußenminister Wadefuhl sieht beim Thema Zivilschutz Finnland als Vorbild. Deutschland müsse bei dem Thema komplett umdenken, sagte der CDU-Politiker beim Besuch einer großen Zivilschutzanlage in Helsinki.
2: Deutschland steht fest an der Seite Finnlands. Denn diese Grenze ist nicht nur Finnlands Grenze, sie ist unsere Außengrenze. Wer sie schützt, schützt die Sicherheit Europas.
1: Russland wolle die offenen Gesellschaften verunsichern. Darauf müsse man unter anderem mit guter Vorsorge reagieren, so Wadefuhl. Bundesgesundheitsministerin Warken will Angebote zur Vorbeugung von Erkrankungen stärker ausbauen. Prävention solle stärker im Alltag verankert werden, sagte sie zum Auftakt einer Präventionsoffensive. Im Blick stehen unter anderem verpflichtende Einladungen von Kindern und Jugendlichen zu Vorsorgeuntersuchungen sowie ein Check ab 60+ für Versicherte ab 60 Jahren. Ärztepräsident Reinhardt warb dafür, Prävention über den gesamten Lebenszyklus auszubauen. Ein Mann, der in Ruhpolding einen Zugbegleiter und weitere Menschen mit einem Messer bedroht hat, ist in einer geschlossenen forensischen Klinik untergebracht worden. Das hat das Amtsgericht Traunstein veranlasst. Es sei derzeit davon auszugehen, dass der Mann schwer psychisch beeinträchtigt sei und im Zustand verminderter Schuldfähigkeit gehandelt habe. Laut Bundespolizei handelt es sich um einen 28-jährigen Afghanen. Ein Schaffner hatte ihn am Dienstag in einem stehenden Zug in Ruhpolding kontrollieren wollen. Da zückte er ein Messer. Die US-Regierung schränkt die Aufenthaltszeiten für ausländische Studierende und Medienvertreter stärker ein. Für Studierende und Austauschstudenten wird künftig ein Aufenthaltszeitraum von 4 Jahren festgesetzt, für Journalisten eine Begrenzung auf 240 Tage. Beide Gruppen können aber Verlängerungen beantragen, ohne die USA verlassen zu müssen. Der belgische Radprofi Tim Merlier hat die 12. Etappe der Tour de France gewonnen. Der 33-Jährige setzte sich in Chalon-sur-Saône im Massensprint durch. Bester Deutscher wurde Max Kanter auf Rang 7. Das gelbe Trikot von Spitzenreiter Tadej Pogacar aus Slowenien geriet erneut nicht in Gefahr. Es ist jetzt 1:15. Vor allem südlich der Donau ziehen teilweise kräftige Schauer und Gewitter durch. Abseits davon ist es nur leicht bewölkt oder klar. Die Temperaturen sinken auf 20 bis 14 Grad. Tagsüber scheint vorübergehend die Sonne, am längsten im Südosten. Ab der Mittagszeit bilden sich erneut Schauer und Gewitter. Örtlich drohen sintflutartiger Regen, Hagel und Sturmböen. Die Höchstwerte erreichen zuvor 24 bis 29 Grad. Eine Meldung von der A3 Nürnberg Richtung Würzburg. Zwischen Kitzingen-Schwarzach und dem Kreuz Biebelried ein defekter Pkw auf der Standspur. Vorsicht auf der A6 Nürnberg Richtung Heilbronn. Da ist ein Unfall passiert in der Ausfahrt Roth. Und A8 Stuttgart Richtung München zwischen Sulzemoos und Dachau-Fürstenfeldbruck. Hier nach einem Unfall die rechte Spur gesperrt.

5 Wochen lang haben wir uns die Nächte um die Ohren geschlagen. Wir haben gejubelt, gelitten und extrem wenig geschlafen. Dieses Wochenende geht die XXL-Weltmeisterschaft jetzt in Nordamerika zu Ende. Und auch wenn die deutsche Elf mal wieder viel zu früh die Koffer packen musste, hatte dieses Turnier doch schon sehr viele epische Momente. Es gab Wahnsinnstore und es gab legendäre Interviews zu bieten. Wir nehmen euch gleich mal mit auf eine rasante, sehr emotionale Tonzeitreise durch die Highlights dieser WM. Davor geht's weiter durch die Nacht, zusammen musikalisch mit Steve Winwood und Valerie. Kurz nach 1, ich bin Dominik Hollmann. Servus.

0: I Promised Myself, Nick Kamen in dieser Freitagnacht. Viele Fußballfans haben in den vergangenen 5 Wochen die Nacht zum Tag gemacht, kann man sagen. Ja, wer alle Spiele der WM in den USA, in Mexiko und in Kanada sehen wollte, der musste wirklich lange wach bleiben oder auch früh aufstehen. Dieses Wochenende geht dieses XXL-Turnier jetzt zu Ende. Und obwohl Deutschland ja mal wieder früh ausgeschieden ist, hatte diese WM jede Menge unvergessliche Momente, Tore der Superstars und auch rudernde Norweger fallen mir da gerade ein. Ein kurzer Hydration Break für die Töne des Turniers. Wir hören mal rein.
1: Und zum Glück stellt Julian Nagelsmann die Mannschaft auf. Noch.
2: Paraguay steht im Achtelfinale. Deutschland ist ausgeschieden.
3: Meine zweite WM, zweimal reingeschissen. Ich stehe bereit, wenn man das möchte. Und wenn man das nicht möchte, dann muss mir das sagen.
4: Julian ist zurückgetreten und der DFB kümmert sich um eine Nachfolgeregelung und ist in dem Zuge dieser Gedanken, die sich gemacht haben, auf mich zugekommen. Ja.
5: Kalajdzic, 3-3! Bist du deppert?
6: Number 9, Paraguay, cover his mouth. Das ist schon dieser Red Card.
7: Red Card, I didn't know what the hell a red card was. When I found out, I said, you gotta be kidding.
8: Messi.
9: Ich brech zusammen!
10: Mbappé!
11: Yeah, it was a crazy game. We had to fight.
12: This is pure mentality. You can bottle it up and sell it.
0: Ja, Wahnsinn, da kriege ich ja direkt Gänsehaut. Das war also alles los bei dieser XXL-Fußball-Weltmeisterschaft und am kommenden Sonntag steht uns dann noch das Finale ins Haus.

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1: Ich bin Moritz Einzel. Bundesaußenminister Wade Fuhl sieht beim Thema Zivilschutz Finnland als Vorbild. Deutschland müsse bei dem Thema komplett umdenken, sagte der CDU-Politiker beim Besuch einer großen Zivilschutzanlage in Helsinki.
2: Deutschland steht fest an der Seite Finnlands. Denn diese Grenze ist nicht nur Finnlands Grenze, sie ist unsere Außengrenze. Wer sie schützt, schützt die Sicherheit Europas.
1: Russland wolle die offenen Gesellschaften verunsichern. Darauf müsse man unter anderem mit guter Vorsorge reagieren, so Wade Fuhl. Bundesgesundheitsministerin Warken will Angebote zur Vorbeugung von Erkrankungen stärker ausbauen. Prävention solle stärker im Alltag verankert werden, sagte sie zum Auftakt einer Präventionsoffensive. Im Blick stehen unter anderem verpflichtende Einladungen von Kindern und Jugendlichen zu Vorsorgeuntersuchungen sowie ein Check-up 60+ für Versicherte ab 60 Jahren. Ärztepräsident Reinhardt warb dafür, Prävention über den gesamten Lebenszyklus auszubauen. Das waren die Nachrichten um 5:30. Vor allem südlich der Donau ziehen teilweise kräftige Schauer und Gewitter durch. Abseits davon ist es nur leicht bewölkt oder klar. Die Temperaturen sinken auf 20 bis 14 Grad. Tagsüber scheint vorübergehend die Sonne, am längsten im Südosten. Ab der Mittagszeit bilden sich erneut Schauer und Gewitter. Örtlich drohen sintflutartiger Regen, Hagel und Sturmböen. Die Höchstwerte erreichen zuvor 24 bis 29 Grad.
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4: Wie klingt es, wenn man aus einem ultimativen Gute-Laune-Reggae-Hit eine extrem gefühlvolle Akustikballade fürs Lagerfeuer macht? Schmusesänger Shawn Mendes hat genau das mal auf Instagram ausprobiert und die Fans verzaubert. Wie cool das klingt und warum das Original von Shaggy heute, vor 25 Jahren, völlig zu Recht an der Spitze der deutschen Charts war, das verrate ich euch gleich. Hier sind erstmal Duran Duran, The Wild Boys, kurz nach 2:30. Dominik Hollmann hier. Servus.

klingt der Titel also gefühlvoll. Bei Shaggy klingt dieser Song nicht ganz so, aber ja, er macht einfach auch Spaß und deshalb auch ganz verdient heute an diesem Freitag vor genau 25 Jahren, wie die Zeit vergeht, an der Spitze der deutschen Charts gestanden. Hier ist er, Shaggy mit Angel.

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1: Ich bin Moritz Einzel. Die deutsch-französischen Beziehungen haben zuletzt holprig gewirkt, doch Frankreichs Präsident Macron stellt das anders dar. Die letzten Monate hätten eine echte deutsch-französische Annäherung in der europäischen Agenda gebracht, sagte Macron am Abend auf Schloss Beensberg bei Köln. Dort empfing ihn Kanzler Merz, um den heutigen deutsch-französischen Ministerrat vorzubereiten. Der findet auf Schloss Augustusburg in Brühl statt. Im Prozess gegen eine mutmaßliche NSU-Unterstützerin wird heute vor dem Oberlandesgericht Dresden das Urteil erwartet. Die Angeklagte ist die Ehefrau eines bereits verurteilten NSU-Unterstützers. Zudem gilt sie als enge Freundin der Rechtsterroristin Beate Zschäpe. Die Bundesanwaltschaft wirft der Frau unter anderem vor, Zschäpe ihren Personalausweis und ihre Krankenkassenkarte überlassen zu haben. Mit einem Aktionsplan will die Bundesregierung entschiedener gegen Steuerbetrug und Geldwäsche vorgehen. Finanzminister Klingbeil und Justizministerin Hubich haben ein gemeinsames Zentrum gegen Steuer- und Finanzkriminalität beim Zoll angekündigt. Dabei soll mit modernen Methoden gearbeitet werden, sagte Klingbeil.
2: Künstliche Intelligenz wird dabei helfen, große Datenmengen zu durchsuchen, komplexe Unternehmensgeflechte zu entwirren und Strohmänner besser zu identifizieren. Auch Blockchain-Analysen werden wir etablieren. Steuerkriminalität im digitalen Raum entzieht sich immer mehr den klassischen Ermittlungsmethoden. Und darauf müssen wir reagieren.
1: Besonders schwere Steuerstraftaten sollen schärfer geahndet werden und Selbstanzeigen nicht mehr grundsätzlich zur Straffreiheit führen. US-Präsident Trump will sich in der Nacht mit einer Rede an seine Landsleute wenden. Die Ansprache ist für 3 Uhr deutscher Zeit geplant. Mehrere Medien berichten, dass Trump dabei seine verlorene Präsidentschaftswahl von 2020 erneut zum Thema machen könnte. Der amtierende Präsident gesteht seine Niederlage von damals bis heute nicht ein und behauptet, es habe Wahlbetrug gegeben. Der belgische Radprofi Tim Merlier hat die 12. Etappe der Tour de France gewonnen. Der 33-Jährige siegte nach gut 179 Kilometern von Magny-Cours nach Chalon-sur-Saône im Massensprint. Für Merlier war es bereits der 3. Tagessieg bei dieser Tour. Das gelbe Trikot trägt weiter